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4: Das Jugendmagazin aus der Luise, The Kite Factory. Servus zur neuesten Free Spirit Jugendradio-Ausgabe auf Max Neo. Ich bin Pauline und es wird heute ziemlich schaurig werden. Magnus war für uns auf den Texttagen in Nürnberg unterwegs und hat sich da mit den mörderischen Schwestern unterhalten. An einem ganz anderen Stand hat er sich eine eigene Geschichte zusammengewürfelt. Wenn euch das aber zu gruselig wird, dann könnt ihr euch auf zwei tolle Workshops freuen. Außerdem findet vom 25. bis zum 26. September das Summer Knockout Festival in der Luise statt. Was euch da musikalisch so erwartet, hört ihr bei uns. Was euch da musikalisch so erwartet, hört ihr bei uns.

0: Hey ihr Lieben, wir sind Free Spirit Jugendradio auf Max Neo und waren auf den Texttagen in Nürnberg. Jetzt wird es gruselig, vielleicht sogar blutig. Die mörderischen Schwestern trieben diesmal ihr Unwesen auf den Texttagen in Nürnberg. Magnus hat seinen ganzen Mut zusammengenommen und sich mit ein paar der mörderischen Schwestern unterhalten.
1: Beim nächsten Stand auf den Texttagen wird's etwas blutig, denn ich stehe hier neben zwei mörderischen Schwestern.
2: Also ich bin die Birgit Krüger, ich habe noch nichts veröffentlicht, aber ich bin dabei.
3: Ursula Schmidt-Spreer, ich bin die Finanzschwester der mörderischen Schwestern und ich habe schon relativ viel veröffentlicht, auch in Verlagen, Anthologien, Romane, die quer durch Deutschland gehen, aus Wien sind und aus Irland, weil meine Familie da lebt.
1: Und das waren Krimis, die Sie geschrieben haben?
3: Überwiegend Krimis und historische Romane.
1: Die mörderischen Schwestern e.V., das ist eine Schriftstellerinnenvereinigung, die sich vor allem, ja, wo sich Krimi-Schriftstellerinnen...
3: Krimi- und Thriller-Schriftstellerinnen sind es.
1: Wie ist es entstanden?
3: Eigentlich aus den Sisters in Crime aus Amerika. Und wir haben aber festgestellt, dass die Literatur in Amerika eine andere ist als im deutschsprachigen Raum. Und vor 30 Jahren, so lange gibt es die Schwestern jetzt schon, haben wir uns im deutschsprachigen Raum zusammengeschlossen. Eine Beatrice Kramlowski hat das alles in die Wege geleitet. Ja, und seitdem gibt es uns in Deutschland, Österreich und der Schweiz. Und wir wollen gerne auch Frauen aufnehmen, die sich für Literatur interessieren. Also sie müssen jetzt nicht schreiben, sondern einfach gerne lesen. Sie haben leider Pech, sie sind ein Mann. Wir wollen also nur Schwestern, nur Frauen.
1: Das ist Ihnen wichtig, dass es quasi diesen Raum

0: gibt. Wahrscheinlich auch, also wenn ich jetzt aus dem Stegreif mit meinen Stereotypen nachdenke, ist Krimi schon eher männlich geprägt von den Geschichten her. Das ist Männer schreiben und dann die schreiben über männliche Täter, über männliche Opfer und männliche Detektive, die das dann alles auflösen, so ein bisschen. Was kann man dagegen ausrichten? Was machen Sie dagegen, um dieses aufzubrechen, dieses Stereotyp?
1: Indem wir eben Frauen eine Plattform geben, denn wir machen sehr viel. Wir machen Fortbildungen online, auch in Präsenz. Wir machen eine sogenannte Ladies Crime Night. Da dürfen auch Männer kommen. Weil wir brauchen ja jemanden, den wir dann erschießen können. Ne? Und es gibt leider Frauen, die unter männlichem Pseudonym schreiben, damit sie eben entsprechend dann eine Plattform bekommen, und dem wollen wir entgegenwirken, dass wir also wirklich auch Verlegerinnen haben, bei uns Agentinnen, die die Bücher dann vermitteln, und dass wir einfach ein Standing haben, ne? Dass Frauen in der Literatur, gerade in der Kriminalliteratur, ihre Füße reinkriegen.
0: Was war bei Ihnen da die Motivation, hier beizutreten?
2: Ja, ich bin letztes Jahr zu den Texttagen gegangen und bin dann hier gelandet. Ich hatte aber schon davor mit der Ursula Kontakt durch den Autorenstammtisch und war auch schon jetzt das zweite Mal, dieses Jahr das zweite Mal beim Autorentreffen dabei. War sehr, sehr schön, und ja, und im Februar habe ich dann beschlossen, ich will auch dazugehören. Ja, und jetzt bin ich auch dabei.
0: Sehr gut. Jetzt haben wir hier einen Stand, also es wird plakatiert Ladies Crime Night. Es gibt überall Bücher, die wahrscheinlich von den Autorinnen hier aus der Vereinigung geschrieben wurden. Können Sie mal ein paar...
1: Alle hier am Stand waren heute schon im Laufe des Tages.
0: Alle, ne? Schon präsent.
1: Ja, okay. Alle präsent waren, genau.
0: Können Sie mal so ein paar Bücher nennen und mal erklären, was sind das für Bücher, worum geht's da?
1: Also, haben Sie ein Lieblingsbuch von denen? Anfangen darf natürlich, ja. Habe ich ein Buch, das spielt hier im Frankenland, ein Gigolo für Margarete. Ich wollte
0: auf dem Cover zu sehen ist ein Mann.
1: Ist ein Mann, genau, ein Gigolo. Ich wollte eine Protagonistin erfinden, die jetzt nicht langbeinig und blond ist, sondern die ist 80 Jahre alt und der gehört die Welt. Und die macht nichts lieber als Kriminesern, sprich ihrem Neffen, der bei der Kriminalpolizei ist, ins Handwerk zu pfuschen, und löst natürlich auch Fälle. Ne? Ja. Und das Ganze ist ein bisschen auf witzig gemacht, um dem Ganzen die Schärfe zu nehmen. Weil Krimis sind ja nicht unbedingt cozy. Ne? Und nachdem ein Teil meiner Familie in Irland lebt, genau, habe ich da was geschrieben über die Molly Malone. Das ist ja die heimliche Nationalheilige der Iren.
0: Ich habe leider noch nie von ihr gehört. Wer
1: das Lied kennen Sie von den Dubliners, die Molly Malone. Das kennen Sie ganz bestimmt, wenn Sie das schon mal gehört haben. Ne? Ja, und die Molly, so schaut sie aus. Hören Sie, ja. Die ist auf dem Cover.
0: Ja.
1: Das ist eine
0: Fischkarren,
1: ja. Und das ist eine Fischerin, die halt damals ihre Familie ernähren musste, aber das hat nicht gereicht. Also sagt man ihr nach, dass sie dem horizontalen Gewerbe nachgegangen ist, und sie ist halt leider auch elendig gestorben. Und ich habe da ein bisschen eine Geschichte außenrum gebaut. Und nachdem der andere Teil der Familie in Wien lebt, habe ich ein Zuckergoscherl gemacht. Zuckergoscherl heißt mein Süße. Mein Süßer, du magst doch so gern was Süßes essen, Schokolade. Ne? Und das ist ein Streifzug durch Wiener Kaffeehäuser. Und meine beiden Damen, die Margarete und ihre Freundin Brunhilde, die schon im Gigolo aufgetreten sind, die erleben da Abenteuer quer durch Wien.

0: Free Spirit Jugendradio auf Max Neo, unterwegs auf den Texttagen. Die mörderischen Schwestern sind also ein Netzwerk aus deutschen Krimi-Autorinnen. Sie setzen sich für eine Stärkung von Frauen in der Krimi-Literatur ein, reisen mit ihren Geschichten sogar in ganz ferne Länder. Wer zum Beispiel Mallorca nicht nur als Urlaubsziel, sondern auch als schaurigen Mordplatz kennenlernen möchte, sollte jetzt gut zuhören. Magnus im Interview mit den mörderischen Schwestern.
1: Wie ist es bei Ihnen? Wollen Sie auch mal Bücher schreiben?
2: Ich schreibe schon.
1: Mhm. Woran?
2: An einem Krimi, oder das heißt an einer Krimisammlung. Das sind Kurzgeschichten. Und ich hatte eigentlich schon immer mal welche geschrieben. Und jetzt bin ich gerade dabei, die zusammenzustellen, ein bisschen umzuschreiben, ein bisschen ja, von der Sprache her auch in die heutige Zeit zu holen, dass es einfach besser passt. Und sie spielen in Franken bzw. in Nürnberg.
3: Und ich habe sogar eine mörderische Schwester aus Düsseldorf geholt. Also nicht nur die Bayern sind heute vertreten, sondern sie unterstützt uns auch am Stand hier. Und ich habe mit der Brigitte zusammen ungefähr schon, naja, so 20 Anthologien haben wir schon rausgegeben. Das sind Kurzgeschichtensammlungen. Und die Brigitte ist verortet in Mallorca. Also sie schreibt ihre Bücher, die auf Malle spielen.
4: Ja, das sind Krimis, die heißen El Gustario de Mallorca. Fünf Stück habe ich mittlerweile herausgebracht. Es geht um Sven Ruge, einen Düsseldorfer Gastrokritiker, der mittlerweile auf Mallorca lebt, über die Insel fährt, Restaurants besucht und Kritiken schreibt und immer seine Nase in Dinge steckt, die ihn nichts angehen und schon in einem brandaktuellen Fall ist, der dann jeweils seine Wurzeln in der 6000-jährigen Geschichte Mallorcas hat. Also dann gucken wir ins 19. Jahrhundert oder ins Anfang des 20. Jahrhunderts und die Verbindung gibt mir die Möglichkeit eben das, was ich an Mallorca liebe, zu zeigen, also die Landschaft, die Kulinarik und die Geschichte.
1: Wann wird es vorkommen, dass die Top-Bestsellerin bei den Krimis mal eine Frau wird und nicht nur Sebastian Fitzek? Wie lange braucht das noch?
3: Wir haben doch schon ein paar Bestseller-Autorinnen. Die Nina George zum Beispiel ist eine mörderische Schwester oder die Gisa Pauli oder wen haben wir noch? Die Gisa Klönne hat auch schon sehr viele Romane geschrieben, sind auch in den Bestsellerlisten. Und die Ingrid Noll, die ist ja auch bekannt, ist auch eine mörderische Schwester.
1: Ja. Also sie sind überall, die mörderischen Schwestern. Also passt auf, wenn ihr euch das nächste Mal sicher wähnt. Vielleicht ist sie gleich hinter der nächsten Ecke. Also wir haben vorhin die Ladies Crime Night erwähnt. Dürfen da auch unsere Hörerinnen und Hörer kommen?
3: Ja, da wird man uns wahnsinnig freuen. Natürlich am 3. Oktober um 18 Uhr im Café Elster. Das ist in der Nähe vom Haasdörfer Platz. Ich weiß gar nicht, welche Straßenbahn dahin fährt. Ich glaube, die 6 fährt dahin in der Südstadt. Und das ist ein kleines Café, ungefähr 30 Plätze. Also bitte vorher anmelden. Da würden wir uns natürlich freuen. Und dann lesen 4 mörderische Schwestern. Das Ganze wird mit Musik untermalt, die natürlich zur jeweiligen Geschichte passt. Ja, das wird spannend. Das wird ganz toll. Und die Mörderischen, Sie sehen es hier auch bei uns am Stand. Wir sind alle in Schwarz und Rot oder Rot und Schwarz. Schwarz wie unsere Seele und Rot wie das Blut.
1: Das verspricht viel. Vielen Dank.
2: Viel, genau. Okay. Danke schön.

0: 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Hier seid ihr richtig. Weiter geht's mit Magnus auf den Texttagen. Wer noch etwas Probleme mit dem Schreiben seiner oder ihrer Geschichte hat, kann sich die auch einfach zusammenwürfeln. Auch dafür gab es einen Stand bei den Texttagen, den Magnus besucht hat. D&D-Fans, aufgepasst! Das könnte euch bekannt vorkommen.
1: So, hier ist doch ein Stand, der schön dekoriert ankündet, dass man hier seine Geschichte würfeln kann. Das klingt schon mal sehr spannend. Wie heißen Sie?
2: Hallo, ich bin CM Rota und bei mir kannst du Geschichten würfeln heute. Magst du gleich anfangen?
1: Ja, gerne. Also wir haben hier so ein kleines, wie nennt man das hier nochmal?
2: So ein Würfelteller?
1: Würfelteller, Würfelbett. Also die D&D-Fans kennen das, da kann man alle Würfel drin schaukeln. Es sind gerade 3 drin. Das mache ich mal. Und wir haben hier 3, 3 und 6. Was wow. heißt das?
2: Das heißt, dass sie nicht gezinkt sind, weil okay. das ist das erste Mal rausgekommen.
1: Also hat jede Punktzahl eine Bedeutung in
2: genau.
1: diesem Spiel.
2: Mhm. Wir ordnen die jetzt erstmal rot, blau, grün ist die Ordnung.
1: Mhm. Also hinter uns steht eine große Tafel, wo diese 3 Farben und alle
2: Kombinationen
1: genau. eigentlich.
2: Genau, pro Würfel gibt es jeweils 6 Kombinationsmöglichkeiten, die untereinander kombiniert. Mhm. Findest du hier auf dem Blatt auch nochmal. Mhm. Im Endeffekt, was passiert? Du hast jetzt den Anfang, den ersten Satz deiner Geschichte gewürfelt. Mhm. Du nimmst jetzt also die Augenzahl von Rot, 3. Mhm. Das ist quasi der erste Satz.
1: Mhm. Dann lese ich ihn mal vor.
2: Genau.
1: Gerade als der erste Zombie durch die Barrikade aus... Soll ich da was erfinden jetzt?
2: Genau, da musst du was erfinden.
1: Durch die Barrikade aus dem Delfinteich bricht.
2: Sehr gut. Denn je verrückter, desto besser. Mhm. Blau hast du die 6 gewürfelt.
1: Erfährt ein Ex-Geheimagent mitten beim Matcha-Trinken.
2: Sehr gut, das machen Ex-Geheimagenten nämlich regelmäßig. Grün die 3.
1: Dass das Haus am Ende der Straße plötzlich implodiert ist.
2: Sehr gut. Und wenn du jetzt möchtest, du hast jetzt schon einen ersten Satz, der sich sehr lustig anhört, ja. dann kannst du da unten noch weitermachen und da hast du so ein paar Einstiege, wie du weitermachen könntest.
1: Mhm. Ich muss hier nochmal rekapitulieren. Wir haben jetzt einen Zombie, einen Geheimagenten und ein Haus, das weg ist.
2: Genau.
1: Gerade als der Zombie da rausbringt, erfährt der Geheimagent, dass das Haus weg ist. Da bekommt der Geheimagent, und genau in diesem Moment bekommt der Geheimagent einen Anruf.
2: Hm. Okay.
1: Cliffhanger.
2: Cliffhanger, wir hören jetzt da auf, oder was? Nee, also Moment.
1: Okay, also das ist quasi, das, was wir gewürfelt haben, ist der Anfang einer Geschichte. Und da kann ich jetzt dran anknüpfen und sagen, er bekommt einen Anruf.
2: Genau.
1: Und der Chef sagt, wir haben noch eine Mission für dich.
2: So. Genau.
1: Okay.
2: Genau.
1: Mhm.
2: Und das Coole ist, was das macht, das ist im Endeffekt so eine kleine Kreativübung, ja?
1: Mhm.
2: Anstatt, dass du auf einem weißen Blatt anfängst, kannst du zum Beispiel in 20 Minuten einfach mit Freunden oder so oder mit Co-Autoren kannst du dieses Spiel spielen und kommst dann schon mal in das kreative Arbeiten. Wir machen das meistens so, wir setzen einen Timer auf 20 Minuten, dann muss irgendwie eine Art von Geschichte fertig sein und danach gehen wir an unser übliches Schreiben. Das ist so quasi eine Aufwärmübung.
1: Mhm. Geht so ein bisschen drum, dass man diese Angst vorm leeren Blatt überwindet.
2: Korrekt, das ist es und man hat eine Menge Spaß dabei, weil du bekommst mal, also wenn du jetzt normalerweise nicht über Zombies schreibst, ja, musst du jetzt eben über Zombies schreiben, zumindest in irgendeiner Kapazität.
1: Mhm.
2: Und das macht einfach manchmal Spaß, weil man sich mit anderen Dingen beschäftigen muss.
1: Mhm.
2: Und so entstehen zum Beispiel Geschichten, die man überhaupt nicht geplant hatte, wie zum Beispiel in dem Buch, sind auch ganz viele Geschichten entstanden.
1: Also das ist ein Buch, seltsam anders, schräge Kurzgeschichten.
2: Und da habe ich zum Beispiel auch mit ab und zu mal mit Prompts gearbeitet. Die habe ich dann erstmal in der Schublade liegen lassen und dann habe ich die aber weiterentwickelt.
1: Mhm.
2: Und
1: Prompt jetzt im Sinne von
2: genau,
1: Prompt?
2: Genau, im Sinne von sowas.
1: Ja, muss man erklären, weil bei Prompt denkt man immer an KI, aber...
2: Ah, nee, genau, im Sinne von, sorry.
1: Zusammengewürfelte Sachen.
2: Bevor
1: genau.
2: es die KI gab.
1: Gut, ja.
2: aus dem Zeitalter, aus dem ich komme, genau.
1: Mhm.
2: Ist das im Endeffekt, es ist halt eine Anregung dazu, wie eine Geschichte beginnen könnte, die du dir normalerweise nicht ausdenken würdest.
1: Ja.
2: Und manchmal kommt totaler Blödsinn dabei raus, aber manchmal kommen auch richtig gute Sachen dabei raus. Und wenn man die dann weiterentwickelt, dann kann am Ende...
1: Hier gibt es halt einen kleinen Sturm.
2: Ja, Wahnsinn. Das hast du jetzt vielleicht mit deiner Geschichte. Das waren die Zombies mit der
1: Das waren die Zombies.
2: Geschichte. Ein Sturm im Matcha-Glas war das jetzt.
1: Das haust schnell weg.
2: Ja. Genau, das haust schnell weg. So schaut's aus. Genau. Also ich finde, es ist eine ganz lustige Kreativübung. Sie macht Spaß, sie ist kurzweilig und du kommst manchmal auf neue Ideen.
1: Ja. Haben Sie diese ganzen Antwortmöglichkeiten geschrieben oder wie kamen die zustande?
2: Die kamen so, die habe ich mir so ausgedacht. Es gibt auch Bücher dazu tatsächlich. Den Prompt Generator oder den Story Generator heißt der. Der ist so ein bisschen, ich weiß nicht, kennst du dieses Spiel noch, wo du Karten zusammengelegt hast, oben ist dann Entenkopf, in der Mitte ein Krokodilskörper und dann die Füße von, weiß ich nicht, einem Ameisenbären oder sowas.
1: Ja, so Bilder machen.
2: Genau.
1: Und so Cards Against Humanity funktioniert nach demselben Konzept.
2: Ja. Genau, also einfach was willkürlich zusammensetzen und dann kommen neue Dinge raus. So funktioniert das im Endeffekt auch und ich habe mir eben dieses Würfelspiel dazu ausgedacht. Ja, ich finde es ganz lustig.
1: Das ist sehr lustig, ja.
2: Und was ich will jetzt natürlich wissen, wie geht diese Geschichte mit dem Geheimagenten weiter?
1: Ja, muss ich jetzt schreiben und im Buch draus machen.
2: Genau, das wäre jetzt schön.
1: Ja.
2: Ich würde mich freuen. Ich würde es kaufen.
1: Sehr gut.
2: Super.
1: Sehr lustig. Okay. Ja. Also, man kann Geschichten auch würfeln, haben wir hier gelernt. Also man muss nicht immer sich irgendwie 5 Jahre in ein Kloster setzen und da meditieren, sondern man kann auch einfach mal ein paar Würfel werfen. Und da kommen auch Geschichten raus, wie jetzt hier bei Seltsam Anders, dem Buch. Das haben Sie geschrieben, wirklich.
2: Genau, ich habe nicht alle Geschichten gewürfelt, aber ein paar davon. Also es ist eine gute Anregung manchmal, wenn man ins Stocken kommt.
1: Sehr gut. Also wer mal kreative Probleme hat, einfach den Würfel rausholen.
3: Genau.
1: Vielen Dank für diese Inspiration.
2: Ja, danke jedenfalls. Viel Spaß noch.

0: Spirit Jugendradio auf Max Neo, unterwegs auf den Texttagen. Die nächsten Texttage werden vom 15. bis 18. Juli 2027 stattfinden. Das könnt ihr euch auf jeden Fall schon mal im Kalender notieren. Damit es aber bis dahin nicht langweilig wird, haben wir noch etwas für euch. Auf der Internetseite der Texttage Nürnberg werden zwei Schreibworkshops für Menschen von 18 bis 26 Jahren vom 6. bis 8. November angeboten. Einmal von Ozan Zakaria Keselic und von Alice Hasters. Und jetzt erfahrt ihr, worum es in den Workshops geht. Liebe für alle. Du möchtest über Liebe, Identität oder dein Queersein schreiben und deine eigene Stimme weiterentwickeln? Im Schreiblab Liebe für alle begleite dich Autor Ozan Zakaria Keselic dabei, Worte für das zu finden, was dich bewegt. Im November erscheint sein neuester Roman Hundesohn. Gemeinsam mit anderen jungen Menschen kannst du ausprobieren, schreiben, verwerfen und neu anfangen. Das Schreiblab umfasst 3 Workshop-Tage. Wenn du möchtest, kannst du deinen Text anschließend bei einer öffentlichen Lesung präsentieren. Ausgewählte Beiträge werden außerdem in einem Podcast veröffentlicht. Schreiben die Texttage Nürnberg. Ich und mein Dazwischen. Du bewegst dich zwischen Welten, zwischen Herkunft, Erwartungen und Möglichkeiten. Und du möchtest deine Erfahrungen in Worte fassen? Im Schreiblab Ich und ein Dazwischen begleitet dich Autorin Alice Hasters dabei, deine eigene Stimme zu finden und deine Geschichte zu erzählen. Ihr aktuelles Buch, was weiße Menschen nicht über Rassismus hören wollen, aber wissen sollten, steht auf jeden Fall auch auf meiner Leseliste. Bewerb doch auf der Internetseite www.texttage.nürnberg.de/schreiblabs. Die Workshops werden vom 6. bis 8. November angeboten. Und lasst euch vielleicht auch nicht von abgelaufenen Anmeldefristen beeinflussen. Vielleicht gibt es ja noch ein paar Plätze für euch. Teilnahmeberechtigt sind alle von 18 bis 26 und für 3 Tage Workshop zahlt ihr nur 20 Euro. Es lohnt sich also. texttage.nürnberg.de/schreiblabs. Passend dazu hört ihr das Lied Denkmal von Wir sind Helden.
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1: Wir sprechen mit Arno aus der Luise.
0: Zum wievielten Mal findet das Sommer Knockout Festival statt?
2: Das Sommer Knockout Festival, weiß ich gar nicht. Das müsste ich in alten Flyern gucken, aber es ist auf alle Fälle, ich würde sagen, 16, 17 Jahre alt. Natürlich mit Corona-Pause.
0: Es wird ja ganz schön rockig. Manche könnten sagen, ein bisschen heavy. Nach welchen Kriterien wählt ihr eigentlich eure Bands aus?
2: Es ist so, dass das Summer Knockout konzeptionell immer wieder so geplant war, dass es einen Tag eher mit Indie und Classic Punkrock und so weiter organisiert ist und der andere, oder halt konzeptioniert ist, und der andere Tag eher mit Metal und noch heftigem Punkrock und irgendwelche Chor-Einlagen.
0: Jetzt mal eine persönliche Frage. Habt ihr eigentlich auch eine Lieblingsband von den Bands, die kommen?
2: Nee, haben wir nicht. Es gibt natürlich individuelle Geschmäcker, die sagen, nee, die gefällt mir besser oder die sind auf der Bühne super und so weiter. Aber nee, so richtige Lieblingsbands eher nicht. Es gibt dann einfach welche, die man präferiert, aber das sind dann individuelle Sachen. Oder einfach, weil die Bands nett sind oder eine gute Stimmung machen. Oder einfach für etwas stehen, was man gut findet. Das kann natürlich passieren.
0: Warum sollten die Leute denn überhaupt auf das Festival kommen? Was hebt's von anderen ab?
2: Naja, schon mal die Location ist anders als andere, weil jede Location einzigartig ist. Und die Luise ist einfach ein schöner Ort für Konzerte, finde ich persönlich. Die Bühne ist super, der Saal hat eine angenehme Größe. Genau, also es ist einfach schon mal die Luise und der Sound ist auch immer gut in der Luise, in der Regel. Genau, das sind eigentlich, ich würde nicht sagen, dass es uns abhebt, aber wir sind einzigartig, oder die Luise ist ein einzigartiger Ort, die Bands sind einzigartig. Wer die Bands mag, soll einfach kommen. Und wer die Luise mag, noch mehr. Und finanziell ist es auch meistens um ein ganzes Stück günstiger als woanders.
0: Wie weit im Voraus müsst ihr eigentlich mit der Organisation anfangen?
2: Ja, das ist ein Problem beim Summer Knockout, weil man kann das natürlich im Vorhinein weit planen und so weiter, aber dann gibt es immer wieder Umbrüche, weil wir doch mit im besten Falle Semiprofessionellen, mitunter aber vor allem mit jungen Bands arbeiten, wo das Gefüge oft nicht ganz stabil ist. Deshalb, also wir hatten zum Beispiel 2 weitere Bands schon drinnen, die jetzt abgesagt haben aus privaten Gründen. Es ist immer wieder eine Herausforderung, die Bands mit reinzukriegen für Summer Knockout, weil das eine Veranstaltung ist, die offene Programmgruppe mit dem Luise-Büro gemeinsam plant. Und dann ist es einfach immer wieder schwierig, das mit dem Plakatieren zu organisieren, gerade um die Sommerzeit herum und so weiter. Also es hat so gewisse Herausforderungen, sage ich mal. Vor allem, weil es das erste Konzert gleich nach der Eröffnung des Hauses ist. Da muss erstmal das Haus klar gemacht werden und so weiter und so fort. Also es sind Herausforderungen, aber es ist nicht so, dass es nicht machbar wäre. Es ist meistens ein sehr schön besuchtes Konzert und es wird super.
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0: Wir sind weiter musikalisch unterwegs auf dem Summer Knockout Festival.
1: Im Interview Arno aus der Luise.
0: Und wie schwierig ist das, da die passenden Bands zu finden?
2: Oder wie leicht? Also das Einzige, was wirklich schwierig ist, wenn man die Bands hat und man macht nach dem Konzept an einem Tag Metal und Metalcore und solche Bands und am anderen Tag Punkrock und Indie oder vor allem Indie, dass die einzelnen KünstlerInnen oder die einzelnen Bands nicht zu diesen Tagen Zeit haben. Ansonsten haben die Leute meistens Lust mitzuspielen und zu spielen. Es ist ziemlich gut sogar. Genau.
0: Okay, und warum ladet ihr dann genau nur Rockbands ein?
2: Wir hatten schon mal Hip-Hop-KünstlerInnen. Vielleicht sollten wir das nochmal aufgreifen. Das können wir nächstes Jahr uns überlegen. Das ist eine gute Frage. Aber es ist einfach historisch so gewachsen. Sage ich einfach mal. Indie-Bands, Metal-Bands, so ganz platt. Und es war nie konzeptionell auf Hip-Hop aus. Wobei wir das schon mal gemacht haben. Aber ja, muss man gucken. Schauen wir mal nächstes Jahr. Ich nehme es mal so als Idee mit.
0: Verlangen wir Eintritt für euer Festival?
2: Ja, wir verlangen Eintritt. Es sind doch 6 bis 12 Euro der Eintritt. Also ein ganzes Stück günstiger als woanders. Ist einfach wichtig, dass es gegenfinanziert wird momentan. Die Bands sollen auch was bekommen und es wird auch für einen guten Zweck sein. Wird auch was übrig bleiben. Das werden wir aber erst an dem Tag selber verraten. Kommt einfach rum und schaut euch ein gutes Konzert an. Alles Weitere erfahrt ihr dort vor Ort.
0: Sehr interessant, aber jetzt könnt ihr doch gerne mal die Bands vorstellen, damit die Besucher auch wissen, auf was sie sich eigentlich einlassen.
2: Zu den Bands bitte ich euch einfach ins Internet zu gucken. Am Freitag spielt Arapaima, eine ganz junge Band, zauberhaft gut, spitze auf der Bühne, kann ich nur empfehlen. Also jeder, der auf Metal und Metalcore und sowas steht, muss vorbeischauen. Reject, eine Band, die in der Sessionbox bei uns ist, seit Jahren sich bildet und eine tolle Sängerin hat. Kommt vorbei, schaut euch an, schaut euch im Internet an, auf Social Media. Die Bloody Angels sind mittlerweile auch schon etwas bekannter. Die machen ein Akustikset zum Eröffnung des Tages. Und Systemkrank, ja, Deutschpunk, würde ich mal sagen, anarchischer Deutschpunk. Das ist für Freitag. Und für Samstag haben wir Kalos, die sind auch relativ bekannt schon. Proben auch in der Luise, machen Akustikset im Garten bei gutem Wetter. Monobraut, wer von denen noch nichts gehört hat, tja, da kann ich auch nicht helfen. Bitte schaut es euch im Internet an. Ich sag mal, Gröll, Punkrock, Grant, naja, Gangster Rock'n'Roll und Noisy Trash, sag ich mal. Schaut es euch an, ich bin gespannt auf die und auf Fledermaus auch. Die spielen am Samstag alle. Schaut euch einfach beide Tage an, wenn ihr auf beiden Tagen auf ein Konzert gehen wollt, weil beide Tage sind gute Bands in der Luise. Mehr kann ich dazu nicht sagen. Interessant sind sie allemal. Und es ist dieses Jahr auf alle Fälle, ich sag mal, für die härtere Musikfraktion interessant an beiden Tagen.
0: Okay, dann fasst es doch bitte alles nochmal kurz zusammen und verrate auch, wo wir uns eigentlich die Tickets dafür kaufen können.
2: Summer Knockout. Kommendes Wochenende, Freitag, Samstag, Akustik Opening Bands an jedem Tag und schöne Punkrock oder Metal Shows. Freitag tendenziell Metal, Samstag tendenziell Punkrock und Indie. Schaut's euch an, kommt vorbei. Unterstützt die Bands, unterstützt die Luise, unterstützt eure lokale Szene. Es wird super. Und zu den Tickets sage ich konkret, kommt einfach vorbei, zahlt vor Ort. Wir haben keinen Vorverkauf in der Luise, noch nicht. Und solange es nicht wirklich nötig ist, werden wir es auch nicht tun.
0: Vielen Dank.
2: Danke und eine schöne Zeit dir.
0: Und ihr merkt euch am besten jetzt mal das Summer Knockout Festival vom 25. bis 26. September in der Luise. Und kleiner Tipp noch für die Zukunft. Im Oktober ist das Houseband Festival in der Luise. Alle weiteren Infos unter luise-mbg.de. Wir freuen uns auf euch. Die aktuellsten Luise-Infos findet ihr übrigens immer auf Instagram. luise-jugendkultur. Klickt euch gerne mal rein. Und wenn ihr schon dabei seid, schaut auf jeden Fall auch mal bei Free Spirit vorbei. @jugendradio auf Instagram. Das war eine Stunde Free Spirit Jugendradio auf Max Neo. unterwegs auf den Texttagen Nürnberg und beim Summer Knockout Festival. Falls ihr jetzt Lust auf Radio machen bekommen habt und selbst vor dem Mikro stehen wollt, meldet euch gerne bei www.free-spirit.de oder schreibt uns auf Instagram @jugendradio. Wir freuen uns immer über neue Leute. Und wer weiß, vielleicht seid ihr bei den nächsten Texttagen ja schon unsere AußenreporterInnen. Oder vielleicht seid ihr mit uns dabei auf der Erfindungs- und Neuheitenmesse IENA in Nürnberg im Oktober. Tolle Sache, oder? Ich bin Pauline, das war's von Free Spirit und wir hören uns beim nächsten Mal. Ciao!
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4: Hallihallo und herzlich willkommen zum Funkenflug hier auf Max Neo. Ich bin der Kili, aber ich bin nicht allein im Studio, denn bei mir steht auch noch die Paula.
5: Hi, ich bin Paula, das ist mein erstes Mal hier. Ich bin gespannt, wie die Sendung wird und freue mich auf eine gute Zeit.
4: Ja, du hast auch eine passende Woche ausgesucht, um hier vorbeizuschauen, denn wir reden heute über das Games und Nature Festival, was ich, by the way, sehr lustig finde, weil du zu mir im Vornherein gesagt hast, dass du wirklich nichts mit Gaming am Hut hast.
5: Ja, das stimmt. Ich habe noch nie gezockt, aber vielleicht überzeugt mich ja das Games and Nature Festival. Was das genau ist, werden wir im Laufe der Sendung erfahren.
4: Ganz im Rahmen des heutigen Themas werde ich einen alten Klassiker im Gaming vorstellen. Wir werden eine Person sprechen, welche plant, das Festival zu besuchen. Und wir haben einen der Mitveranstalter für euch vors Mikrofon bekommen.
5: Bevor wir jetzt mit dem ersten Thema starten, haben wir für euch einen ESC-Klassiker vom letzten Jahr. Hier sind Aber und Töner mit Baller für euch.
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0: Das wäre doch mal eine Überlegung, weil die Sonne ja den Einfluss dann auf die Ozeane hat und nicht wir auf die Ozeane, sondern die Sonne. Der Ozean wird ja nicht warm, weil wir sagen, Ozean wird mal warm oder kalt.
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0: Wir sollten die Sonne verklagen.

0: Ihr habt AC/DC mit Back in Black gehört. Dieses Wochenende ist das Games in Nature Festival. Dazu haben wir einen Experten im Studio, einen der Mitveranstalter des Festivals. Also, dann erzähl doch mal, wer bist du eigentlich und was hast du mit dem Festival so zu tun?
1: Mein Name ist Veit und ich arbeite hier im Medienzentrum Parabol als Medienpädagoge und bin da zuständig fürs Games and Festival, was Organisation angeht hauptsächlich. Ja, ich mache das jetzt seit, 6 Jahren. Die Zeit vergeht wie im Flug und organisiere da jedes Jahr ein Festival mit und dieses Jahr zum Thema Games in Nature.
0: Oh, cool. Gib uns doch mal ein paar Informationen über das Festival. Also, was müssen die Besucher denn alles so beachten?
1: Naja, sie können sich im Vornherein mal auf unserer Webseite umschauen. Die ist gamesandfestival.de und dort einfach mal durchs Programm gucken und sich überlegen, wo wollen sie denn hin und wann sind sie überhaupt da, weil natürlich die Vorträge oder so dann schon irgendwie andere sind. Wir haben ein paar Workshops, die nur zu bestimmten Zeiten anfangen und wir haben auch ein paar Workshops, wo man sich vorher anmelden muss. Das heißt, wenn man da Interesse dran hat, sollte man auch, bevor man dort ist, mal geguckt haben, ob man sich überhaupt noch anmelden kann und ob überhaupt noch Platz ist.
0: Also ich als Nicht-Gamerin würde wissen wollen, ob es nur um Game geht oder auch Alternativen möglich sind.
1: Ja, also unter Game verstehen ja ganz viele Leute auch immer nur digitales Spiel. Ja, bei uns ist es uns aber wichtig, dass es ein Festival für digitales und analoges Spiel ist. Also auch für Brettspiele und Kartenspiele. Das heißt, wir haben zum Beispiel einen analogen Spiele-Nachmittag auch, bei dem man 2 Stunden lang auch Spiele testen und anspielen kann, die mit Natur zu tun haben. Und wir haben auch vormittags noch einen Workshop, wo es um Spiele selber machen aus Naturmaterialien und ohne Müll geht. Genau, also das ist auch rein analog.
0: Das Festival heißt ja ursprünglich das Games and Festival. Nach welchen Kriterien sucht ihr denn das Thema?
1: Wir haben ein ehrenamtliches Mitmachgremium sozusagen. Wir haben ganz viele Leute, die Spaß haben mit Games und an Games und sagen, hey, wir wollen uns auch inhaltlich mit am Festival beteiligen. Und mit denen treffen wir uns regelmäßig. Und auch nach dem Festival setzen wir uns mit denen nochmal zusammen. Das haben wir letztes Jahr auch so gemacht. Und haben nochmal über das Festival gesprochen, wie es so war. Und dann bei dem Termin auch ausgemacht, was so unser Festivalthema für dieses Jahr sein soll. Und dann haben wir alle verschiedene Themen gebrainstormt und irgendwie mit in den Pott geworfen. Und dann halt geguckt, welches Thema von denen, die aufgekommen sind, am meisten Leuten gefallen hat. Und dieses Jahr ist Games and Nature bei rausgekommen.
0: Das klingt spannend. Und was kann man sich denn genau unter dem Thema Nature vorstellen? Und wie genau wollt ihr es dann umsetzen?
1: Ja, Nature ist im Prinzip alles, was mit Natur zu tun hat. Das heißt, es kann sein, dass es darum geht, wie viel Umweltbelastung entsteht durch Games oder so. Es kann aber auch sein, dass es um Spiele geht, die einfach Natur als Inhalt haben. Ja, also es kann sein, dass es explizit Natur behandelt. Es kann aber auch einfach sein, dass es ein schönes Environment in dem Spiel gibt, also eine schöne Natur, die man sich anschauen kann und die deshalb toll ist. Im Prinzip setzen wir mit unserem Jahresthema einfach immer nur einen Begriff und sagen, ganz egal, wie man es hinkriegt, den Begriff zu der Veranstaltung zu biegen, die man sich im Kopf hat, passt die Veranstaltung dann doch irgendwie wieder ins Festivalprogramm. Ja, also wir sind da sehr, sehr lose mit den Begriffen.
0: Super, danke.
2: Ja, das klingt schon ganz nice eigentlich. Oder was sagst du als Nicht-Gamerin dazu?
0: Ich finde es gut, dass das Fest nicht nur mit Gaming zu tun hat, sondern es auch für analoge Spiele sind, für Nicht-GamerInnen gibt. Also so ganz überzeugt das Fest mich aber noch nicht. Vielleicht die nächsten Informationen. Wir hören jetzt erstmal den James-Bond-Klassiker Skyfall von Adele.

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0: Das war Holding Out for Hero von Bonnie Tyler. Helden sind ja klassisch für Videospiele und Bienen sind die Helden der Natur. Was verbindet Videospiel und Natur? Natürlich das Games End Festival. Dieses Wochenende in Fürth. Wir haben jemanden interviewt, der vorhat, das Festival zu besuchen und da auch ein bisschen mithilft.
1: Hallo Kiki, hast du denn was mit Gaming zu tun?
2: Ja, auf jeden Fall. Sehr viel sogar. Ich game, wenn wir es mal so sagen, sehr viel zu Hause und auch in der Gaming-Gruppe vom lieben Veit. So gesehen habe ich jeden Tag, jede Woche, fast jede Stunde, außer wenn ich in der Schule bin, was mit Gaming zu tun.
1: Wir reden ja gerade über das Games and Nature Festival. Warst du letztes Jahr auch schon mal auf dem Festival?
2: Nee.
1: Warum?
2: Ich wusste davon gar nichts tatsächlich, beziehungsweise falls doch, dann habe ich das anscheinend verdrängt. Vielleicht hatte Veit etwas davon erwähnt. So gesehen hätte ich aber, denke ich, auch keine Zeit gehabt, weil es an einem Samstag ist und da bin ich eigentlich mal voll ausgeplant.
1: Was stellst du dir denn unter dem Festival dann genau vor?
2: Naja, wie der Name schon sagt, Games and Nature Festival, sagtest du, denke ich mal. Gaming viel, vielleicht auch Spiele, die ein bisschen mit Natur bezogen sind. Das stelle ich mir vor, dass da jetzt so Spiele vorgestellt werden, die angetestet werden können, werden dürfen von Zuschauern und auch die auch erklärt werden direkt, so vielleicht ein paar Spielmechaniken, damit man zu Hause ein bisschen rumprobieren könnte.
1: Genau. Na, dann lass dich mal überraschen. Wie hast du denn von dem Festival erfahren?
2: Wie sonst auch von dem anderen Projekt habe ich von Veit erfahren. Habe ich schon erwähnt, ist der Leiter der Gaming-Gruppe. Und nicht nur von Veit, sondern auch durch Social Media von offiziellen Account. Genau.
1: Also danke für die spannenden Einblicke. Weiter geht's mit Bruno Mars mit Just the Way You Are.

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0: Das war Clocks von Coldplay. Die Themen heute sind ja Gaming und Natur. Ich bin mit Videospielen aufgewachsen und spiele sie heute immer noch. Und ein Spiel hat es mir gerade wieder sehr angetan. Und zwar Plants vs. Zombies. Ein relativ altes Spiel aus dem Frühjahr 2009. Und es geht zu dem Genre Tower Defense. Es handelt davon, mit allerlei Pflanzen seinen Garten vor Zombies zu beschützen. Ich weiß, es klingt komplett wild, aber für mich ist es einfach ein Klassiker. Es hat schon mehrere Gaming Awards abgeräumt und gehört für mich auf jeden Fall an die Wall of Fame der Videospiele. Die Idee mit Sonnenblumen, Kirschbomben und Melonenkatapulten Horden an Zombies abzuhalten, die den eigenen Rasen zertrampeln wollen, ist für mich einfach nur Peak-Gameplay. Klar spielt auch ein bisschen Nostalgie was mit rein, aber gute Spielidee bleibt für mich einfach gute Spielidee, auch nach so vielen Jahren.
1: Das klingt spannend. Als nächstes hört ihr einen Song der Punk-Rock-Band Toten Hosen. Hier ist Wahnsinn.

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1: Das war der Funkenflug mit uns beiden, der Paula und
2: dem Kili. Ihr habt jetzt alle wichtigen Infos zum Games and Nature Festival am Wochenende gehört. Falls wir euren Interesse geweckt haben, dann viel Spaß auf dem Festival.
1: Ein sehr interessantes Fest mit einem interessanten Thema. Das war meine erste Sendung hier im Funkenflug.
2: Schön, dass du dabei warst. Und falls ihr zu Hause auch Lust habt, euch mal hinter das Mikro zu stellen, dann kommt gerne freitags um 15.30 Uhr zu uns ins Parabol. Wir freuen uns.
1: Viel Spaß mit der weiteren Sendung hier auf Max Neo.
2: Ciao, ciao.

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1: Hey ihr, willkommen zu einer neuen Folge von Mein Thema, Dein Thema. Mein Name ist Felicitas und ich bin heute eure Gastgeberin. In diesem Podcast sprechen wir wie jede Woche über zwei interessante Themen, die in unserer Redaktion zur Sprache kamen, beziehungsweise die uns auch selbst im Alltag bewegt haben. Zum Schluss bekommt ihr wie immer noch zwei Empfehlungen fürs Wochenende von uns. Außerdem gibt es jeden Freitag eine neue Folge, die ihr überall hören könnt, wo es Podcasts gibt. Ich bin aber natürlich nicht alleine hier, sondern mein Co-Host ist heute der liebe Daniel. Hallo Daniel.
2: Hallo Felicitas.
1: Ich habe so ein bisschen gehört, dass es bei dir um eine Neuverfilmung geht. Also erzähl mal ein bisschen.
2: Da hast du recht. Ich denke, wir sind ja ungefähr gleich alt. Dann wirst du als Kind auch noch die Chroniken von Narnia gesehen haben.
1: Ja, klar.
2: Sehr gut. Ist eine Trilogie gewesen in den 2000er Jahren. Da ist dann, ich glaube, die Lizenz ausgelaufen, deswegen ging das nicht weiter. Das hat jetzt ein Ende tatsächlich, denn es wird nächstes Jahr einen neuen Film geben. Das Wunder von Narnia. Also kann man sich so vorstellen, der Autor C.S. Lewis hat 7 Bücher, glaube ich, geschrieben. Nein, ich glaube ich. C.S. Lewis hat 7 Bücher geschrieben und der 6. davon, den er geschrieben hat, ist das Prequel, das heißt chronologisch der erste Teil der Reihe. Und der wird jetzt verfilmt von niemand geringerem als Greta Gerwig. Wer ist Greta Gerwig, fragt man sich. Das ist die Regisseurin von Barbie, der sehr populär war, und den grandiosen Filmen Little Women und Lady Bird, die wirklich mega, mega gut waren. Und ja, die gute Dame, die verfilmt jetzt eben Das Wunder von Narnia, heißt es, für Netflix. Und der Film wird im Februar 2027 mal wahrscheinlich kurz in die Kinos kommen. Das hat einmal so einen Hintergrund, dass viele Streamer ihre großen Produktionen mal kurz ins Kino bringen, dass sie für Awards und sowas nominiert werden können. Und dann kommt der Film, ich glaube, im April 2027 auf Netflix.
1: Sehr geil. Vor allem gerade auch, wenn es ein Prequel vom ersten Teil ist, der war ja eh der beste, muss ich mal ganz ehrlich gestehen. Also voll cool, ja.
2: Ja, da hast du auf jeden Fall recht. Hat mir mit Abstand auch am besten gefallen. Aber natürlich ganz neu besetzt, ne? Und auch ein neues Konzept. Und das finde ich eigentlich ganz interessant, weil Greta Gerwig hat da ein bisschen einen persönlichen Ansatz, würde ich sagen. Sie hat nämlich gesagt, und da nehme ich ein bisschen vorweg zu deinem Thema später, du erzählst uns ja was über die Oper. Und Greta Gerwig will, dass der Film sich spirituell anfühlt wie eine Rockoper. Weil in der Geschichte Aslan, der Löwe, an den sich auch die Zuhörer vielleicht noch erinnern können, die Welt von Narnia durch Gesang erschaffen hat. Und sie sagt dann quasi ja, dass die Welt von Narnia quasi aus Musik besteht. Aslan erschafft diese Welt durch das Singen. Und für sie fühlt sich Rock'n'Roll an wie eine Welt aus Musik. Und ja, darauf kann man dann sehr gespannt sein. Und die größte Inspiration musikalisch für sie ist David Bowie. Dann in diesem Fall, weiß nicht, ob du großer Bowie-Fan bist oder eher weniger hörst.
1: Es geht so. So ein paar Lieder kenne ich, aber ja, bin jetzt nicht der riesen Bowie-Fan, sagen wir es mal so.
2: Ja, man ist auch, hat auch viel gemacht, viel Tolles dabei, auch viel dabei, wo ich jetzt auch sage, ja, muss ich jetzt nicht hören. Aber was mir persönlich an Bowie eben sehr gefällt, ist so wie revolutionär er war in gewisser Hinsicht. Und das vor allem auch in der, Geschlechterrolle. Also Bowie war als Mann jemand, der sich sehr androgyn auch gekleidet und gegeben hat. Und das sieht man tatsächlich auch im Design von Aslan, den Löwen. Da wurde jetzt das erste Bild veröffentlicht. Zwei verschiedenfarbene Augen und rote Streifen im Gesicht, das eben sehr an diesen Ziggy Stardust-Look erinnert. Und zu einer, größten News in dieser Hinsicht, da kommen wir gleich dazu. Genau. Aber man kann auch erstmal sagen, worum geht's denn jetzt überhaupt in dem Film Das Wunder von Narnia? Geht um den kleinen Diggory und Polly. Das sind zwei jüngere Kinder und die geraten durch den verrückten Onkel Andrew in eine Zwischenwelt und treffen dort auf den uns bekannten Löwen Aslan und auch die böse Hexe Jadis. Genau. So, dann fragen wir uns natürlich, wen kennen wir denn jetzt von der Besetzung? Also wie schon gesagt, der kleine Diggory Kirk heißt der, ist in dem Film noch ein kleiner Junge. Später in den Narnia-Filmen, die wir kennen, da ist er dann der alte Professor, zu dem die jungen Kinder kommen. Also das ist quasi die Geschichte des Mannes, als er quasi ein Kind war. Der wird gespielt von David McKenna. Den kennt man aus einer Neuauflage von Herr der Fliegen. Da gab es eine Miniserie. Die ziemlich gut war.

0: Genau. Sex Education.
1: Ganz genau, aus Sex Education. Also auch jemand, der durch Netflix bekannt geworden ist und hat auch in Barbie mitgespielt. Deswegen, diese junge Dame dürfte vielen Menschen ein bekanntes Gesicht sein.
0: Das finde ich jetzt sehr interessant, weil in den Originalen ist ja diese weiße Hexe mehr so eine ältere Frau. Also ja. So. Und da jetzt, wenn ich so das Bild von der Maeve-Darstellerin im Kopf habe, die ist ja noch sehr jung. Also diese Kombi, das finde ich schon sehr interessant. Also wie das jetzt so vom Original, sag ich mal, auch so ein bisschen sehr abweicht.
1: Genau, ja. Man logischerweise, weil es ja davor spielt, ja. Ist sie dann logischerweise auch jünger. Aber da bin ich auch mal gespannt, weil ich von ihr als Schauspielerin eben sehr viel halte. Dann haben wir als Mabel Kirk, die todkranke Mutter des der Hauptfigur, wird gespielt von Carrie Mulligan, die wir kennen aus The Great Gatsby, aus Drive und aus dem großartigen Promising Young Woman. Und natürlich Aslan, jetzt die große Frage. Ne? Im ja. Original, also ich sag immer Original, in der Trilogie, die bereits gedreht worden ist, wird er ja gesprochen von Liam Neeson. Er ist ein Mann mit tiefer Stimme und weise klingend. Jetzt gesprochen von niemand geringerem als Meryl Streep.
0: Ja, auch interessant. Frau, das kann ich, also ich muss ganz ehrlich sagen, man kann es sich gar nicht so richtig vorstellen, weil Löwe, man ist so geprägt irgendwie davon, von dieser männlichen Stimme, wie du jetzt auch schon gesagt hast, gell?
1: Ja.
0: Und Meryl Streep, da habe ich ja auch sofort Mama Mia im Kopf. Mhm. Also ist ja auch eine tolle Sängerin.
1: Genau.
0: Also ja, es ist eine interessante Kombi. Ich bin mal gespannt, wenn sie das dann so umsetzen, wie das dann so wird.
1: Ja, ich finde es auch eben sehr schön, weil es eben nochmal rückwirkend auf Bowie zeigt, ein männlicher Löwe, also mit einer Mähne, kann trotzdem auch eben weibliche Eigenschaften haben. Daher eben diese androgyne Sache. Und Aslan ist ja quasi eine Metapher für Gott im Prinzip. Ne? Das heißt, etwas, was losgelöst ist von Geschlecht oder Geschlechterrollen. Deswegen finde ich diesen Ansatz eigentlich ganz gut. Und ich glaube, Greta Gerwig ging es auch nicht unbedingt darum, dass es eine Frau ist, sondern sie hat eben in einem Interview gesagt, dass sie eben sehr hohe Ansprüche an diese Rolle hatte. Sie wollte jemanden, der tiefgründig, aber nicht prätentiös ist, der Würde und Ernsthaftigkeit besitzt, ohne dabei schwermütig oder verbissen zu wirken. Jemand, der sowohl Tiefe und Pathos als auch Freude und Begeisterung vermitteln kann. Jemand, der über 70 ist und die Weisheit der Erfahrung mitbringt, aber zugleich die Fähigkeit besitzt, wie ein Kind über Dinge zu staunen. Und obendrein sollte sie auch noch einer der besten Schauspieler aller Zeiten sein. Und
0: also viel, was man mitbringen muss.
1: Ja, ganz, ganz richtig. Also ich treffe auf viele dieser Eigenschaften nicht zu. Hat sie eben auch gesagt, diese Liste ist nicht lang. Und so wird es eben Meryl Streep, dreifache Oscar-Gewinnerin, 21 Mal für einen Oscar nominiert. Kein anderer Mensch wurde öfter nominiert. Und ja, einfach wahrscheinlich die größte Schauspielerin unserer Zeit. Da bin ich eben sehr, sehr gespannt. Gibt allerdings eben nicht nur Sachen, auf die man da positiv blicken kann, sondern man muss ja natürlich auch ein bisschen vorsichtig sein, würde ich sagen. Und wenn ich es einordnen würde als großer Filmfan, ich fand die älteren Filme jetzt, den ersten fand ich cool und die zweiten und dritten war so, ja, Chroniken von Narnia, ne? Also ja. Musste ich jetzt nicht unbedingt sehen. Und für mich ist aber das große Ding, ich bin ein Riesenfan von Greta Gerwig, ich bin ein großer Fan des Casts. Und ich finde auch diese Idee mit der Rockoper, mit diesem Gefühl, mit diesem Gedanken zu spielen, finde ich interessant. Sich von David Bowie inspirieren zu lassen, der auch so eine Wohlfühlmusik auch einfach macht, finde ich sehr gut. Das Einzige, was mir wirklich Bauchschmerzen bereitet, ist der Fakt, dass es von Netflix produziert ist. Und viele werden ja Netflix abonniert haben. In meinen Augen haben die ein ganz großes Problem, dass sie Quantität über Qualität setzen. Ihr wisst dasselbe, wenn ihr durch den Katalog scrollt, was Netflix an Unmengen von Serien und Filmen produziert. Und da fehlt halt in meinen Augen einfach ganz klar ganz viel die Qualität. Und ich hoffe, dass sie das nicht versauen in der Produktion. Aber Greta Gerwig und Cast sind schon mal Zeichen dafür, dass man vorsichtig optimistisch sein kann, finde ich.
0: Ja, da gebe ich dir vollkommen recht. Und wie wir ja jetzt schon eben so ein bisschen angerissen haben, ich habe dann wieder ein ganz anderes Thema und ich steige mal ein mit einem Zitat. Entweder man mag die Oper oder man hasst sie. Wenn man sie liebt, ist es für immer. Dieser Satz ist bestimmt jedem aus dem Film Pretty Woman bestimmt schon mal über den Weg gelaufen. Auch ich bin seit meinem ersten Opernbesuch total fasziniert. Von der Oper und besuche regelmäßig Vorstellungen. Besonders italienische Opern, beispielsweise von Giacomo Puccini, haben es mir total angetan.
1: Echt? Aber wie, Also kannst du Italienisch oder wie

0: Wie verstehst du dann, was da gesagt wird?
1: Also tatsächlich Italienisch spreche ich nicht, aber es ist so, dass bei den Opernaufführungen über der Bühne ist meistens ein Bildschirm, eine Leinwand und da läuft dann quasi der Text durch, der dann auf der Bühne gesungen wird. Also dann kann man quasi anhand der Übersetzung der Handlung dann auch folgen. Und
0: echt?
1: Das finde ich total spannend, ja, weil man kann dann so, man kann entweder, ich bin dann auch so jemand, ich lese nicht alles, ich gucke dann immer mal hoch und dass ich mal wieder weiß, wo wir so sind, aber meistens transportiert die Musik auch so viel, dass du gar nicht weiter auf den Text achten musst, weil du das allein schon durch die Musik die Handlung verstehst. Also das ist dann immer schon sehr faszinierend, finde ich.
0: Ja, das macht vollkommen Sinn, auch wenn man aus Schauspielsicht jemanden zuguckt beim Spielen, auch wenn es eine andere Sprache ist, wird ja das Gefühl trotzdem transportiert. Und dann,
1: ja, genau.
0: Also so hört sich das für mich jedenfalls an.
1: Ja. So ist es auch. Und falls ihr euch jetzt fragt, wer denn jetzt eigentlich Giacomo Puccini ist, dann kann ich euch versichern, den habt ihr bestimmt alle schon mal irgendwie gehört. Denn ein berühmtes Gesangsstück von ihm ist Nessun Dorma. Paul Potts hat es zum Beispiel bei der britischen Castingshow Britain's Got Talent im Jahr 2007 gesungen und dadurch weltweit Berühmtheit erlangt.
0: Ja, da sagst du was, daran kann ich mich erinnern. Da war ich ein kleiner Junge und ich glaube, das war ja so, Paul Potts war ja jemand, der schwer vom Schicksal gezeichnet war und auch große Probleme mit Selbstvertrauen hatte. Und ich habe noch im Kopf, wie der auf der Bühne steht und fast in Tränen nahe ist, weil er so aufgeregt ist. Und dann brettert der da dieses Lied los und wirklich jeder hat Gänsehaut und ist in Tränen nahe und er berührt da riesen Publikum. Das war schon, ich glaube, das war auch eine Werbung dann irgendwann in Deutschland bei Vodafone, glaube ich. Aber ja, Riesensong, mega.
1: Ja, von ihm gibt's ja auch einen Film, also wo dann so ein bisschen seine Lebensgeschichte erzählt wird, wo dann auch quasi die Schlussszene hier sein Auftritt ist und so weiter. Und es war wirklich so, also er hat ja sehr, sehr ärmlich dann auch gelebt. Also der war dann, glaube ich, auch ein bisschen verschuldet und hat dann so diesen Auftritt quasi als letzte Chance gesehen, vielleicht aus seiner Stimme nochmal was zu machen. Er hat ja auch vor ganz großen Opernsängern wie Pavarotti damals auch vorgesungen. Da hat er dann aber sich nicht beweisen können und hat dann, ja, wie gesagt, schon fast aufgegeben.
0: Ja.
1: Und hat dann aber durch Britain's Got Talent nochmal eine Chance bekommen und die dann auch genutzt.
0: Ja, Pavarotti ist ja der Opernsänger, dessen Version von Nessun Dorma man ja auch als Person kennt, die überhaupt nichts mit Oper zu tun hat. Ne?
1: Ja, also Pavarotti, das ist schon eine Koryphäre in der Opernszene und ja, den hat man schon immer mal, auch heutzutage in Memes ist der ja manchmal noch präsent. Also ich jetzt mal so nebenbei, so lustig. Ich kenne auf jeden Fall das eine, wo er das dann so einen ganz hohen Ton singt. Und das ist dann immer auf Instagram irgendwie, ja, wenn ich mir was eingeklemmt habe und dann wird der Pavarotti da eingeblendet und dann singt er den Ton. Also das ist ja dann meistens, ja. Manchmal wird es auch ins Lächerlich gezogen, aber ja, man kennt ihn natürlich, also ist sehr klar. Und aber jetzt mal für alle, die ein bisschen Erinnerungslücken haben, habe ich hier nochmal einen kurzen Ausschnitt zum Reinhören.

0: Ja, also ich finde wirklich wunderschön und emotional gesungen. Dann kriegt man jedes Mal wieder aufs Neue Gänsehaut, finde ich, wenn man das hört.
1: Ja, auf jeden Fall. Das ist echt riesig.
0: Ja, und deshalb habe ich mir auch gedacht, ich entführe euch heute mal ein bisschen in die geheimnisvolle Welt der Oper. Doch bevor ich einen kleinen Einblick in meine Lieblingsoper dann auch gebe, erkläre ich noch mal kurz, was denn eigentlich genau eine Oper ist. Man kann die Oper als eine Art episches Theaterstück beschreiben, bei dem die Schauspieler nicht sprechen, sondern eben alles gesungen wird. So transportieren im Gegensatz zu einem normalen Theaterstück die Musik und der Gesang die Emotionen. Zum Beispiel, wenn die Schauspieler Trauer, Wut oder Freude eben darstellen sollen, das wird dann eben durch lange emotionale Melodien rübergebracht. Diese Melodien werden dann auch als sogenannte Arien bezeichnet. Also Nessun Dorma jetzt, was wir gehört haben zum Beispiel, ist die Arie der Figur Calaf aus der Oper Turandot, auch von Puccini. Um diese Arie eben zu singen, nutzen dann die Sänger eine ganz spezielle klassische Gesangstechnik, um auch eben ohne Mikrofon den ganzen Opernsaal mit ihrer Stimme zu erfüllen. Und der Gesang wird dabei von einem Orchester begleitet, welches sich dann im sogenannten Operngraben befindet, also so ein bisschen vor der Bühne und unterhalb der Bühne, so
1: Okay.
0: kann man sich das vorstellen.
1: Und als kurze Zwischenfrage, ich bin ja auch ein altes Theaterkind, aber muss auch ehrlich gestehen, ich war noch nie in der Oper. Ist es denn auch so aufgebaut, wie man so ein Theaterstück kennt, also so, so Akten oder so?
0: Ja, tatsächlich. Also die Oper ist in verschiedene Akte eingeteilt. Also das variiert je nach Länge der Oper. Also man sagt immer so zwischen 2 bis 5 Akten ist so der Regelfall. Und auch sind die Bühneninszenierungen meistens sehr, sehr spektakulär mit hunderten Mitwirkenden. Also das ist dann, meisten Opern haben Riesenchöre, die dann dahinter stehen. Auch die Schauspieler sind meist mit sehr aufwendigen Kostümen gekleidet. Und aufgeführt werden die Opern dann speziell in dafür errichtete Kulturhäusern. Also das kennt man ja, Opernhäuser. Zum Beispiel haben wir ja auch in Dresden eine sehr schöne Oper, eben die Semperoper. Das ist mit eines der bedeutendsten Theaterbauten der Welt. Aber auch die Mailänder Scala ist zum Beispiel auch sehr berühmt und ist auch eine sehr schöne Oper in Mailand. Genau, und zu den besonderen Gelegenheiten werden aber auch Opern an anderen Orten aufgeführt, zum Beispiel im Freilufttheater. Ganz berühmt ist beispielsweise sind dabei die Opernfestspiele in der italienischen Stadt Verona. Die werden dann in der Arena di Verona, das ist so eine Art Kolosseum, wie man es auch von Rom kennt, eben aufgeführt.
1: Aber da lieber ein Sitzkissen mitbringen, ne?
0: Ja, da kann ich aus eigener Erfahrung berichten, da war ich tatsächlich schon mal also wunderschöne Kulisse, muss man natürlich sagen. Und man muss sich das aber so vorstellen, also wenn man jetzt nicht gerade viel Geld hat und sich einen Platz in der ersten Reihe sichern kann, dann sitzt man wirklich auch auf den Rängen und somit auch auf den Steinen. Und da muss man dann natürlich auch, klar kann man sich auch ein Sitzkissen dort kaufen, aber gut wäre es auch, wenn man sich schon vorher gut ausrüstet und dann eben gut gepolstertes Kissen mitbringt, weil sonst wird das ganz schön lang dann mit dem Sitzen,
1: Ja,
0: sag ich
1: das glaube
0: mal
1: ich
0: so.
1: sofort, ja.
0: Also da braucht man Sitzfleisch, ja. Ja, und meine absolute Lieblingsoper ist natürlich auch von Puccini, ist Tosca. Und das war tatsächlich auch meine erste Oper, die ich damals besucht habe. Und ich war total fasziniert.
1: Okay, aber also wie kann ich mir das vorstellen? Hast du irgendwann mal gesagt, Mama und Papa, ich will unbedingt in die Oper gehen, oder hast du dann selber Karten gekauft oder hast du die geschenkt bekommen? Wie war das bei dir?
0: Also tatsächlich habe ich die Karten zu meinem 16. Geburtstag von meiner Mom geschenkt bekommen. Die hat dann damals gesagt zu mir, ach Kind, komm, das probieren wir einfach mal aus. Wenn es was ist, ist es was. Wenn es nicht ist, dann war es ein Versuch wert. Und ja, aber das war, wie gesagt, ganz toll. Es war großartiges Bühnenbild, auch ein altes Bühnenbild mit richtig schönen alten Kostümen und so weiter. Und die Sänger, das war einfach, die haben toll gesungen und das war einfach wirklich schön. Und seitdem bin ich dann dabei geblieben. Ja,
1: Okay,
0: das hat mich total in den Bann gezogen, ja.
1: und es war dann Tosca, hast du erzählt, deine Lieblingsoper, worum geht's da dann?
0: Ja, die Oper Tosca, wie gesagt, ist eine italienische Oper von Puccini und die spielt eben im 18. Jahrhundert in Rom. Und dabei ist die Oper wie eine Art, das kann man sagen, packender Thriller inszeniert, also bei dem es eben um Liebe, Erpressung und auch Tod geht. Und im Mittelpunkt steht ein Liebespaar, und zwar die berühmte Opernsängerin Tosca und der Maler Cavaradossi. Doch eben das Liebesglück der beiden wird durch den skrupellosen Polizeichef Scarpia dann gestört, der Cavadossi vernichten will und Tosca für sich gewinnen möchte. Und Scarpia nimmt dann den Maler Cavadossi gefangen und erpresst Tosca eben. Sie soll eine Nacht mit ihm verbringen und dann lässt er den Geliebten quasi wieder frei. Und Tosca tut eben so, als würde sie sich auf diesen Handel einlassen. Und in dem passenden Moment, also das ist dann auch mit einer sehr emotionalen Arie von ihr verbunden, ersticht sie eben diesen Bösewicht. Und Scarpia hat Tosca aber auch eine Falle gestellt und ihr Geliebter wird trotz dieses Mordes dann letztendlich hingerichtet. Also das ist dann auch sehr dramatisch. Der singt dann auch noch so eine sehr dramatische Arie zum Schluss und stirbt dann eben. Ja, und vor lauter Liebe Kummer und Verzweiflung springt dann Tosca eben am Ende von der Engelsburg in den Tod. Und die Oper ist also, kann man sagen, kurz gesagt ein Dreiecksdrama, bei dem im Endeffekt alle Hauptfiguren dann zum Schluss sterben.
1: Ja, das wollte ich gerade sagen. Also das ist dein Lieblingsoper und das ist im Prinzip so eine größere Tragödie geht eigentlich nicht, ne?
0: Ja, aber ich finde zum Beispiel bei Puccini, das ist einfach diese Dramatik in den Oben, das ist einfach so faszinierend. Das ist einfach mitreißend. Also ich bin zum Beispiel niemand, der so gerne komische Sachen sich anguckt. Ich meine, du kennst das ja auch, gibt's ja auch komische Theater, Komödien. Also das ist eher nicht so meins. Also ich bin dann wirklich jemand, ich mag halt diese Dramatik und die Musik von Puccini ist halt auch einfach seit Puccini, ist einzigartig. Ja, und jetzt auch nochmal zur Oper an sich. Also die Oper ist ja auch teilweise auch sehr in Verruf geraten. Das ist ja auch so ein bisschen die Pannenoper, kann man sagen, schlechthin. Und hat schon öfter mal für Gesprächsstoff gesorgt. Denn zum Beispiel einmal wurde in dem dritten Akt nicht Cavadossi erschossen, sondern Tosca stattdessen. Also das war auch ganz skurril. Frag mich nicht, wie das zustande gekommen ist. Das ist wohl so passiert. Und außerdem kam das ein oder andere Mal auch zu einer peinlichen Situation, weil die Tosca, die springt ja dann zum Schluss von der Engelsburg. Und da ist es meistens so, dass dann unterhalb quasi ein Trampolin oder eine Matratze ist, und da, wo die dann eben drauf springt. Und da kam es wohl auch das ein oder andere Mal vor, dass die dann quasi vom Trampolin, dass sie aufs Trampolin gesprungen ist und dann wieder zurückgefedert ist und dass dann die Zuschauer die nochmal kurz gesehen haben. Also das ist auch, kann man sich eigentlich nicht vorstellen, aber das ist tatsächlich so passiert und auch sehr, ja, sehr skurril, finde ich. Und wie gesagt, ich kann euch nur ans Herz legen, geht mal in die Oper und falls ich jetzt euer Interesse auch mal ein bisschen wecken konnte und ihr auch von der spontanen Sorte seid, dann habe ich auch noch einen tollen Freitagabend-Tipp für euch. Denn heute findet um 19 Uhr unter dem Motto Opernhaus meets Altstadt ein Konzert in der Katharinenruine statt, bei dem im Rahmen des Nürnberger Altstadtfestes Arien und Lieder aus Oper, Operette und sogar Musical, also es sind nicht nur Oper, okay, gesungen werden. Und das Beste kommt noch, der Eintritt ist sogar kostenlos. Also ihr könnt euch dann kostenlos, könnt euch hinsetzen, bisschen den Abend genießen, genau.
1: Und heute soll es nicht regnen, ne? Optimal, ja, eigentlich.
0: Optimal. Und falls euch das zu spontan ist, dann könnt ihr auch immer mal auf der Seite von der Staatsoper gucken im Internet. Da sind auch immer wieder tolle Opern, die man sich mal angucken kommen. Ich glaube, in den nächsten Wochen ist auch La Traviata, wird auch aufgeführt von Verdi. Also das ist auch eine tolle Gelegenheit, das mal auszuprobieren. Und vielleicht ist es was, vielleicht bleibt man dabei oder auch nicht.
1: Ja, ich muss definitiv auch auf jeden Fall mal in die Oper. Das ist auch eine gigantische Wissenslücke von mir. Das muss ich auch mal erleben, bin ich ehrlich.
0: Ja, das ist schön. Also wenn ich schon dich überzeugen konnte, dann ist das schon gut.
1: Wenigstens einer.
0: Ja, wenigstens einer.
1: Ja, ganz genau. Aber auch für die Leute, die nicht in die Oper möchten. Ja, da müssen wir zwar mit einem enttäuschten Auge auf euch gucken, aber wir können euch trotzdem einen anderen Kulturtipp geben. Denn für Leute in Nürnberg läuft ab sofort täglich im Cinecittà Primetime, heißt der Film. Neuer Film von Lance Oppenheim. Das ist ein junger Mann, gerade mal 30 Jahre alt, der eigentlich immer nur Dokumentarfilme gemacht hat. Und jetzt erzählt er eine wahre Geschichte über einen Mann namens Chris Hansen, der in den USA Anfang der 2000er Jahre eine Reality-Serie hatte, To Catch a Predator, in dem er und sein Team männliche Pädophile gejagt haben. Sie haben sich als junge Mädchen meistens ausgegeben und haben dann eben Treffen mit Pädophilen ausgemacht und haben die dann quasi vor der Kamera gestellt.
0: Ja, das kenne ich auch. Da habe ich, glaube ich, mal eine Doku drüber gesehen. Das ist voll interessant.
1: Ja, ja, es ist auf jeden Fall mega krass. Robert Pattinson, den man...
0: Den Twilight-Schauspieler.
1: Ja, der Twilight-Schauspieler. Ja,
0: das Image kriegt er auch nicht mehr los. Also das,
1: doch, auf jeden Fall. Also das ist einer... Also ich würde sagen, Robert Pattinson ist aktuell einer der interessantesten Schauspieler, die wir auf der Welt haben. Und deswegen bin ich eben sehr gespannt, weil Chris Hansen ist, sage ich mal, eine sehr kontroverse Figur. Klar kann man gut heißen, dass er versucht, etwas gegen Pädophilie zu tun, aber ihn selbst hat das auch seelisch, glaube ich, nicht gut getan und er ist ein bisschen in den Wahnsinn versickert. Und wie Robert Pattinson das darstellt, habe ich schon gehört, dass das richtig gut ist und ich freue mich extrem, diesen Film zu sehen. Deswegen kann ich euch sagen, wenn ihr da Bock drauf habt, wie gesagt, täglich im Chili Cheetah um 17.45 Uhr, 20.30 Uhr und 23.15 Uhr. Und wenn ihr es im OV auf Englisch sehen wollt, dann um 18.30 Uhr und 22 Uhr. Ich habe auf jeden Fall mega Bock und sobald ich Zeit habe, ziehe ich mir den rein.
0: Ja, klingt sehr gut. Ja, und das war's dann auch schon mit unserer Podcast-Folge. Ich danke euch fürs Zuhören und falls euch die Folge gefallen hat, könnt ihr den Podcast auch gerne abonnieren, um keine Folge mehr zu verpassen natürlich. Und lasst uns auch gerne eine Bewertung da, da freuen wir uns. Und nächste Woche kommt dann eine neue Folge mit wieder neuen Hosts.
1: So ist es.
0: So, ciao.
1: Tschüss.

0: einer neuen Folge Dein Thema, mein Thema. Ich bin Mascha, Max Neo Redakteurin, euer heutiger Host. Und auch heute habe ich wieder zwei wichtige Themen aus unserer Redaktion mitgebracht. Im Anschluss gibt es dann noch unsere Empfehlung der Woche. Und heute sitzt hier mit mir Lisa. Hey Lisa.
1: Servus.
0: Was hast du heute für ein Thema mitgebracht für mich?
1: Ich wollte heute über KI reden, weil KI wird ja immer ein größerer Bestandteil in unserer Gesellschaft und ist ja auch gar nicht mehr wegzudenken.
0: Mhm.
1: Also ob es jetzt Arbeit ist, also viele Unternehmen können gar nicht mehr ohne AI arbeiten, weil sonst die nicht mehr am Wettbewerb teilhaben können, weil eben so Dinge automatisiert werden müssen oder Schule. Da mache ich mir auch ehrlich gesagt ein bisschen Sorgen um SchülerInnen, weil zum Beispiel als ich noch in der Schule war, gab es KI noch nicht so. Deswegen habe ich mein Abi auch ohne KI gemacht.
0: Mhm.
1: Aber die halt heutzutage in der Schule sind und eben keinen Bock haben, zum Beispiel ihre Aufgaben und so zu machen, die lassen sich ja eher auf KI zurückfallen.
0: Mhm.
1: Vielleicht könnte es ja noch zu Problemen führen. Oder halt auch in der Freizeit. Und auf YouTube, wenn ich zum Beispiel Videos schaue und mir dort Werbung eingeblendet wird oder auch im Fernsehen mittlerweile sogar, gibt es immer mehr Werbungen, die KI benutzen.
0: Ja.
1: Also ob die jetzt irgendwelche KI-Stimmen nehmen oder irgendwelche Tiere oder so mit KI generieren lassen. Also das nervt mich schon ein bisschen. Oder eben diese Poster, die man in der Innenstadt sieht oder jetzt bei Carvas oder so, jetzt beginnt ja die Carva-Zeit wieder, die dann halt eben ihre Programmposter da auch mit KI generieren lassen.
0: Mhm.
1: Oder auch, dass halt viele sich das Leben selber leicht machen, indem sie KI einfach benutzen, um Recherche zu betreiben. Oder auch bei Google, wenn du etwas eingibst, wird dir automatisch immer diese KI-Übersicht angezeigt.
0: Mhm.
1: Du kannst dich eigentlich gar nicht so ein bisschen davor entziehen. Und ja, die Folgen davon sind zum einen, dass man das Gehirn weniger anstrengt und ich würde jetzt nicht sagen, dass es zu einer Verdummung führt, aber ja, man gibt sich halt nicht mehr so viel Mühe zum Beispiel. Und im schlimmsten Fall kann es eben auch sein, dass KI zerstörerisch wird, weil letztens gab es so eine News, dass KI-Modelle von OpenAI sich bei einem Sicherheitstest verselbstständigt haben und die Plattform Hugging Face gehackt haben. Also ich weiß nicht, ob du das mitbekommen hast. Das war ganz groß in den News.
0: Also ich habe es schon mitbekommen.
1: Ich habe halt auch gelesen, dass die Plattform jetzt nicht die größte Sicherheitssysteme hat.
0: Mhm.
1: Aber es ist halt trotzdem ein bisschen erschreckend, weil eben diese KI sich aus seinem System, also die ist so ausgebrochen. Die ist nicht da geblieben, wo sie eigentlich bleiben sollte.
0: Mhm.
1: Und genau, es gab danach noch weitere Vorfälle, die released wurden von dem CEO. Also der hat das freiwillig dann zugegeben, dass zum Beispiel KI versucht hat, selbst erstellte Daten ins Netz hochzuladen und die halt selber dann als Quelle zu benutzen, um die halt als Quelle angeben zu können, obwohl es eben falsche Daten waren.
0: Mhm.
1: Oder eben auch angefragte Daten einfach erfindet und sich irgendwas ausdenkt, was eigentlich gar nicht stimmt. Und das finde ich ein bisschen erschreckend.
0: Hm.
1: Also ja, das sind halt eben schon Gefahren, die man jetzt so mitkriegt in der letzten Zeit.
0: Mhm.
1: Und das sorgt halt so ein bisschen für Panik bei den Menschen.
0: Mhm.
1: Also ich finde es jetzt nicht ratsam, direkt in eine Panik zu verfallen. Aber es gibt zum Beispiel Leute, die sagen, dass KI außer Kontrolle geraten könnte und so eine Bedrohung für die Menschheit werden könnte. Und auch KI-Forscher selbst meinen, dass sich KI viel zu schnell entwickelt und manche haben jetzt auch deswegen ihren Job gekündigt. Nicht aus Protest, aber eben, weil sie dafür sind, dass man die KI-Entwicklung verlangsamen sollte. Aber halt, ja, die meisten, die halt damit arbeiten, das nicht wollen. Und es gibt so ein dystopisches Szenario, dass sich eine Superintelligenz entwickeln könnte, die die Menschheit eben vernichtet, weil sie den Zielen von der KI im Weg steht.
0: Mhm.
1: Und dass die Menschen dann halt nicht mehr steuernd eingreifen können. Was sagst du dazu?
0: Das ist schon krass. Also irgendwie fällt mir direkt so Cyberpunk oder so ein. Halt irgendwelche Genre oder so diese typischen Science-Fiction-Filme, wo man dann gegen Roboter oder sowas kämpfen muss.
1: Ja, ich habe auch bei der Recherche ganz viel über so Terminator und so gelesen.
0: Ja, stimmt. Ja, Terminator, das ist eigentlich das Szenario, was einem direkt in den Kopf kommt.
1: Ja, und eben halt so Dinge wie, dass zum Beispiel KI Krankheitserreger irgendwie verbreiten könnte oder eben sich in verschiedene Systeme hackt und damit einen Atomkrieg auslöst oder eben so Frühwarnsysteme hackt und damit eben einen Krieg startet. Oder dass es auch Sauerstoff aus der Atmosphäre entzieht. Und das sind halt so mögliche Szenarien. Aber ich finde, wir sollten uns vielleicht erstmal auf die Gefahren beschränken, die aktuell von KI ausgehen, weil die sind ja deutlich mehr auf die Gegenwart bezogen.
0: Mhm.
1: Also zum Beispiel gibt es ja Cyberangriffe online, wie eben jetzt auch dieser Vorfall mit Hugging Face oder eben Propaganda, dass irgendwelche, also entweder es gibt unabhängige Leute, die eben Videos über Politiker oder so entstellen. Also es gibt ja so lustige Videos, wo die dann irgendwas Dummes machen. Aber es gibt auch so ernsthafte Videos, wo Leute dann erstmal nicht wissen, ob das jetzt real ist oder nicht.
0: Hm.
1: Oder es gibt halt aber auch Parteien und Politiker, die selber KI-Content erstellen, um eben die Menschen, ja, für die Menschen so Werbung zu machen und für sich zu begeistern, was ich eben ganz gefährlich finde, dass in unserer Politik gibt es einfach Leute, die KI-Content erstellen.
0: Da fällt mir halt direkt auch Trump ein. Mhm. Der benutzt ja auch sehr viel KI in seinen Posts. Also ich weiß nicht, ob er oder halt die Leute, die halt angestellt sind.
1: Ich finde das gruselig.
0: Ja, das stimmt.
1: Und genau, es gab auch letztens mal einen Fall von so einer, ich glaube, es war eine Schauspielerin, wo ihr eigener Ehemann so Deepfakes von ihr erstellt hat und so Nacktbilder und so Videos. Ich weiß nicht, hast du davon mitbekommen?
0: Ja, ich glaube, ich weiß, welchen Fall du meinst.
1: Aber es ist halt auch jetzt immer einfacher, mit KI Deepfakes zu erstellen. Und das ist halt ganz, ganz gefährlich.
0: Hm.
1: Und genau, man kann halt auch Leute so manipulieren damit. Oder auch zum Beispiel Geld machen mit Dingen, von denen du gar keine Rechte hast oder so.
0: Mhm.
1: Und was halt auch eines der größten Probleme ist, sind natürlich die Umweltschäden. Also um diese ganzen Rechencenter eben runterzukühlen, braucht es halt extrem viel Wasser. Und allein schon für ein paar Prompts, habe ich gelesen, für so 12 Prompts oder so, braucht es so eine halbe Literflasche.
0: Mhm.
1: Also würde ich halt vielleicht auch sagen, dass Menschen ein bisschen aufpassen sollen, nicht für alles KI zu verwenden. Also es kann auch hilfreich sein in manchen Sachen, aber halt so unnötige Sachen einfach vermeiden.
0: Also, so ressourcenschonender einsetzen. Zum Beispiel statt, es ist okay zu fliegen, aber nicht so Kurzstreckenflüge oder so jede Woche einmal zu fliegen, meinst
1: ja,
0: du dann?
1: Ja, und das halt auf KI bezogen.
0: Ja, okay.
1: Genau, also so Sachen, wo man halt auch selber drüber nachdenken kann.
0: Mhm.
1: Da würde ich jetzt nicht KI für benutzen, aber ich habe zum Beispiel auch jetzt von jemandem aus meinem Umfeld gehört. Bei der Uni kann es halt schon helfen, wenn du einfach so extrem viel Material hast, was du in der kurzen Zeit gar nicht durchlesen oder finden kannst und dir das dann halt von KI irgendwie bereitstellen lassen kannst. Da verstehe ich dann auch, dass es hilfreich sein könnte. Aber es sorgt halt auch für eine große Menge an CO2-Emissionen.
0: Mhm.
1: Und allgemein, wir kämpfen ja eh schon damit, die Umwelt zu schonen. Und das macht mir halt ein bisschen Angst, dass wir an einem Punkt angelangt waren, wo wir eigentlich schon ja weiter gewesen wären mit Umweltschutz und so. Und jetzt die KI halt da wieder reinschneidet. Und was ich noch kurz dazu erwähnen wollte, mit dieser Entwicklung von AI, also der Anthropic CEO selbst hat eben um eine Verlangsamung gebeten und um die Regulierung von KI. Also dass es eben mehr Sicherheit in Sachen KI geben sollte, mehr Regulierungen auch.
0: Mhm.
1: Und Trump ist gegen diese Regulierungen, wer hätte es gedacht, weil er eben im Wettbewerb mit China steht und seiner Meinung nach ist derjenige der Sieger, der eben die Überhand über KI hat und dort eben am weitesten entwickelt ist.
0: Mhm. Ich finde es krass, dass es mittlerweile auch so zum Rüstungswettbewerb schon fast gekommen ist und es erinnert mich auch irgendwie so meiner Meinung nach an den Kalten Krieg damals, wo man die Weltraumrüstung gehabt hat quasi,
1: die
0: als erstes in den Weltraum kommt und das ist jetzt mit KI so.
1: Ja, man hat immer was Neues, was man so aufrüsten kann.
0: Ja,
1: ja, also ich finde allgemein noch so ein paar Sachen, also KI hat halt vor allem im Bereich der Kunst nichts zu suchen, meiner Meinung nach. Und es gibt auch viele Gegenbewegungen auf Social Media, die sich aktuell, so auf TikTok und so, dass Leute, also so Edits erstellen, halt, dass man wieder mehr auf Menschengemachtes achten soll.
0: Mhm.
1: Und ja, halt, ich hoffe auch irgendwann, dass Leute merken, dass so KI-generierte Lieder oder Bücher oder Stimmen für Serien oder so jetzt nicht so das Wahre sind.
0: Also Synchronstimmen meinst
1: genau,
0: du wahrscheinlich, ja.
1: Weil es ist ja auch so ein Problem mit den Rechten von Synchronsprechern, wenn die in ihre Stimmen einfach verwendet werden.
0: Ja, kein einfaches Thema auf jeden Fall. Und ich bin auch gespannt, was so die nächsten Jahre und Jahrzehnte noch so mit sich bringen wird. Was aber halt auch kein einfaches Thema ist, aber meiner Meinung nach ein wichtiges und vor allem ein interessantes Thema ist, was ich heute mitgebracht habe, ist nämlich Cancel Culture. Hast du bestimmt schon mal von gehört, oder?
1: Ja, schwieriges Thema, allgegenwärtiges Thema.
0: Hm.
1: Also ich muss bei Cancel Culture, muss ich direkt an Upper Red denken,
0: ja.
1: Weil der Typ steht ja schon seit sehr vielen Jahren in Kritik, also mit Steuerschulden und Mimi hat ja auch so eine Videoreihe mit Entschuldigungen an Upper Red, wo er halt in jedem Video so eine halbe Stunde oder länger, glaube ich sogar, über all die Dinge redet, die Upper Red verbrochen hat. Und er ist ja auch aus Deutschland geflohen deswegen und lebt halt jetzt im Ausland.
0: Mhm.
1: Und letztens gab es ja solche Vorwürfe, dass er eine Minderjährige vergewaltigt hat. Und es wird aber immer noch nichts dagegen gemacht. Also er hat ja immer noch seine Fans und so und verschwindet einfach nicht von der Bildfläche. Also ich weiß jetzt nicht, wie viel Geld er mit seinem Content noch macht, aber anscheinend ja noch genug.
0: Also für die Zuhörenden, die Upper Red nicht kennen, das ist ein YouTuber, der Anfang 2010er nehme ich mal an, 2015 so um den Dreh mit YouTube-Content angefangen hat.
1: Am Anfang hat er auch noch so Minecraft-Let's Plays und so gemacht, aber das ist sehr schnell zu so Pranks ausgeartet. Und halt irgendwann, glaube ich, mittlerweile ist er bei so Finanztipps oder so. Ich bin mir nicht ganz sicher, wo er mittlerweile angekommen ist.
0: Ja.
1: Und er macht TikTok-Streams.
0: Also auf jeden Fall, du hast ja schon so ein bisschen angeschnitten, so dieses Cancer-Culture ist ja eigentlich im Grunde genommen so ein Versuch, so eine bestimmte Person oder Organisation oder sogar halt so Unternehmen öffentlich halt zu boykottieren und halt einfach stark zu kritisieren.
1: Ja.
0: Also einfach heruntergebrochen ist es vor allem halt so ein gesellschaftliches Phänomen, das vor allem halt auch auf Online-Ebene passiert, habe ich jetzt das Gefühl.
1: Ja.
0: Und die Frage ist halt, die ich mir dabei gestellt habe, ob sich dieses Thema empirisch belegen lässt. Also ob es eine Theorie dazu gibt und sich diese eine Theorie durch Daten halt stützen lässt. Und dabei bin ich dann halt tatsächlich auf eine Veröffentlichung von der Bundeszentrale für politische Bildung gestoßen. Und die haben sich tatsächlich auch genau dasselbe gefragt wie ich. Also nicht direkt die BPBs, aber der Blog der Deutschen Gesellschaft für Soziologie. Und da hat Paula Irene Villa einen Beitrag zugeschrieben, zusammen mit Richard Traunmüller und Mattes Reverse. Oder Reverse. Ja, was denkst du denn eigentlich so dazu? Also denkst du, dass es möglich ist, zu solchen Sachen Studien durchzuführen?
1: Ja, das ist eine gute Frage. Um ehrlich zu sein, weiß ich nicht so genau, weil wie du gesagt hast, das findet ja alles so im digitalen Online-Bereich statt.
0: Mhm.
1: Und also ich glaube, ich finde, also es wird eher schwieriger, dort eine klare Studie durchzuführen.
0: Mhm.
1: Oder was meinst du?
0: Ja, also das war eigentlich auch mein erster Gedanke. Deswegen habe ich mir halt auch überhaupt diese Frage gestellt. Und dann habe ich mir diesen Beitrag halt durchgelesen und im Kern ging es in diesem Beitrag vor allem um den Schutz halt vor Diskriminierung und dem Recht auf kontroverse Debatten. Also ob kritische Stimmen halt in Form von Debatten an den Unis sprechen dürfen oder eben nicht. Ich weiß nicht, also hattest du schon mal so einen Fall an deiner Uni oder halt auch Schule?
1: Also direkt jetzt eigentlich nicht.
0: Mhm.
1: Zum Glück noch nicht.
0: Mhm.
1: Mir, also natürlich, es gibt so Lehrer, die man vielleicht nicht mal in der Schule haben möchte, aber jetzt nicht sowas, was so extrem auffällig war.
0: Mhm. Also ich hatte halt tatsächlich so einen Fall in der Oberstufe, also dass es halt quasi kritische Stimmen gab zu einem Redner, der zu uns kommen sollte an die Schule quasi, zu einem bestimmten Thema.
1: Mhm.
0: Und dann haben halt auch SchülerInnen unserem Schulleiter E-Mails geschrieben, dass sie gesagt haben, ja, wir wollen nicht, dass er in unsere Schule kommt, wir wollen nicht, dass er diese Rede hält.
1: Das ist aber krass.
0: Und haben tatsächlich dann auch seine Rede unterbrochen die ganze Zeit und haben angefangen mit ihm zu diskutieren dann, an dem Tag quasi.
1: Aber was für ein Einsatz. Erstmal sich die Mühe macht, diese E-Mails zu schreiben und dann eben weitergeht, weil die halt die E-Mails nicht gehört wurden.
0: Ja, das stimmt. Und das ist halt eigentlich auch so das, was dann untersucht wurde.
1: Mhm.
0: Mit so einem ähnlichen Konzept hat sich dann Mattes Reverse und Richard Traunmüller in der Studie halt beschäftigt. Und sie haben nämlich Studierende der Sozialwissenschaft an der Goethe-Universität in Frankfurt am Main befragt. Und unter anderem haben sie halt auch diese Toleranz gegenüber kontroversen Positionen, die Bereitschaft zur Diskussion und halt auch ja diese Erfahrung mit Zurückweisung oder halt persönlicher Kritik erfragt. Also eigentlich das, was ich so gerade so ein bisschen erzählt habe quasi.
1: Ja.
0: Und im Kern wollten sie halt herausfinden, ob bestimmte Themen an Universitäten halt vermieden werden oder ob sie halt Angst vor sozialer Boykottierung haben quasi.
1: Mhm.
0: Aber eben halt auch sowas wie, ob sie sich durch politische oder eben auch moralische Normen eingeschränkt fühlen in ihrer Redefreiheit. Also quasi, ob sie sich trauen, Sachen zu sagen, die ihnen nicht passt oder ob sie dann auch, wenn bestimmte RednerInnen kommen sollten zu bestimmten Themen, ob die das dann quasi kritisieren öffentlich oder eben nicht.
1: Ja.
0: Weil das Problem ist ja auch bei Cancel Culture, das ist ja so eine gesamte gesellschaftliche Bandbreite, ne? Also, weil das Problem ist halt auch mit dem Begriff, dass es ja auch viel zu vieldeutig ist. Also es ist ja nicht nur eine Definition, okay, das ist jetzt Cancel Culture.
1: Ja.
0: So, wann fängt Kritik an und wann ist es wirklich, ich cancel jemanden?
1: Ja, das Ding ist, ich bin ja auch der Meinung, dass es schwer ist, einzugrenzen. Vor allem halt, also ich habe jetzt nicht so viele In-Real-Life-Fälle mitbekommen, aber halt zum Beispiel online. Zum Beispiel bei bestimmten Künstlern oder Artists oder so. Es gibt halt immer Leute, die trotz Kritik immer noch Fans von Künstlern bleiben.
0: Mhm.
1: Oder halt auch von irgendwelchen Marken oder so. Es gibt ja auch viele Marken, die irgendwie wegen politischen Meinungen oder so boykottiert werden. Aber das Ding ist, das hält ja dann irgendwie nur ein paar Monate. Und danach sieht man die Marken oder die Künstler wieder. Und deswegen ist es halt schwer, da irgendwie so eine Grenze zu finden.
0: Ja, voll. Und deswegen habe ich halt auch in dieser Studie dann so mal durchgelesen und habe halt so die einzelnen Aspekte dann so rausgenommen. Und sie sind vor allem halt auf die Aspekte wie so Toleranz, Selbstzensur und haben diese halt versucht so messbar zu machen, also halt irgendwie in Zahlen umzuwandeln, was ich halt auch übelst schwer finde, weil wie willst du Toleranz und so Selbstzensur irgendwie in eine Studie umwandeln?
1: Ja.
0: Da fragst du dich jetzt halt auch bestimmt, ja, wie das Ergebnis dann überhaupt ausgegangen ist. Hast du eine Vermutung?
1: Ich habe, um ehrlich zu sein, gar keine Ahnung, aber ich bin gespannt.
0: Ja, also viele Studierenden lehnten halt je nach Aussage ab, dass bestimmte Personen an der Universität halt überhaupt sprechen dürfen. Also das, was ich halt auch schon erwähnt habe in meinem Beispiel.
1: Mhm.
0: Zum Beispiel rund 30% wollten halt einer Person mit der Aussage, dass der Islam sei mit dem Westen unvereinbar, nicht auf dem Campus sprechen lassen. Auch bei der Aussage, Homosexualität ist unmoralisch, lag der Anteil bei etwa 54%.
1: Also ich bin sehr geschockt gerade.
0: Ja, also siehst schon, das sind schon krasse Beispiele. Ja. Szenarien, die da genommen wurden.
1: Ja.
0: Also ich glaube auch nicht, dass es wirklich solche Szenarien gab. Es sind natürlich rein hypothetische Sachen.
1: Zum Glück.
0: Und noch größer war sogar die Ablehnung, wenn es um eine lehrende Person ging. Also ProfessorInnen oder andere, die eine Lehrstelle quasi haben.
1: Ja, das ist ja auch wichtig, bei solchen Personen vor allem darauf zu achten, wenn die so einen Lehrauftrag auch noch haben.
0: Ja, voll. Ja, also die Kernaussage war dann halt auch quasi, dass die Befragten deutlich eine Bereitschaft zeigten, bestimmte Positionen oder die Vertreter von diesem aus dem universitären Raum auszuschließen. Also das kann man jetzt entweder für gut oder halt auch schlecht finden, je nachdem. Also wie gesagt, du hast ja schon gesagt, ist ja Encouragement, dass man dann halt auch zeigt und dass du es gut findest. Wichtig ist aber halt auch noch zu betonen, dass die Studie natürlich keinen endgültigen Beweis für eine allgemeine Cancel Culture liefert. Das war halt nur ein Annäherungsversuch, wie man es empirisch erfassen könnte, weil es ist halt eben, wie vorher halt auch erwähnt, einfach ein Phänomen und der Begriff halt sehr verallgemeinert. Aber ich fand halt den Versuch eben sehr spannend und ich bin halt auch gespannt, welche Herangehensweise es in Zukunft eventuell noch geben könnte, diesen Begriff irgendwie einzugrenzen und auszuweiten und zu sagen, okay, diese Zahlen gibt es dafür und ist es wirksam oder nicht.
1: Same, also vor allem, weil es jetzt ja schon so die Leute das auf dem Schirm haben, denke ich mal, dass es in der Zukunft vor allem auch dadurch, dass Meinungen immer kritischer und so werden und sich Meinungen immer mehr zuspitzen, dass es in Zukunft wahrscheinlich mehr Studien noch dazu geben wird und man das vielleicht noch eher festmachen kann.
0: Mhm.
1: Also ich werde auf jeden Fall gespannt drauf.
0: Ich bin auch gespannt. Naja, du hast auf jeden Fall noch eine Empfehlung mitgebracht, oder?
1: Ja, und zwar möchte ich über das Remake von The Legend of Zelda Ocarina of Time reden. Das ist angekündigt, am 5. November 2026 rauszukommen. Und ist, wie gesagt, ein Remake von dem alten Teil, der kam 1998 raus für den Nintendo 64. Und ja, auf jeden Fall braucht man dann eine Switch 2 dafür, wenn man das Spiel spielen möchte. Und es kostet circa 70 Euro. Aber ich hab Bock.
0: Ja, ich werde es vielleicht auch ausprobieren. Muss mir erstmal eine neue Switch holen. Ja, dann kommen wir auch schon zu meiner Empfehlung.
1: Und ich bin gespannt.
0: Meine Empfehlung ist die Serie Cyberpunk Edgerunners. Und die Serie hat nämlich eine Staffel und kann auf Netflix angeguckt werden. Und es ist, wie man eventuell schon am Namen hört, an das PC-Spiel Cyberpunk 2077 angelehnt. Und es ist so eine düstere, actionreiche Comic of Age Story in einer Cyberpunk-Welt, in der David, also der Protagonist, ein Jugendlicher, so zwischen Überleben, Loyalität und dem Wunsch, legendär zu werden, hin und her gerissen wird. Also er kommt halt nämlich aus armen Verhältnissen und versucht auf verschiedenen Wege die Spitze der korrupten Stadt Night City halt zu erreichen. Und es ist halt einfach eine sehr, sehr coole Serie, aber es gibt viel Blut, viel Technologie und halt auch Cyberware und halt auch einfach diesen typischen Cyberpunk-Look.
1: Ja,
0: so mäßig.
1: Also ich habe mal angefangen und der Artstyle war richtig krass. Nach deiner Empfehlung, jetzt muss ich auf jeden Fall weiterschauen.
0: Guck ihn zu Ende, wirklich, weil, das ist nämlich noch das Wichtige, am 22. Oktober kommt tatsächlich auch die zweite Staffel raus. Also es ist die perfekte Zeit, die 10 Folgen der ersten Staffel vor dem Release nochmal anzugucken und dann direkt anschließen zu können. Und das war's dann auch schon heute mit der Folge. Ihr könnt diesen Podcast jeden Freitag auf jeden Plattformen, wo man Podcast hören kann, anhören. Und dann wünsche ich euch noch einen schönen Abend.
1: Ich wünsche euch auch noch einen schönen Abend.

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0: Heaven's Gate und What She Got. Einen wunderschönen Sonntagabend, 2 Stunden Rockin' Radio Sunday mit mir, dem PR. Der Herbst ist da und wir werfen heute einen Blick auf die Herbstneuheiten 2026. Was erwartet euch alles in den kommenden beiden Monaten, beziehungsweise was ist im September schon alles erschienen? Unsere CD der Woche von Anthrax hat zum Beispiel letzte Woche Freitag alle Thrash-Metal-Jünger glücklich gemacht. Mit Edge of Perfection hat man laut Gitarrist Scott E. Knott den besten Anthrax-Song aller Zeiten geschrieben. Ob das stimmt, davon könnt ihr euch in der guten halben Stunde überzeugen. Vor 50 Jahren veröffentlichte Ted Nugent unseren Klassiker der Woche Free for All, eine Sternstunde für den gitarrenorientierten Hardrock-Sound der 70er und die Entdeckung eines Ausnahmesängers. Ein Jahr vor Bad Out of Hell durfte ein gewisser Meatloaf die restlichen Songs einsingen, nachdem sich Derek St. Holmes mit Ted Nugent überworfen hatte. 3 Songs waren schon fertig, da stand Ted Nugent plötzlich ohne Sänger da und fand eine mehr als gute Notlösung in Meatloaf. Ansonsten aber heute nur Neuheiten, wie zum Beispiel die Abschiedssingle von Hannes Braun, dem noch Kiss in Dynamite-Sänger. Was er zum neuen Song Glory Days zu sagen hat, erfahrt ihr gleich. Vorher wünsche ich euch aber noch viel Spaß in den kommenden beiden Rockin' Radio Sunday Herbstrock-Stunden. Und jetzt aber Hannes Braun zum neuen Kiss in Dynamite-Song Glory Days.
1: Hier ist Hannes von Kiss in Dynamite. In unserem neuen Song Glory Days geht es um Erinnerungen, wie sie jeder kennt. 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In unserem neuen Song Glory Days geht es um Erinnerungen, wie sie jeder kennt. Bei uns ist es die Anfangszeit von Kiss.

Fans. Und nochmal so ein nostalgischer Schwenk in die Vergangenheit. Bring mich zurück zu dieser glorreichen Zeit, in der alles, einfach alles möglich war. Ich bekomme jedes Mal wieder Gänsehaut und ich war den Tränen nahe, als ich den Song eingesungen habe. Vielleicht schwelgt auch ihr da draußen in Erinnerungen mit Glory Days.

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2: Keine Sorge, die Festivalsaison ist vorbei. Kein stöhnender Festivalwecker mehr. Dafür geht die Hirschsaison gerade erst los. Euer Lieblings-Live-Club, der Hirsch in Nürnberg, hat sich für den Konzertherbst schick gemacht und präsentiert euch wieder jede Menge Bands und Künstler.

Bülent Ceylan und Band am 27. September im Hirsch. Und nach der Clubtour ist vor der Hallentour. Deshalb schon mal vormerken, die Bülent Ceylan Diktatürk-Tour 2027. Im Oktober geht's direkt heiß weiter. Axel Rudi Pell ist mit seinem aktuellen Album Ghost Town zu Besuch im Hirsch. Und die Bielefelder Xandria bringen ihren Symphonic Metal nach Nürnberg. Im November sind Gloryhammer und Chakra am Start. Und dann steht am 4. Dezember noch das heimliche Konzert-Highlight an. Raubein mit ihrer Rebellen- und

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0: und Left Outside Alone featuring Serena Tally. Der ewige Geheimtipp aus der Schweiz hat's geschafft, aus dem Anastasia-Hit von 2004 einen eigenständigen Rock-Song zu zaubern. Ich habe am Anfang echt überlegt, weil irgendwie kam mir der Song bekannt vor, aber irgendwie dann auch wieder nicht. Aber genau so sollte eine gute Coverversion sein, nicht 1:1 kopiert, sondern mit einer eigenen Bandnote. Den Song live erleben könnt ihr übrigens am 17. November im Hirsch. Da gastieren die Schweizer im Rahmen ihrer Just Live Loud Tour 2026 im Nürnberger Hirsch. Was Neues, Altes gibt's auch von Accept. Die haben zum 50-jährigen Bestehen der Band ihre alten Klassiker neu eingespielt. Teutonic Titans 1976 bis 2026 heißt das gute Stück Teutonic Metal. Wie beim Ex-Accept-Sänger Udo Dirkschneider gibt's auch hier diverse Gastmusiker. Über Sinn oder Unsinn solcher Neueinspielungen kann man sich streiten. Und im Fall von Accept gibt's jetzt also gleich zwei solcher Rework-Alben. Einmal von Accept, einmal von Dirkschneider. Auf Teutonic Titans ist die Promi-Dichte dann aber noch einen Ticken höher als auf Balls to the Wall Reloaded. Tobias Forge von Ghost, Billy Corgan von den Smashing Pumpkins oder Kirk Hammett von Metallica sind halt ein echtes Brett und zeigen den Stellenwert von Accept in der Musikszene. Ich habe für euch einen eher unbekannteren Song rausgesucht, Save Us vom Debütalbum. Damals krankte ja das gute Stück an der miesen Produktion. Allein deswegen lohnt sich hier die Neueinspielung. Gäste sind hier übrigens besagter Ghost-Sänger, dazu Frank Bello von Anthrax am Bass und Korn-Schlagzeuger Ray Lucia.
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Tony Iommi und World Alone. Der ex-Black Sabbath-Gitarrist hat's wieder mal getan und ein weiteres Soloalbum veröffentlicht. Das Cover-Artwork erinnert fatal an Black Sabbath und im Gegensatz zu seinem 2000er Soloalbum gibt's auf From the Dark lediglich einen Sänger. Jørn Lande. Der norwegische Ausnahmesänger passt perfekt zu den neuen Songs, die sich irgendwo in der Schnittmenge aus den Tony Martin Alben und den eingängigeren Ossi-Songs einpendelt. Dazu eine moderne Produktion und fertig ist der Pflichtkauf für alle Black Sabbath Fans. Ab 23. Oktober steht das gute Stück in den Läden. Ob Bülent Ceylan ein großer Black Sabbath Fan ist, das weiß ich jetzt leider nicht, aber zumindest Doro Pesch findet der selbsternannte Diktatürk klasse und hat sie für die Single Wolfsherz ins Studio geholt. Ob man Bülent Ceylan jetzt eher als singenden Comedian oder als Comedian, der halt ab und zu mal singt, sieht, das ist Ansichtssache. Auf jeden Fall macht er Musik aus Leidenschaft und das ist, was letztendlich zählt. Am 27. September ist Bülent Ceylan im Rahmen seiner Clubtour mit Band in Nürnberg im Hirsch und im kommenden Jahr dann die Diktatürk Hallentour 2027. Da könnt ihr euch schon mal den 18. November 2027 notieren. Meistersingerhalle Nürnberg. Und das ist die aktuelle Single Wolfsherz featuring Doro Pesch.

0: Es ist unfassbar. Accept feiern 2026 ihr 50. Bandjubiläum. Die ersten Anläufe startete Ursänger Udo Dirk Schneider zwar schon 1968, doch als erstzunehmende Besetzung bestand Accept ab 1976. Mit dem Einstieg von Gitarrist Wolf Hoffmann und Bassist Peter Baltes. Was dann folgen sollte, ist Rockmusikgeschichte. Zwar hatten Accept deutliche Anleihen bei Judas Priest und AC/DC, doch die eigenen Trademarks waren stark genug, um den Heavy Metal und unzählige andere Musiker schwer zu prägen. In all den Jahrzehnten hat die Musikwelt viele Trends kommen und gehen sehen, ohne dass sich Accept auch nur mit einem Akkord jemals drangehängt hätten. Trotzdem ist es auch in der Nachbetrachtung kein Selbstläufer gewesen, dass sie es bis heute geschafft haben. Zahllose Besetzungswechsel an sämtlichen Positionen, mit Ausnahme Wolf Hoffmann, und 3 Bandauflösungen belegen das. Auch keine Selbstverständlichkeit. Wolf Hoffmann geht stramm auf die 70 zu. Sänger Mark Tornillo hat diese magische Zahl schon überschritten. Trotzdem stehen Accept in Saft und Kraft und hauen live immer noch um. Und sind auf großer Jubiläumstour. Am 19. Dezember bei uns in Geiselwind und tags drauf in München. Mit noch etwas beschallen uns Accept zu ihrem runden 50. Geburtstag. Mit der Best-of-Zusammenstellung Teutonic Titans 1976 bis 2026. Und die ist auch und sogar für jene spannend, die alle 17 Alben der Bands im Regal stehen haben. Denn sie haben für die 19 darauf enthaltenen Songs, haltet euch fest, 50 Gastmusiker ins Studio geholt, um sämtliche Titel komplett neu einzuspielen und umzuarrangieren. Zu den Helden an den Instrumenten zählen, haltet euch weiterhin fest, Kirk Hammett von Metallica, Billy Sheehan von Mr. Big, Mickey D von den Scorpions und natürlich früher Motorhead, Matthias Japs von den Scorpions, David Ellefson von Megadeth, Gary Holt von Exodus und Slayer, Joel Hoekstra von Whitesnake, John Norum von Europe, Jeff Loomis von Nevermore und früher Arch Enemy oder K.K. Downing von Judas Priest. Richtig kurios ist die Riege, die sich das Mikro in die Hand drückt. Ihr hört die unnachahmlichen Stimmen von Rob Halford von Judas Priest, Chuck Billy von Testament, Todd LaTorre von Queensryche, Hansi Kirsch von Blind Guardian, John Bush von Anthrax, Bobby Blitz von Overkill oder Jolin Turner und Jeff Scotto, die beiden sind ja sowieso überall zu hören. Aber Accept versammeln nicht nur das Who's Who der Metal-Szene. Oder hättet ihr mit Billy Corgan von den Smashing Pumpkins gerechnet? Auch die Songauswahl ist spannend, weil uns Accept nicht nur obligatorische und, seien wir ehrlich, teilweise zu Tod genudelte Klassiker bescheren wie Balls to the Wall oder Metal Heart. Einer von den Songs, mit denen wirklich keiner auf so einer Compilation rechnet, ist zum Beispiel Save Us. Der steht im Original auf dem 1980er Album I'm a Rebel und sowas von im Schatten des Titeltracks. I'm a Rebel als Song hat auf Spotify knapp 7 Millionen Klicks, Save Us nicht mal 290.000. Ausgesucht hat sich den Song Tobias Forge. Genau, jener Tobias Forge, der unter dem Namen Papa Emeritus und als Kopf von Ghost bekannt wurde. Und der eine Stimme hat, die man wirklich nicht mit den kernigen Stampfen von Accept in Verbindung bringt. Sehr geil, gelungen, wie ich finde. Und deshalb hören wir jetzt Save Us und gratulieren zum 50. Geburtstag Accept.
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Gloryhammer und Ultimate Sacrifice. Ihr hört den Rockin' Radio Sunday heute mit einem Blick auf die Herbst-Highlights 2026. Was erwartet euch alles in den kommenden beiden Monaten, beziehungsweise was ist im September schon alles erschienen? Sabatons Erfolgsalbum The Last Stand von 2016 feiert in diesem Jahr 10-jähriges Jubiläum. Seit dem 11. September erhältlich die 10th Anniversary Edition als schicke Doppel-CD mit einem Live-Album Live at the Sabaton Open Air 2016 und auch das reguläre Studioalbum wurde mit 4 Coverversionen aufgewertet. Eine durchaus runde Sache, vor allem das Stan Rideway Cover Camouflage von 1986 kann in der Sabaton-Version überzeugen und passt gut zum Gesamtkonzept des Albums, das sich zum ersten Mal von dem reinen Weltkriegsgedöns verabschiedet hat. Camouflage ist die Geschichte über einen Vietnamkrieger, der während eines Gefechts von dem Geist des Soldaten Camouflage gerettet wird. Hier sind Sabaton im Rockin' Radio Sunday.

Audihorn und Infinity aus dem September-Highlight Archives. Die Norweger gehören nach wie vor mit zum Besten in Sachen Thin Lizzy-inspired Classic Rock und sind ab Oktober auf großer Europa-Tournee. Was brandneues von The Sweet darf man angesichts des Alters von Andy Scott jetzt nicht mehr erwarten, aber es gibt genug altes Material, das sich für Wiederveröffentlichungen eignet und die damals komplett unter dem Radar liefen. Im ersten Halbjahr war das ja das sehr gute Reincarnation mit Ex-Maiden-Sänger Paul Mario Day. Im zweiten Halbjahr wird The Answer durch ein neues Remaster aufgewertet. The Answer erschien 1992 unter dem Titel A und verkaufte sich mehr schlecht als recht. 3 Jahre später dann schon eine Wiederveröffentlichung mit diversen Bonustracks unter dem neuen Titel The Answer, aber ähnlich erfolglos wie A. Schade eigentlich, weil The Answer ein richtig gutes Line-Up präsentierte. Andy Scott tat sich damals mit Mal McNulty von Slate, Bodo Schopf von MSG, Jeff Brown von Wildfire und Steve Mann von Lionheart zusammen. Zeitlos guter Hard Rock, der auch heute noch ganz wunderbar funktioniert und ab sofort wieder erhältlich ist. Unbedingt zugreifen.

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1: Die CD der Woche kommt in dieser Woche von Anthrax. Cursum Perficio ist das Comeback-Album der Thrash-Metal-Urgesteine und sowas wie das Ende nach einer langen Reise. Damit wollen Anthrax nicht ihren Abschied andeuten, sondern eher, dass sich mit ihrem 12. Studioalbum eine Art Kreis schließt, der 1984 mit dem Album Fistful of Metal begonnen hat. In dem Interview erklärt die Band dann auch die tiefere Bedeutung des Albumtitels. Im Laufe der Jahre haben unsere Fans verschiedene Facetten von Anthrax kennengelernt, unterschiedliche Sounds, Stile und Sänger. Und ich denke, wir haben im Grunde vieles davon aufgegriffen und in diesem Album einfließen lassen. Es ist also eine Art Zusammenführung verschiedener Ehren, Stimmungen und Ideen.

Die erste Single, It's for the Kids, ist der persönliche Lieblingssong von Gitarrist Scott E. Knott. Und mit Edge of Perfection hat die Band den perfekten Anthrax-Song geschrieben. Etwas Besseres hat die Band bislang noch nicht aufgenommen, so Scott Ian. Anfang Juni waren Anthrax dann schon mal zu Gast im Nürnberger Löwensaal für eine Warm-Up-Show. Die Welttournee startete jetzt am 3. September in Montreal. Wann Anthrax 2027 wieder nach Deutschland kommt, steht aber leider noch nicht fest. Wir halten euch aber auf jeden Fall auf dem Laufenden. Auf jeden Fall ist Cursum Perfizio eines der besten Anthrax-Alben der Joey Belladonna-Ära. Mein Lieblingsalbum ist ja nach wie vor das John Bush-Album We've Come For You All von 2003. Aber das ist eine andere Geschichte und wir feiern erstmal das neue Album von Anthrax, unsere CD der Woche.

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1: Und hier, was meinst du dazu? Hm? Ist das ein Hit oder was?
2: Ei, Hitbänge! Das ist ja scheiß laut und hart wie Dreck!
1: Bitte hätte ich das jetzt auch nicht sagen hier.
2: Ah ja?
1: Und das, obwohl du schwanger bist. Hier, komm noch einmal auf.

Musik aus unserer CD der Woche Anthrax und das Ende einer langen Reise, die 1984 mit dem Album Fistful of Metal begonnen hatte. Anthrax sind heute eine der wichtigsten und einflussreichsten Metal-Bands, die auch immer mal wieder die Genregrenzen gesprengt haben. Man denke nur an das wunderbare Experiment mit Public Enemy. Wir bleiben noch kurz beim Thrash Metal, eine Band, die Kultstatus besitzt, aber leider nie den ganz großen Durchbruch geschafft hat, waren und sind Flotsam and Jetsam. Bekannt geworden dank Bassist Jason Newsted, der 1986 zu Metallica wechseln durfte und Flotsam and Jetsam ins Gedächtnis vieler Metalheads gebracht hat. Allerdings waren die Thrash-Metaller aus Phoenix, Arizona keine echte Konstante, was das Bandgefüge angeht. Ständige Besetzungswechsel und dann noch die unglückliche Wahl mit dem Major MCA Records, die Flotsam and Jetsam 1992 zu einem Stilwechsel drängten. Chris Cornell schrieb sogar einen Song mit und viele Oldschool-Metalheads wandten sich von der Band ab. Zwar ist aktuell kein Gründungsmitglied mehr dabei, aber Sänger AK steht seit 1983 hinter Mikro und ist und bleibt die Konstante bei Flotsam and Jetsam, die seit mehr als 20 Jahren wieder erstklassigen Thrash Metal produzieren.

zwar fernab vom kommerziellen Erfolg anderer Bands, aber mit einer sehr truen Fanbase. Und das zählt mehr als irgendwelche Moneten. Die neue Single Harvesting the Hate ist für mich einer der besten und stärksten Songs der Band seit dem legendären Debütalbum. Ein echter Gänsehaut-Headbanger, der sofort ins Ohr geht, ohne sich an den Massengeschmack anzubiedern. Hier sind Flotsam and Jetsam.

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Los geht's am 27. 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Der Comedian aus Mannheim kehrt mit seinem Metal-Programm auf die Clubbühne zurück und hat natürlich auch sein neues Album BLNT

Bülent Ceylan und Band am 27. September im Hirsch. Und nach der Clubtour ist vor der Hallentour. Deshalb schon mal vormerken, die Bülent Ceylan Diktatürk Tour 2027. Im Oktober geht's direkt heiß weiter. Axel Rudi Pell ist mit seinem aktuellen Album Ghost Town zu Besuch im Hirsch. Und die Bielefelder Xandria bringen ihren Symphonic Metal nach Nürnberg. Im November sind Gloryhammer und Chakra am Start. Und dann steht am 4. 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

0: Corella und Better End. Manchester's Finest gehen mittlerweile ins 10. Bandjahr. Kennengelernt haben sich die Jungs an der Uni, studiert wurde natürlich Musik. Normalerweise macht man dann irgendwas Verkopftes, aber Corella lieben den energischen Indie-Pop-Rock der 90er und bringen diesen ins Hier und Jetzt. Das kommt bei den Fans an. Ihre Songs haben über 70 Millionen Streams und das ohne künstlichen TikTok-Hype. Handgemachte, ehrliche Musik von richtig guten Musikern. Das lieben auch wir von Rockin' Radio und warten ganz sehnsüchtig auf das neue Album A Beautiful World to Lose.
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1: Der Klassiker der Woche kommt in dieser Woche von Ted Nugent. Free for All, das zweite Studioalbum vom Motor City Madman, stand anfangs unter keinem guten Stern. Während der Aufnahmen überwarfen sich Ted Nugent und sein Sänger und Songwriter Derek St. Holmes. Der war vor allem mit der Produktion von Tom Werman nicht glücklich. Seiner Meinung nach verwässerte Tom den gitarrenlastigen Hardrock zu sehr. Drei Songs mit Derek waren bereits fertig eingesungen und produziert. Jetzt war guter Rat teuer, denn mit drei Songs kann man kein neues Album füllen und Ted Nugent war damals noch nicht so gut bei Stimme wie auf späteren Alben. Deswegen verpflichtete man den Musicalsänger Marvin Lee Eddy, besser bekannt als Meatloaf. Der war durch seinen Auftritt in der Rocky Horror Picture Show schon einigermaßen bekannt, aber nicht zwingend als Rocksänger. Mutiges Experiment, passte der Musicalsänger überhaupt zum gitarrenlastigen Sound von Ted Nugent. Heute weiß man, dass Meatloaf die richtige Wahl war und ein Jahr später als Solosänger mit Bad Out of Hell den Durchbruch schaffte.

Das half auch Ted Nugent. Free for All erreichte auch dank dem Name-Dropping Doppelplatin in den USA und Ted Nugent schaffte ein Jahr später mit Cat Scratch Fever ebenfalls den großen Durchbruch. Ohne Free for All wäre das wahrscheinlich nicht gelungen und so hatte Meatloaf zumindest teilweise seinen Anteil am Erfolg des umstrittenen Gitarristen. Auf jeden Fall sollte man die politischen Aussagen von Ted Nugent von der Musik trennen. Er ist heute ein fanatischer Waffenlobbyist, der vor allem durch kontroverse Aussagen gegen Minderheiten und diversen Verschwörungstheorien auffällt. Was bleibt, ist die Musik der 70er, die ich trotz allem nach wie vor feiere, auch dank Meatloaf. Und deshalb ist Free for All und vor allem die Single I Love You So, I Told You a Lie unser Klassiker der Woche zum 50-Jährigen.

0: Sie ist schon ein Weilchen zu Ende. Die Open-Air-Festival-Saison 2026. Ich hoffe, ihr hattet geile Zeit mit tollen Leuten und großartigen Konzerten. Ich hoffe, ihr seid angesichts von Merch- und Nahrungsmittelpreisen nicht in die Privatinsolvenz gestolpert. Ich selbst war diese Saison, für mich persönlich unüblich, auf nur einem Festival präsent, dem Summer Breeze Open Air, quasi vor der Nürnberger Haustür. Das Besondere für mich, am Festival Samstag hatte ich Unterstützung im Pit. Und zwar vom Hagel und vom Ingi, den beiden Recken, mit denen ich auf meinem allerersten Open Air war. Wir sind also so ins Erinnerungsschwelgen gekommen. Und dabei ist uns aufgefallen, unser gemeinsames Festival, das war das Bang Your Head in Balingen. Und das war im Jahr 2001. Scheiße, das ist fucking 25 Jahre her. Ja, liebe Freunde, ich hatte 2026 tatsächlich mein ganz persönliches 25-jähriges Open-Air-Jubiläum. Und hätte es fast nicht gemerkt. Und wie hat sich die Festivallandschaft seitdem verändert? Früher, es gab eine Handvoll Festivals. Heute, wirf einen Stein, du triffst drei. Früher, Festivals haben so 1 bis 3 Tage gedauert. Heute, gefühlt einen ganzen Monat. Früher, 1 bis 2 Bühnen. Heute, 12 Stages und dann auch noch Walking Acts. Früher ein Würstelstand und ein Knobi-Brotstand. Heute Food Truck Festival. Früher 2 Festival-Shirt-Motive. Heute eine Kollektionsvielfalt, auf die C und A neidisch wäre. Früher studentenfreundliche Merch- und Foodpreise. Heute musst du deinen Bausparvertrag auflösen. Früher 4 Mann im Renault Twingo und alle zusammen pennen im 2-Mann-Iglo-Zelt. Heute unterwegs im Luxus-Camper mit fließend Wasser und Festival-Livestream auf dem Bildschirm. Und maximal zu 2 im Gefährt. Früher 2 Dixies auf dem ganzen Gelände, aus denen die Stalagmiten rausgewachsen sind. Oder heißt das in dem Zusammenhang Stakagmiten. Heute X Spülklos und die werden so oft gesaubert, die sehen oft ordentlicher aus als mein Scheißhaus bei mir zu Hause. Früher perfekte Sicht. Heute Handy-Display-Dschungel. Zurück zum Bang Your Head 2001. Jedes Festival bringt ja seine eigenen eindrücklichen Erlebnisse mit sich, aber das allererste ist natürlich in besonderem Maße unvergesslich. Ich weiß noch, als wäre es gestern gewesen. Vor uns im Zelt haben 2 Typen Heintjes Mama gehört. In Dauerschleife. Ich habe mich dann um 4:30 nachts aus dem Schlafsack rausgekämpft und die Jungs gebeten, doch mal bitte was anders aufzulegen. Die Antwort:
1: Wieso? Hast du deine Mama nicht lieb?
0: Ja, mir ist bis heute keine schlagfertige Entgegnung eingefallen. Auf einmal war unser Hagel weg und bis fast zum Festivalende nicht mehr aufzutreiben. Um seinen damaligen Verbleib ranken sich bis heute zahlreiche Legenden. Einer von uns Dösköppen hat die Beifahrertür nicht richtig zugemacht und das Innenraumlämpchen brannte den ganzen Tag. Ergo, Autobatterie leer, wir brauchten Starthilfe. Jetzt erstmal gegen Mitternacht jemand Nüchternen finden, der zu dir hinfahren und dir Starthilfe geben kann. Ist uns gelungen. 2 Typen waren bereit und sind mit ihrem Wagen über den Zeltplatz gebrettert und in einer Matschkuhle stecken geblieben. Wir haben dann versucht, sie rauszuschieben, wobei ich eine ganz wichtige Lektion gelernt habe. Wenn du ein Auto anschiebst, das in einer Matschkuhle stecken geblieben ist, dann stell dich frontal an die Motorhaube. Niemals, wirklich niemals schräg seitlich. War eine schöne Schlammdusche, das kann ich euch sagen. Jedenfalls haben wir es mit vereinten Kräften nicht geschafft, das Auto zu befreien. Wir haben den Jungs dann versprochen, ihnen am anderen Morgen, wenn es wieder hell und der Matsch etwas getrocknet ist, zu helfen. Ja, sie sind trotzdem ziemlich genervt zurück zu ihrem Zeltplatz abgezogen. Und wir haben unser Auto doch noch flott bekommen und sind abgezischt mitten in der Nacht. Ja, wir waren schon ganz schöne Kameradenschweine. Und noch eine wertvolle Lektion fürs Leben habe ich bei meinem allerersten Open Air gelernt. Baue dein Zelt nie. Wirklich niemals nie. Neben dem Bauzaun auf. Schon gar nicht, wenn kein Dixie in unmittelbarer Nähe ist. Musik gab's auf dem Bangerhead 2001 natürlich auch. Und was für denkwürdige Konzerte waren da dabei. Camelot mit ihrem Wahnsinnsalbum Karma und ihrem damaligen Ausnahmesänger Roy Kahn. Stratovarius noch mit ihrem Gitarren- und Songwriting-Maestro Timo Tolki. Savatage, die danach 24 Jahre lang nicht mehr auf Tour gehen sollten. Was aber noch keiner geahnt hat. Selbst die Band selber nicht. Meine Lieblingsschwaben von Rainstorm. Die waren auch 2026 auf dem Summer Breeze. Und da gab's von Sänger Andy B. Frank diese denkwürdige Ansage. Wir spielen jetzt ein Stück von dem Album Soul Temptation. Das kam raus, da war unser Schlagzeuger noch gar nicht geboren. Und im Publikum, da standen eure Eltern. Das Album Soul Temptation erschien 2003, also nochmal 2 Jahre später. Was habe ich mich steinalt gefühlt in diesem Moment. Die beiden Headliner beim Bang Your Head 2001, Judas Priest mit ihrem Interimsänger Ripper Owens. Ich weiß noch bis heute, wie an ihrem Auftrittstag die ganzen Biker-Gangs das Festivalgelände geentert haben. Und Dee Snider, der legendär exaltierte Sänger von Twisted Sister, der natürlich, ich meine, nur Twisted Sister Songs gespielt hat. Völlig unabhängig davon, wie man jetzt die Musik von Twisted Sister findet, für alle, die da dabei gewesen sind, dürfte es eines der eindrücklichsten Konzerterlebnisse des gesamten Lebens gewesen sein. Bei mir rangiert es bis heute in meinen Top 3. Ihr müsst euch vorstellen, den ganzen Tag über war es brütend heiß. Während des Konzerts zog hinter der Bühne heran eine massiv bedrohlich schwarze Wolkenwand. Dee Snider ist mehrmals ganz nach vorn an den Steg der Bühne gegangen, hat sich umgedreht und das Wetter angeschimpft. Lass uns auch in Ruhe, wir wollen ja eine geile Heavy-Metal-Party feiern. Das Irre, das hat tatsächlich gewirkt. Also bis zur Zugabe. Dee Snider intonierte gerade auf unerbittliches Drängen des Publikums hin zum zweiten Mal die Bandhymne schlechthin. We're not gonna take it. Mit einem extra langen Publikums-Mitsing-Teil. Ja, und wie auf Stichwort, mit perfektem Timing brachen alle Dämme und sämtliche Schleusen. Und niemand ist gegangen. Tatsächlich habt ihr die ganze Nacht auf allen Zeltplätzen die Leute We are not gonna take it in ihr hören. Auch am nächsten Tag noch. Sobald irgendjemand irgendwo die erste Zeile des Refrains intoniert hat, sofort sind Dutzende mit eingestiegen und lagen sich in den Armen. Und diese Gemeinschaftsaktion hat sich in den folgenden Festivaljahren zum Ritual entwickelt. We are not gonna take it wurde zur Bang Your Head-Hymne. Und Dee Snider 2005 der Trauzeuge von Festivalchef Horst Franz. Ja, ihr fürchtet es, ich könnte jetzt noch stundenlang so weitererzählen. Aber ihr wollt langsam wieder Musik hören, richtig? Na, dann machen wir das jetzt.

kleines Späßchen. Nein, wir hören jetzt einen meiner Lieblingssongs von Judas Priest, A Touch of Evil. Eine richtig geil gesungenen Live-Version, geschmettert von Tim Ripper Owens. In diesem Sinne, auf meine nächsten 25 Jahre Open Air Festivals.

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2: Welcome back, my friends, to the show that never ends. Willkommen zum Sonntagabend für alle Progressive Rock Fans. Das ist die 774. Ausgabe von Prog Dependent. Wir haben fast eine Handvoll Klassiker heute Abend dabei mit Gentle Giant, Chris Squire, King Crimson und Finch. Ganz alte Themen, aber dazu auch aktuelle Themen. RPWL zum Beispiel oder Galasphere. 137 und auch Ponys sind nochmal am Start heute Abend. Insgesamt, ich habe es gerade nochmal angeschaut auf der Playlist, 11 Tracks heute Abend in den nächsten 120 Minuten. Ihr wisst, was das bedeutet. Absoluter Longtrack-Alarm hier bei Prog Dependent. Zentrales Thema für alle Progger derzeit, Steve Hackett und Steve Rothery. Mit ihrem ersten gemeinsamen Album sind sie jetzt am Start. Der Ex-Gitarrist von Genesis und der Gitarrist von Marillion, The Roaring Waves. Also, da hören wir mal rein in den einzigen Uptempo-Track dieses Albums. Da hätten sich die Fans mehr gewünscht mit tollen Gitarrenduellen, aber damit starten wir heute Abend. Pacific Coast Highway, Steve Hackett und Steve Rothery. Am Mikrofon ist Harald Schmidt. Viel Spaß.

Ihr hört Proc Dependent, die Progressive Rock Show bei Rockin' Radio auf Max Neo. Und der Auftakt in diese 774. Ausgabe, das waren Steve Hackett und Steve Rothery im Duett von ihrem gemeinsamen, ihrem ersten gemeinsamen Album The Roaring Waves. Ein Album, das sich ja um das Meer dreht, um das Meer, an dem Steve Rothery, der Gitarrist von Marillion, als Kind aufgewachsen ist. Da gibt es also schöne Geschichten, die er mit diesem Album gemeinsam mit Steve Hackett erzählt und erzählen möchte. Geschichten, bei denen man sich als Hörer denkt, wäre es nicht vielleicht interessanter gewesen, einen Sänger mit an Bord zu haben und das Album nicht rein instrumental einzuspielen, sondern ja eben auch echte Songs zu schreiben, im wahrsten Sinne des Wortes, die dem Album und auch den einzelnen Tracks vielleicht dann ja mehr Struktur verliehen hätten, manchmal vielleicht auch ein bisschen mehr Tempo, so wie in diesem Stück, das wir gehört haben, Pacific Coast Highway. Ich habe es eingangs der Sendung gesagt, das ist das einzige Abtempo-Stück auf diesem Album, der einzige Track, bei dem die beiden wirklich mal Tempo gehen, bei dem man auch das Gefühl hat, die wollen sich schon mal miteinander messen ein bisschen, die wollen sich schon mal anlegen miteinander und gegenseitig sich ein bisschen anspornen. Das ist das, was viele Fans auf dem Album ein bisschen vermissen, möchte ich sagen. Auch wenn es ein sehr schönes Album ist, vor allen Dingen ein sehr stimmungsvoll, atmosphärisch, sehr dichtes Album, wünscht man sich doch manchmal, dass die beiden mal ein bisschen die Handbremse lösen und nicht nur auf Kopfkino gehen, sondern wirklich auch mal den Powergang einlegen. Wer weiß, vielleicht machen sie das auf einem Folgealbum, wenn es denn eines geben sollte. Ein bisschen Zweifel habe ich da ehrlich gesagt, denn dieses erste Album allein hat ja schon fast 10 Jahre gebraucht, bis es dann von der ersten gemeinsamen Idee und dem Entschluss, ein Album zusammen aufzunehmen von Hackett und Rothery, dann zur tatsächlichen Umsetzung und jetzt Veröffentlichung kam. Also da muss man viel, viel Geduld mitbringen mit den beiden Herren, die ja einen engen Terminplan haben. Rothery ist jetzt auch schon wieder engagiert mit den Aufnahmen und dem Veröffentlichung Zyklus zum neuen Marillion-Album, das Anfang nächsten Jahres erscheinen soll. Also warten wir mal ab, was die beiden Herren machen. Schönes Ding ist es in der nächsten Sendung, die es übrigens schon live in einer Woche gibt. Wir haben ein bisschen Umstellung im Kalender, aber nur im eigenen Kalender hier bei Rockin' Radio und Proc Dependent. Normalerweise kennt ihr es ja so, an einem Sonntagabend ist die Sendung live und wird am nächsten Sonntag wiederholt und so dreht sich das immer im 2-Wochen-Zyklus. Dieses Mal machen wir es anders. Es gibt hintereinander heute Abend und am 27. September jeweils als eine Live-Sendung und die beiden Wochenenden, die beiden Sonntage danach, am 4. und 11. Oktober gibt es die Wiederholung. Und das, was ich sagen wollte, ist, in der nächsten Ausgabe am 27. September, die dann am 11. Oktober wiederholt wird, schauen wir mal, was Steve Hackett ansonsten noch gemacht hat in der Vergangenheit, schon auch mit Steven Rothery, der ihn ja bei seinem Genesis Revisited Projekt unterstützt hat, und mit einem anderen Steve hat er auch noch zusammengearbeitet, Steve Howe, dem Gitarristen von Yes und früher auch Asia. Das waren schon auch interessante Alben, da werden wir mal ein bisschen in der Vergangenheit kramen und schauen, was die Jungs miteinander in der Vergangenheit eben getrieben haben. Das waren Steve Hackett und Steve Rothery. Jetzt geht's weiter mit einer Band aus Deutschland.

die euch inzwischen hier als Stammhörer bei Procdependent gut bekannt sein dürfte. Aus Plauen kommen die Jungs von Polis und ihr aktuelles Album Pilger ist inzwischen schon ihr viertes Studioalbum, bei dem man sagen kann, es ist mit Sicherheit ihr absolut professionellstes Album, wirklich auf Top-Standard eingespielt, was die Technik angeht und insbesondere deswegen schön, weil die Technik komplett analog ausgelegt ist. Die Jungs sind also ein bisschen sowas, ja, wie ein wandelnder Anachronismus, könnte man sagen, wie viele Prog-Bands, aber bei den Jungs ist es ganz bewusst auch, die sagen einfach, die besten Sounds hat man mit analogen Geräten gemacht, die besten Sounds kriegt man auch raus beim Anhören am Ende, wenn man dazwischen auch mit Analog-Equipment arbeitet und wie sich das anhört auf diesem neuen Album Pilger, das wie immer mit hervorragenden und sehr intensiven deutschen Texten glänzt, das hören wir uns jetzt an. Hier sind Polis mit dem Titelstück ihres aktuellen Albums Pilger.

0: starkes Album. Pilger nennt sich diese Scheibe und die Band, die dieses Album eingespielt hat, nennt sich Polis. Die Jungs kommen aus Plauen. Dreimal das P muss irgendwie Glück bringen, diese Alliteration. Auf jeden Fall ist es ein wunderbares Album im Retro-Prog-Sound, aber durchaus heavy, auch mit vielen Psychedelic-Einflüssen. Das ist schon wirklich ihr stärkstes Album, muss man sagen. Ich habe auch die Vorgänger mehr als genossen. Eine Band, die auch live wirklich beeindrucken kann. Das ist das Schöne bei den Jungs, denn sie sind live einfach eine Bank. Insbesondere, wenn sie zu Hause in ihrem Heimatort spielen in Plauen, da haben sie die alte Kaffeerösterei, da spielen sie auch traditionell zum Ende des Jahres, 30. Dezember meistens, irgendwie so in dem Dreh, spielen sie dann ein Konzert ja vor eigenem Publikum, wenn man so möchte, Heimspiel. Das ist wirklich immer fantastisch und auch, ja, ihr Sänger Christian Roscher hat irgendwie das Talent, mit seinen Bandkollegen gemeinsam Texte zu schreiben, die irgendwie schon unter die Haut gehen, irgendwie im intellektuellen Sinne, aber andererseits auch sehr spirituell ausgelegt, hauptsächlich spirituell ausgelegt und oft nachdenklich, aber ja, und auch schwermütig in gewisser Weise und trotzdem immer mit diesem Hoffnungsschimmer. Ist also wirklich eine Band, die in jeder Disziplin, auch instrumental wie produktionstechnisch, wirklich Maßstäbe setzt, inzwischen ganz, ganz großartig. Eine kleine und vor allen Dingen wirklich sehr, sehr bescheidene Band, tolle Jungs, also bin ein riesen Fan von ihnen, das habt ihr schon gemerkt. Ich möchte sie euch auch ans Herz legen. Polis aus Plauen mit ihrem neuen Album Pilger. Ja, und nicht ganz so neu, aber nach 50 Jahren nochmal neu aufgelegt ist das einzige Soloalbum des verstorbenen Bassisten von Yes. Chris Squire hat 1975 Fish Out of Water veröffentlicht und wenn man die Qualität dieses Albums sich einmal vor Augen führt, dann kann man eigentlich nur sagen, es ist so unfassbar schade, dass dieser Mann nur ein einziges echtes Soloalbum veröffentlicht hat. Mit Fish Out of Water hat er sich auch damals einen Traum erfüllt, sich mit einem Orchester zu verbinden oder die Rockband, die er hatte, mit einem Orchester zu verbinden. Es gab meines Wissens auch nie Live-Konzerte leider zu diesem Album, aber es ist wirklich ein super tolles Album geworden, das so Yes-artig ausgefallen ist, dass man sich eigentlich überlegt, Mensch, das wäre ein fantastisches Yes-Album geworden. Aber auch ohne Sänger John Anderson oder ohne Gitarrist Steve Howe ist das wirklich durch und durch ein Yes-Album. Richtig toll. Warum? Weil Squire auf der einen Seite ja schon immer den Chorgesang mit John Anderson damals bei Yes ausgeführt hat. Also ist seine Stimme irgendwie auch yesig. Und die Gitarre von Steve Howe nun, die hat er eigentlich in dem Sinne ersetzt, dass er es einfach über den Bass kompensiert hat. Also ein Album, das wirklich ein, ja, tatsächlich eine Art Solo-Album ist, auch wenn Squire von einem riesigen Orchester unterstützt wurde. Bill Bruford hat er damals am Schlagzeug mit dabei gehabt. Mel Collins hat die Blasinstrumente übernommen und das Ganze ist so wirklich in diesem klassischen Progressive Rock so verwurzelt, hat aber auch so schöne Jazz-Elemente und einen bombastischen Groove, der so unerklärlich genial ist. Ich weiß nicht, woran das liegt, ob es an der Kombination in der Rhythmussektion liegt, Chris Squire mit Bill Bruford oder was auch immer, aber die Drums von Bruford, die sind so auf den Punkt gespielt, die sind allein schon jedes Mal, wenn er die Snare Drum trifft, das ist Gänsehaut pur, also ein absolut geniales Album. Wir werden danach übrigens Bill Bruford nochmal hören, nämlich in der Formation mit King Crimson, ein Jahr zuvor, live 1974. Aber jetzt hören wir uns erstmal an, was er für Chris Squire aufgenommen hat. Hier ist Chris Squire mit seinem Soloalbum Fish Out of Water im neuen Stereo-Remix, ganz neu angefertigt zum 50. Jubiläum, Silently Falling.
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Chris Squire mit seinem Album Fish Out of Water aus dem Jahr 1975. Dieses Album gibt es jetzt in einer neu gemixten Version mit einem sogenannten Remix zum 50. Geburtstag. Stephen W. Taylor hat diesen Remix ausgeführt. Den gibt es in Stereo-Version, aber auch in 5.1 und Dolby Atmos Mix. Also ein tolles Album, muss ich sagen. Komme ich immer wieder ins Schwärmen. Ich lege das Album so unfassbar gerne auf. Dieser Groove und dieser unfassbar tiefe Bass, dieser Rickenbacker, den Chris Squire ja immer angeschlagen hat, der bei Yes schon legendär war, aber auf diesem Album natürlich noch deutlich prominenter zu hören ist. Also wirklich super gespielt damals und natürlich in diesem neuen Mix auch so unfassbar toll zur Geltung kommend, aber nicht zu weit im Vordergrund. Also das ist alles harmonisch aufeinander abgestimmt mit dem Orchester, mit der Rockband. Richtig tolles Album. Fish Out of Water, das war der inzwischen verstorbene Yes-Bassist Chris Squire, und zu Beginn des Tracks habt ihr es vielleicht gehört, die ID von Chris Squire. Ich habe ihn getroffen in Stuttgart auf einer Yes-Tournee und ich versuche mich zu erinnern, habe es gerade lange überlegt, muss 2001 gewesen sein. Da bin ich dann von Nürnberg nach Stuttgart gefahren. Ich habe mir extra von der Arbeit freigenommen an dem Tag, bin dann von der Arbeit ganz schnell in die Studios von Max Neo gefahren, um das Aufnahmegerät mitzubringen. Ja, richtig gehört. Damals hat man Interviews noch mit richtigen Aufnahmegeräten gemacht. Also das war ein Laptop-großes und dreimal so dickes Aufnahmegerät, das man dann an einem Schultergurt getragen hat. Das Ding hatte ordentlich Gewicht und wurde damals auch noch mit Musikkassetten betrieben. Also tatsächlich diese Tapes, die man in den 80ern halt hatte, die waren über viele Jahre im Radio halt das Maß der Dinge. Und die hat man in das Ding eingelegt und natürlich auch ein richtiges Mikrofon mit Kabel dran angeschlossen. Alles Dinge, die man heute ja irgendwie gefühlt fast nicht mehr kennt. Und da musste man auch noch dran denken, wenn man zu einem Interview gefahren ist, immer einen, nicht nur einen Satz Batterien mitzunehmen, sondern auch noch einen zweiten Satz für den Fall der Fälle, weil keiner will ja seinem Helden begegnen und dann auf einmal funktioniert das Aufnahmegerät nicht. Also das war damals schon eine sehr aufregende Geschichte. Ich also in die Studios, all die Sachen eingepackt, schnell auf die Autobahn, auf die A6 Richtung Stuttgart. So viel wie halt mein VW Polo, war übrigens ein Komfort-Luxus, so Ausgabe mit jetzt sich Komfort-Luxus damals definiert. Ich glaube, er war mit Mittelkonsole und noch irgendwas anderes Tolles. Also das, damals die Definition einfach herrlich. Ja, mit dem Polo also absolutes Maximum gegangen, 140, 145 nach Stuttgart gebrettert, ins Hotel zu Yes, um dann Chris Squire im Hotel-Restaurant zu treffen. Und dann setzt man sich dahin und wartet im Restaurant und stellt fest, der ist ja schon da. Nur nicht im Restaurant, sondern an der Bar. Also hin zur Bar und da war dann Chris Squire und es war wirklich toll. Ich hatte zuvor schon die Chance in den Jahren John Anderson, Alan White und Steve Howe zu treffen, hatte die einzeln interviewt, die alle wirklich sagen, muss ich sagen, so unfassbar nette Menschen, echte Gentlemen. Ich weiß noch, Steve Howe habe ich damals interviewt in München in einem Hotel nach einem seiner Solo-Konzerte. Hat er mich eingeladen, weil er um das Konzert herum so aufgeregt war. Hat er gesagt, Harry, wir müssen uns später treffen. Ich muss mich auf mein Konzert konzentrieren. Hast du danach noch Zeit? Und ich so, ah, natürlich, klar habe ich Zeit. Und wie machen wir das? Und er sagt, hey, ich fahre ins Hotel. Du fährst mir hinterher und dann setzen wir uns gemeinsam ins Hotel. Saßen wir dann nachts um eineinhalb Stunden bis morgens um 2:30 saßen wir im Hotel gemeinsam, haben ein Glas Wein zusammen getrunken und das Interview gemacht. Das war Steve Howe, der war so ein unfassbarer Gentleman. Also dieser Mann, sagenhaft. Also ich kannte auf jeden Fall die drei anderen Herren schon oder vier und habe dann Chris Squire getroffen. Und natürlich auch bin ich da mit hohen Erwartungen angereist. Jetzt hatte ich Squire aber schon in der Hotelbar Platz genommen und war wohl nicht gerade erst 5 Minuten da gesessen. Also er saß schon ein bisschen länger und wir haben uns dann begrüßt und er guckte irgendwie so links und rechts und ich habe mir gedacht, ich bin doch eigentlich nur einer. Was macht er eigentlich? Aber ich glaube, er war schon ganz gut dabei und ganz schick angeheitert. Also hat sich schon vorher ein bisschen was geordert und war ja schon gut eingegroovt, muss ich sagen. Und entsprechend lustig war das Interview auch. Kam nicht, also inhaltlich muss ich sagen, kam nicht so wahnsinnig viel raus, aber es war unfassbar lustig und auch eher ein witziger Typ, wenn ich das erzählen darf. Ich habe ihn dann natürlich am Schluss gebeten, für unsere Sendung hier für Proc Dependent Station IDs einzusprechen. Bei der ersten hat er sich dann
Also hat sich anscheinend in seiner Luftröhre so unglaublich viel Luft angesammelt, dass das, was da rauskam am Ende, alles war, nur keine Station ID. Ihr könnt es euch ungefähr vorstellen. Es war wirklich eine lustige Geschichte. Auch ein super Typ, Chris Squire. Das waren so Erlebnisse aus den frühen Jahren von Proc Dependent. Und ja, deswegen bin ich nach wie vor, auch nachdem ich die Jungs getroffen habe, immer noch absoluter Fan von ihnen gewesen, weil sie einfach alle so menschlich auch unfassbar toll waren. Ja, und ich habe vorhin auch über Bill Bruford gesprochen. Den durfte ich auch treffen im Rahmen seiner Solo-Tourneen mit den Earthworks. Und ihn habe ich immer verehrt, muss ich sagen, der ja einer der wenigen Drummer war, der eigentlich die allergrößten Bands bespielt hat. Natürlich angefangen mit Yes, dann King Crimson, dann Genesis, dann UK. Also absoluter Wahnsinn, der Typ. Und in allen Bands hat er geglänzt. Die für viele wichtigste Station war halt trotzdem King Crimson, weil er da halt so unfassbar noch viel mehr zeigen konnte als vorher bei Yes. Und ja, was können wir Besseres tun, als nach diesem Stück mit Chris Squire, das er 1975 eingespielt hat, gleich auch nochmal auf die Zeit von Bill Bruford mit King Crimson zu blicken. Es gibt eine aktuelle Live-CD. 1974 wurde die aufgenommen in der Penn State University in den Vereinigten Staaten. Und natürlich haben sie zu der Zeit, Road to Red möchte ich fast sagen, haben sie auch den absoluten Bandklassiker gespielt, der dann auf Red veröffentlicht wurde. Das Stück heißt Starless, einer der absolut grandiosen Prog-Klassiker. Eine Verbindung aus Ballade und brachialer Improvisation. Und das hören wir uns jetzt gemeinsam an. King Crimson live 1974 natürlich mit Bill Bruford, hier sind sie mit Starless.

0: King Crimson, Starless aus dem Album Red, hier in der Live-Version 1974 in der Penn State University haben sie gespielt am 29. Juni 1974 am Schlagzeug Bill Bruford, den hatten wir vorhin schon bei Chris Squire gehört, ich habe es gesagt, also da ist er natürlich auch bei King Crimson absolut fulminant unterwegs gewesen, aber nicht nur er war ja mit einer der ganz Großen, der aus dieser Formation dann unglaublich bekannt war, der andere war John Wetton, ein absolut begnadeter Sänger und Bassist, genau wie Chris Squire, leider viel, viel zu früh verstorben. Auch den durfte ich seinerzeit zweimal treffen auf seinen Solo-Tourneen. Absolut auch unfassbarer Typ, toller Mensch und so unglaublich freundlich. Also von dem wurde ich auch wahnsinnig nett behandelt. Es war richtig toll. 1996 gab es ja Gerüchte um John Wetton und zwar, weil er bei Steve Hackett zu Gast war, auf dessen Album Genesis Revisited. Da hat er zwei Songs gesungen, nämlich die großen Klassiker Watch of the Skies und Firth of Fifth. Das war 1996, wer sich erinnert. Genau in dem Jahr teilte Phil Collins seinen Fans mit, dass er bei Genesis aussteigen würde. Also war klar, nachdem Rutherford und Banks sagten, wir wollen weitermachen, wir wollen die Band noch nicht beerdigen und das Ganze beenden, wir machen weiter, wir suchen einen Sänger. Und dann gab es natürlich unglaublich viele Gerüchte. Fish war, glaube ich, da seinerzeit auch mal so bei den Fans im Gespräch durch seine Zusammenarbeiten mit Tony Banks, aber auch John Wetton eben, weil er bei Hackett mit dabei war und alle gesagt haben, der passt doch wie die Faust aufs Auge auf diese Genesis-Musik. Aber wie wir wissen, es kam ein bisschen anders 1997. Ray Wilson wurde dann der neue Sänger von Genesis. Und dieser Ray Wilson, der ist in der Prog-Szene ja auch durchaus ein bisschen bekannter geworden, möchte ich sagen. Nicht nur durch seine Zeit bei Genesis, sondern auch durch seine Zusammenarbeit mit RPWL. Und da gibt's ein Album mit dem Titel World Through My Eyes. Da hat er das ja vielleicht bekannteste Stück von RPWL gesungen, Roses war der Song damals. Und das Stück spielen die Jungs ja eigentlich wie ein Klassiker auf ihren Konzerten. Letztes Jahr waren sie auf Tournee. Es gibt ein schönes Live-Album dazu, World Through My Eyes. Das hören wir uns jetzt gemeinsam an. Da war Ray Wilson natürlich nicht dabei, aber RPWL sind auch jetzt wieder auf Tournee bald. Und sie haben ein Heimspiel vom 25. bis 27. September zu Hause in ihrer Heimatstadt in Freising. Sind sie zu sehen und zwar in einem ganz besonderen Umfeld, nämlich zusammen mit dem Freisinger Symphonieorchester spielen sie drei Abende hintereinander, Freitag, Samstag, Sonntag, das Rock trifft Klassik-Event mit den größten Hits der Rockgeschichte, mit viel Pink Floyd, aber ich vermute auch, dass sie ihren Hit spielen, 2000 eben aufgenommen, mit Ray Wilson und das Stück heißt Roses, heute Abend gespielt für Antonia Theobesk, RPWL mit Roses.
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Das war ihr Hit Roses aus dem Album World Through My Eyes, das sie zum 25. Jubiläum letztes Jahr auf großer Tournee vorgestellt haben. 27. bis 29. war's, glaube ich, gell? Nein, 25. bis 27. September. So rum, Freitag, Samstag, Sonntag, Ende diesen Monats spielen sie in der Heimat in Freising ihr Rock trifft Klassik-Event. Ich glaube, Freitag, Samstag sind schon ausverkauft, ziemlich sicher. Sonntag gibt's noch Tickets, also müsst ihr schnell sein, aber ist mit Sicherheit eine Reise wert, sich RPWL und das Freisinger Symphonieorchester anzusehen. Das war der Hit Roses. Und damit sind wir in der zweiten Stunde Prog Dependent heute Abend. Und mich interessiert, von wo aus hört ihr eigentlich zu? Schreibt mir mal an progdependent@yahoo.com. Seid ihr aus Nürnberg live mit dabei, aus Franken, aus Freising, also Bayern, wenn man so möchte, oder darüber hinaus, vielleicht sitzt ihr sogar im Ausland. Schreibt mir an progdependent@yahoo.com, das würde mich wirklich mal interessieren. Und falls ihr aus dem Ausland kommt und dort aus den Niederlanden und von dort zuhört, viele niederländische Kollegen sprechen ja sehr, sehr gutes Deutsch, dann kennt ihr auch die Band, die heute Abend den Longtrack liefert, und zwar geht es um die niederländische Band Finch. Ich hab's Deutsch. Dann kennt ihr auch die Band, die heute Abend den Longtrack liefert, und zwar geht es um die niederländische Band Finch. Ich habe irgendwie durch Zufall

0: durchaus, ja, durch die Bank Einflüsse aus den frühen Prog-Zeiten, natürlich Einflüsse von Yes, auch Flash, aber auch aus dem Jazzrock, der damals sehr en vogue war und wirklich ja die Fans im Sturm erobert hat. Das erste Album von Finch, das gab es im April 1975, die waren also nicht ganz von Anfang an in der Prog-Szene mit dabei, da hat der Progressive Rock eigentlich fast seine Hochphase schon wieder hinter sich gehabt. Das erste Album war Glory of The Inner Force, wurde in 3 Tagen aufgenommen. Das muss man sich mal vorstellen, wie wenig Zeit die Bands damals hatten. Heute nehmen sich die Jungs, wir haben es vorhin gehört, Steve Rothery, Steve Hackett, 10 Jahre nehmen die sich Zeit für ein Album. Ja, mein lieber Mann, damals haben die das in 3 Tagen gemacht. Und was für Klassiker, was für absolut geniale Alben. Vielleicht trifft es auch bei Künstlern zu und in der Musik, unter Druck werden Diamanten geformt. Ja, das kam mir so in den Sinn, als ich das mir nochmal angehört habe, dieser Tage, die Alben von Finch. Und ein echter Clou war damals, sie wollten bei der Promotion ihres ersten Albums was richtig Besonderes machen und hatten dann die Idee, einfach die Promo-Exemplare, die sie an die großen Radiostationen verschicken wollten, jeweils in ein Ledercover einzupacken, die Alben. Ja, und dann haben sie angefangen damit, diese Ledercovers zu produzieren. Und haben dann festgestellt am ersten Tag, das ist so aufwendig, das schaffen wir niemals. Und so blieb es dabei. Es gibt nur eine einzige Ausgabe dieser LP, Glory of the Inner Force, die dieses Leder-Promotion-Cover hat. Wo dieses Exemplar abgeblieben ist, ich weiß es nicht. Wenn ihr wisst, schreibt es mir an progdependent@yahoo.com. Ich hätte Interesse dran, wäre ein tolles Exemplar für die Sammlung. Aber auch so ist dieses Album, selbst wenn man es nicht auf Vinyl, auch auf CD nur hat, ein absoluter Klassiker. Das zweite Album, das gab es dann ein Jahr später, 1976, da war die Band dann schon auf vielen Konzerten unterwegs. An die 100 Konzerte haben sie zwischen dem ersten und dem zweiten Album gespielt, unter anderem auch als Support für die legendären Soft Machine. Und dann waren sie auch ein bisschen erfolgreicher schon, haben von der Plattenfirma mehr Zeit im Studio bekommen, aber auch keine Jahre. Damals waren es 12 Tage. 12 Tage haben sie Zeit bekommen für das zweite Album Beyond Expression. Und da ist halt auch so ein Klassiker drauf, nämlich der Longtrack A Passion Condensed. So heißt dieses Stück. Hier sind Finch aus dem Jahr 1976. Das ist der Longtrack heute Abend hier bei Progdependent.
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aus dem Jahr 1976. Finch, eine Band aus den Niederlanden mit dem Stück A Passion Condensed. Das war damals ein Stück von ihrem zweiten Album Beyond Expression. Ja, und ich wollte nochmal nachfragen, habt ihr eventuell das Ledercover von ihrem Debüt gefunden? Glory of the Inner Force. Ich habe es vorhin erzählt, ihr Debütalbum sollte als Gag und um besonders Aufmerksamkeit zu bekommen, im Ledercover an Radiostationen verschickt werden. Auf dem US-Re-Release dieses Debütalbums wurde dieses Ledercover dann sogar abgebildet, aber es gab nur eine einzige Kopie, nur ein einziges dieser Ledercover, weil die Band dann festgestellt hat, wie viel Arbeit das ist, wie aufwendig das ist und was es natürlich auch kostet. Also haben sie es damals dann am Ende sein lassen. Ja, eigentlich eine witzige Geschichte. Aber wenn ihr es gefunden habt, schreibt mir procdependent@yahoo.com. Das ist die Mailadresse zur Show. Und ihr könnt ja auch unabhängig davon vielleicht einen Musikwunsch reinschicken, den ihr habt, wenn ihr mal einen Track hier gerne vorgestellt haben möchtet. Oder vielleicht habt ihr auch eine persönliche Geschichte zu einem eurer Prog-Favoriten. Ja, dann könnt ihr mir die Geschichte gerne schicken und dann schauen wir mal, was wir hier bei Progdependent on Air bringen können. Also schreibt mir an progdependent@yahoo.com. Und wir bleiben noch ein bisschen bei den Jubiläen. Wir hatten ja heute schon Chris Squire mit dem 50. Geburtstag seines einzigen Solo-Albums Fish Out of Water. Und Gentle Giant haben auch ein 50. Jubiläum gefeiert. Nämlich mit dem Album In a Glass House, eigentlich einer der ganz großen Klassiker natürlich auch, ist aber immer ein bisschen untergegangen. Also die ersten zwei, drei Gentle Giant Alben und natürlich die Three Friends und solche Alben, die werden natürlich immer als erstes genannt. In a Glass House verschwindet da so ein bisschen manchmal dazwischen. Ehrlich gesagt weiß ich gar nicht, woran es liegt. Für mich persönlich war das immer so der Nummer 1 Kandidat bei Gentle Giant, weil sie auf diesem Album ja so diese Kreuzung hinbekommen haben. Auf der einen Seite extrem komplex, wie das immer bei Gentle Giant war, aber irgendwie auch eingängiger. Also wir sind da weit weg von Popmusik, um das nochmal ganz klar zu sagen natürlich. Aber irgendwie haben die da so tight zusammengespielt und die Produktion war auch so knackig irgendwie, wie auf keinem ihrer Alben vorher, fand ich zumindest. Also für mich war In a Glass House immer so, ja, wie gesagt, der Kandidat zur Nummer 1. Jetzt gibt es den Remix dieses Albums in Stereo, in 5.1 Surround und natürlich auch inzwischen in Dolby Atmos. Da hat Derek Schulman als Co-Produzent quasi mit Hand angelegt, um diesen neuen Mix zu erstellen und den gibt es jetzt auf CD und auch in der Special Edition CD plus Blu-ray. Und das Witzige an diesem Stück ist, an diesem Album ist eigentlich das letzte Stück, das siebte Stück, das nur 15 Sekunden lang ist oder so. Das ist nämlich ein Zusammenschnitt von jeweils nur ganz kurzen Momenten aus den einzelnen Stücken dieses Albums. Das hören wir uns gemeinsam an. Geht ganz schnell, tut ein bisschen weh und danach gibt's das wunderschöne, ruhige Stück in Inmates Lullaby. Hier sind Gentle Giant.

0: Ja, da soll noch einer sagen, King Crimson hätten die ruhigen Töne nicht drauf. Wunderschönes Stück, Scarcity of Miracles, eine Live-Aufnahme aus dem Jahr 2014 von einem weiteren aktuellen King Crimson Live-Album, nämlich 2014 New York City. Sehr, sehr schöne Aufnahme, als das Septett gemeinsam auf Tournee war, aber wirklich absolut atemberaubend. Das haben sie in den Jahren danach nochmal ein bisschen wiederholt. Teilweise waren sie auch zu acht auf der Bühne, aber immer mit drei Schlagzeugern. Also das haben sie sich nicht nehmen lassen, die Hellhounds of Crim. Das ist auch eins der Stücke. Komme ich vielleicht in der nächsten Ausgabe nochmal damit an. Tolles Drum-Solo-Stück. Also tolles Album. Auch diese Live-Aufnahme, egal welche Live-Aufnahme ich von den King Crimsons gehört habe in den 14er, 15er, 16er, 17er Jahren, also alles, was sie dort an Tourneen und Konzerten abgeliefert haben, das war alles irgendwie nahe der Perfektion, aber auf eine Art, die eben nicht steril ist oder irgendwie ja unemotional, auch wenn die Musik von King Crimson natürlich ein wenig verkopft erscheinen mag. Nein, also die haben da wirklich mal alles reingelegt. Das war einfach eine sensationell eingespielte Band, wirklich absolut fantastisch. Und live würde man vielleicht auch Steve Hackett und Steve Rothery einmal gemeinsam sehen. Der Gitarrist von Marillion, Steven Rothery, ist ja jetzt auf dem Weg mit Marillion zum neuen Album, das Anfang 2027 dann erscheinen wird. Jetzt aber erstmal ist er ein bisschen im Rampenlicht und zwar gemeinsam mit einem seiner ganz großen Vorbilder, Steve Hackett, der Ex-Gitarrist von Genesis, war ja deswegen für ihn vielleicht auch so wichtig, weil Genesis an sich eines der großen Idole für Marillion waren und die Anfangsphase mit Fish, die hat sich natürlich immer ganz klar auf die Gabriel-Phase bei Genesis irgendwie bezogen, in der Theatralik, in den Bühnenauftritten, in den Maskierungen, in den Verkleidungen, die Fish an den Tag gelegt hat, und musikalisch war man da natürlich auch ganz, ganz stark in der Nähe, und wie Fish einmal gesagt hat, you can dye your hair, but the true color will always come back, also du, die Haare kannst du dir schön färben, ja, kannst du machen, aber die wirkliche Farbe, die kommt immer wieder zurück, also heißt, ganz klar waren wir große Genesis-Fans. Jetzt ist für Rothery ein Traum, würde ich sagen, in Erfüllung gegangen, mit seinem großen Vorbild, mit seinem Meister Steve Hackett, das Album The Roaring Waves aufzunehmen. Wir haben vorhin schon zu Beginn der Sendung ein Stück gehört, und ein weiteres Stück namens K129 ist eines der sehr atmosphärischen Stücke dieser Zusammenarbeit, die, ja, wie viele Fans sagen, durchaus manchmal etwas energischer hätte ausfallen dürfen. Ein bisschen rockiger, ein bisschen proggiger vielleicht auch, ein bisschen verrückter. Aber sie haben es vorgezogen, ein ruhigeres Album aufzunehmen, ein stimmungsvolles Album aufzunehmen. Und auch das hat seine sehr, sehr schönen Seiten mit diesem Stück zum Beispiel. Hier sind Steve Hackett und Steve Rothery.
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1: Hallo und willkommen zum Stone Proc Podcast. Heute mit einem Wiederholungstäter bei mir, der Felix. Und diesmal hat er den Roland mitgebracht und die beiden zusammen sind die Schweizer Band Flame Drop. Und ich freue mich, dass ihr hier bei mir seid heute.
2: Ja, danke schön. Ja, super.
1: Hallo, ihr beiden. Genau, schön, dass es geklappt hat heute. Ja, Flame Drop, was gibt es zu dieser Band zu sagen? Ich habe mir jetzt bloß rausgesucht, schon mal im September 22 mehr oder weniger gegründet oder beziehungsweise die ersten Ideen geflossen. Und im Vorfeld habe ich auch ein paar Namen gelesen, wie zum Beispiel die Band FORS oder Force. Da haben wir schon mal gemeinsam drüber geredet, Felix, als es um deine Anfänge ging vor Felix oder parallel dazu, ne?
3: Haben wir was, ja.

0: Okay.
1: Ja, ja, siehst du, ich weiß das noch.
0: Ja.
1: Und genau, heute haben wir die Gelegenheit genutzt, auch nachdem ihr ja jetzt live in Erscheinung getreten seid, da werde ich nachher nochmal was dazu fragen, um dieses Projekt mal vorzustellen, oder mittlerweile muss man ja schon fast sagen, auch wenn ihr bloß zu zweit seid, das ist ja jetzt quasi also wirklich schon eine Band geworden sozusagen, eine kleine. Vielleicht möchtet ihr zweimal als erstes den Stil der Band beschreiben oder des Projekts beschreiben, wie auch immer man es nennen möchte. Versucht das mal so ein bisschen zu umreißen, dass die Hörer sich ein Bild machen können. Wo siedelt ihr euch ungefähr musikalisch an?
0: Roland?
2: Soll ich mal so beginnen? Ja, gerne. Ja, klar. Also ja, wir sind natürlich, wie du auch unseres Haaren entnehmen kannst, wir sind ja beide sehr, sehr grauhaarig. Ja. Wir sind eigentlich in den 70er, 80er Jahren liegt die Wurzel unseres Sounds. Also wir sind natürlich alte, so Proggers, die natürlich so Genesis, Yes, dann so Pink Floyd und auch andere, also Flüsse haben, ja. Und das ist, und wir hatten ja, bevor wir eigentlich mit dieser Flamethropper also begannen, wir waren ja schon also zusammen in also dieser Band Force. Mhm. Das war auch so eine instrumental Prog-Rock-Band, wie jetzt auch also Flamethrop. Und ja, wir haben eigentlich gedacht, wir möchten eigentlich gerne die Idee von Force dann also weiterentwickeln. Force ging leider in diese Brüche aus also diversen Gründen. Und Felix und ich nach einer also gewissen Zeit haben gedacht, ach komm, ist doch irgendwie schade. Wir sind beide so dann also kreative Typen. Wir sind auch so Multi, also Instrumentalisten, ja. Und wir haben mal gedacht, komm, lass uns doch mal einfach also zusammen mal so ein paar also Ideen entwickeln. Und aus den paar Ideen kam dann ein volles Album raus am Ende des Tages. Und dann haben wir gedacht, ja gut, wie wollen wir das Ding dann also live bringen? Dann haben wir gesagt, ja gut, machen wir was dann also mit also Playback und rein ein Playback zu erstellen mit also zwei Spuren quasi, ist auch ein bisschen billig. Wir haben gesagt, ja, wir nehmen alles auf, also selber auf. Wir haben ja ein eigenes, dem Sinne, so Tonaufnahmestudio, können alles selber so produzieren, auch diese Videos, und haben dann quasi also mehrspurig den ganzen, also dann so Playback also produziert. Und so bringen wir das Ding dann auch dann also live auf diese Bühne. Also wir können dann auch auf die Bühne dann also live wechseln. Felix geht dann sehr oft an so Piano, also vom so Drum dann also Richtung so Piano. Ich spiele dann so Gitarre und auch dann also Synthesizers. Und so, ja, ist dann manchmal für den also Zuhörer nicht immer ganz so klar, was ist jetzt live, was kommt vom Playback. Und durch das, dass es dann also instrumental, also Prog-Rock ist, ist es für uns auch wichtig, dass es dann auch also rein also visuell auch so was hergibt. Mhm. Und da haben wir eigentlich also alle Stücke haben wir dann auch im Background, dann auch so Videos, die dann also synchron also mit dem Sound also mitgehen. Ja. Das ist so in etwa in der Kürze. Also wir haben gedacht, ist vielleicht ein bisschen frech, nur also Felix und ich, dass wir hier dann live gehen. Aber ja, vielleicht auch ein bisschen aus der Not raus. Oder wir finden in der Schweiz relativ wenig also Musiker, die im selben Alter sind und auch die Interesse im selben Genre haben. Und das ist wahnsinnig schwierig. Also wir würden sehr gerne mit anderen Musikern, also diese Musik auf die Bühne bringen, aber das ist mehr aus der Not raus, dass wir gesagt haben, ach komm, wir also möchten das Ding live bringen und auf die Bühne bringen und dann gehen wir halt also diesen Weg, ja. Genau.
1: Okay, kam das jetzt auch, dass ihr instrumental arbeitet, auch aus dieser Not heraus, oder ist das eine bewusste Entscheidung zu sagen, wir wollen das instrumental halten? Wenn das schon die zweite Band jetzt ist sozusagen, wo das so ist?
2: Ja, ist nicht ganz einfach, muss zu sagen. Ja, auf der einen Seite, ich arbeite sehr gerne also mit als Sänger. Ja, aber auf der anderen Seite ist dann wieder dann also die Not. Ja, also wo findest du gut als Sängerin und Sänger? Und ja, es ist ein bisschen also zweiteilig. Und da mal gedacht, ach komm, wenn wir hier dann also niemanden finden, der auch die dann selbe also Passion hat für also diesen Sound, dann machen wir halt dann also ohne also Gesang. Ja.
0: Und noch einen kleinen Ursprung, weil Marek, du hast ja meinen Solo-Katalog sozusagen vorgestellt. Ich werde keine Werbung machen, aber zu Force-Zeiten, ich habe Roland über Force kennen, also genau 10 Jahre her, und er hat dann auf, ja, also mittlerweile 4 Songs von mir gespielt, Also er hat das separat aufgenommen und dann also teilweise auch mitgeschrieben. Und dann habe ich schon gewusst, ja, ich kann da irgendwelche Harmonien vorlegen und der Roland, der kann einfach zu allem spielen. Und das war dann schon auch noch ein bisschen Ursprung. Ja, eben, es war kein Sänger da, oder? Und wir selber singen nicht bis jetzt. Also wir, oder? Nein, und ja, das ist einfach dann von der Chemie, wurde dann das noch klarer eigentlich, weil bei Force war das so nicht möglich, so zu arbeiten, weil das war ein anderes Setup und Mindset auch und ja.
1: Ja.
0: Genau.
1: Wie kann man sich die Zusammenarbeit denn dann vorstellen musikalisch? Also wie, weiß nicht, habt ihr eine relativ kurze Verbindung zueinander, also einen kurzen Weg? Oder arbeitet ihr übers Internet? Oder wie tauscht ihr Ideen aus? Wie arbeitet ihr an den Songs?
0: Ah, also das Home-Studio von Roland, das ist eigentlich so wie das Headquarter. Das ist, ich bin aus Zürich, ich wohne aber auch in den Bergen. Aber von Zürich nach zu Roland, das ist so auf dem Weg nach Basel, eigentlich gerade so in der Mitte. Und das sind so 3 Viertelstunden. Also das ist gut machbar, ja.
1: Das ist machbar, ja.
2: Und weißt du, wie arbeiten wir zusammen? Das ist ganz, ganz unterschiedlich. Also manchmal kommen die Ideen also von so Felix, also kommt dann also zu mir, dann also spielt was auf, also dem so Piano. Es kann aber auch mal sein, dass ich mit einem dann so Drum dann Groove komme, ja, obwohl ich selber dann also nicht so Drummer bin. Das kann mal auch eine Idee von also dieser Seite kommen. Oder dann habe ich ein paar so Riffs auf der Gitarre. Oder Felix kommt mit einem so Drum-Groove. Also das ist ganz unterschiedlich. Und was wir einfach dann also gemerkt haben, oder wir können die Ideen also gegenseitig also dann also aufnehmen und auch also beidseitig also weiterentwickeln. Oder? Und das macht es eigentlich auch aus. Und das ist eigentlich auch also der also Flow, den wir haben. Und darum heißt eigentlich auch das erste Album, das wir auch also rausgebracht haben, Flow. Weil wir waren sowas vom in Flow drin. Also wir haben wirklich, wir waren extrem also kreativ. Also jeder konnte die anderen Ideen des Gegenübers also dann aufnehmen und dann also weiterentwickeln. Oder? Und das ist, und dieser Flow haben wir eigentlich also bis heute. Also wir haben vor 4 Jahren, immer so 20 oder 22, haben wir so begonnen und jetzt sind wir schon am unserem dritten Album. Wir haben nach Flow noch ein weiteres Album dann auf den Markt also gebracht. Ja, jetzt sind wir schon am unserem dritten Album und wir haben immer noch also den Flow und immer noch diese Begeisterung. Mhm. Und solange das dann fließt, ist das natürlich also super cool für uns.
1: Ja, absolut. Na klar. Könnt ihr die Sachen komplett selbst ausproduzieren oder nehmt ihr euch am Schluss dann noch ein Studio?
2: Nein, das ist, ich habe alles also bei also mir zu Hause. Also ich also nehme auf, ich kann auch dann mastern. Ich habe ein also hybrides Setup, also zuerst also Mixing und also dann so Mastering. Ich habe auch in den letzten Jahren sehr viel dann Geld auch in unsere analoge dann also Infrastruktur also investiert. Ja. Und die also Lernkurve war für mich auch sehr interessant, weil ich war jetzt nie in dem Sinne jetzt dann also jemand, der wirklich also den Anspruch hatte, auf einem sehr hohen Level, sagen wir, dann eben so Musik aufzunehmen, zu mixen und also zu mastern. Aber ich hatte wirklich in den letzten dann Jahren hier sehr viel Zeit und auch Geld so investiert. Ja. Und auch dank also guten Freunden, die mir wieder mal dann Rat also zur Seite standen oder auch immer so Mixing. Und auch immer so Mastering. Und ja, jetzt sind wir in der Lage, wir eben so produzieren alles selber. Wir können nehmen auf Mixing, also Mastering und auch diese Videos. Die werden auch von uns alles also selber so produziert.
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0: Als ihr gestartet seid mit dem Projekt, hattet ihr gleich im Hinterkopf, das auch live auf die Bühne zu bringen, oder hat sich das erst ergeben?
1: Ja, das ist schon lange her jetzt. Also ich meine, wir waren beide, also ja, Roland ist auch ein paar Jahre älter als ich, habe von ihm schon längere Karriere, aber wir waren beide immer Musiker, die auf die Bühne wollten. Von dem her war das, ich glaube, am Anfang gab es da nicht einen Plan, aber dann klar wurde, dass das eigentlich ein ganzes Album gibt, haben wir auch in Zürich was organisiert, also eine CD-Taufe und so. Und da waren wir drin, haben auch Leute gefragt, so, aber da kommen dann schon noch drei weitere Musiker oder so. Und ich so, nein, lasst euch überraschen. Und ja, das war eigentlich dann, wo Roland das präsentiert hat mit den Backing-Tracks, dann war das eigentlich klar, dass wir das einfach mal so machen. Ja.
0: Und diesen Weg geht ja wahrscheinlich auch so weiter, ja? Also solange es jetzt nicht noch Musiker gibt, ja, die mit einsteigen, werdet ihr das so beibehalten, ja?
1: Ja, also eben, weißt du, es ist, wir hätten beide Bassisten und es ist bei beiden so, also Roland kennt meinen Kollegen nicht und ich sei noch nicht, aber das sind beides Profis, mit, wo das beide extrem cool finden von der Musik, aber die haben einfach sehr wenig Zeit und wenn dann ein Gig, dann wäre noch gut, wenn es gut bezahlt wäre, drum. Weißt du, wie das läuft, oder? Ja, und darum, ich habe keinen Stress, weil es kommt, was kommt. Und ja, ich sage jetzt mit gutem Selbstvertrauen, es funktioniert, aber es ist für mich, ich meine, ich bin Teil davon. Ich weiß nicht, wenn ich jetzt das hören würde, eine Band, die so live, halb live. Aber ich weiß nicht, wie ehrlich, ich habe zum Beispiel Van Halen in den 90ern gesehen und da war ich noch jung und unerfahren. Ich habe gemerkt, der Background-Gesang, der tönt 1:1 so auf der Platte mit irgendwie 5 ja. Stimmen. Und der Einzige, der Background singt, ist der Bassist. Aber das kann nicht sein, dass der, oder? Und dann, da wurde ja schon damals...
0: Richtig. Aber das hören wir Musiker, ne? Den meisten interessiert es überhaupt nicht.
1: Genau. Und ich denke eben, wenn wir, und wir haben jetzt viele Videos auch, jetzt gerade von Rammstein, vom Empire of Pop, ich glaube, es wirkt eben, weil wir, ich sage jetzt, wir können spielen und die Emotion beim Spielen, die ist ja trotzdem da, die Emotion des Playbacks nicht, aber es passt eben ja zusammen und ja, ich glaube, wir spielen auch überzeugend jetzt, dass wir nicht ständig neben dem Klick sind oder so, sonst wäre das natürlich dann
0: na klar.
1: Auch nicht so professionell, ist zwar auch schon passiert, aber ja, ich sage, wir sind Menschen und nicht, ja.
0: Du warst ja jetzt parallel auch noch mit Digital Life Project unterwegs sozusagen, beziehungsweise damit eingebunden. War das live vereinbar vom Zeitaufwand her oder kam da wirklich alles zusammen?
1: Ja, es kam schon alles zusammen, aber also ich sage jetzt, in meinem Alter möchte ich nicht mehr jede Woche 2 Gigs an einem Tag spielen.
0: Das ist klar.
1: Aber das war jetzt halt so und es war hat eigentlich, denke ich, gegenseitig profitiert, weil also da kommen auch keine, oder jetzt spielt er noch mit denen und wir finden die nicht gut oder so, sondern ganz im Gegenteil. Und das war wirklich für mich jetzt alles auf einmal. Aber ich bin noch hier, ja.
0: Ja, sehr schön. Ich habe auch nur Gutes gehört, also von daher.
1: Ja, ja, ja.
0: Ich würde noch mal als Letztes noch mal kurz zu den Alben kommen. Also ihr habt schon erzählt, also 2 Alben sind erschienen, am 3. seid ihr dran. Gibt es ein Label oder macht ihr das auch komplett selber?
2: Alles aus dem eigenen Haus, also von uns.
0: Ich hab's erwartet.
2: Also, ja, weißt du, wenn du dann also A sagst, musst du auch also B sagen.
1: Ja.
2: Aber natürlich, diese Labels da draußen in der so großen, weiten Welt, wenn es natürlich einen interessanten Label gibt, der sagt, er möchte uns gerne unter Vertrag nehmen, dann sagen wir auch nicht nein, ja. Aber am Ende des Tages, wir so machen uns auch also nichts vor, oder? Wir sind eigentlich mit dem instrumentalen Sound in einer dann also Nische von einer so Nische zu Hause, ja. Und von dem her gesehen, klar. Ja. Es ist einfach so, wie es ist. Wir haben den Fokus, einfach noch weitere Alben zu produzieren, weil eben, wie schon dann als eingangs erwähnt, wir sind im Flow und diesen also Flow, den also möchten wir auch so nutzen und wirklich unsere Ideen auch dann einbringen, ohne dass man vielleicht auch eventuell aus der kommerziellen, also kommt, dann aus der Commerce Promisse einer gehen muss. Ja, das ist der Vorteil, wenn man dann alles selber macht. Und auf der anderen Seite, wir haben jetzt für so Deutschland muss jemanden finden können, der jetzt auch guckt, dass wir dann auch eben so gebucht werden. Ja, also vor allem innerhalb des EU-Raums, so sagen wir mal so. Und das ist schon einmal eine so große Hilfe. Ja, wir möchten natürlich nicht irgendwelche so Bookers haben, die, wie soll ich dir sagen, vor 5 so Leuten bringen oder so, weil da sind wir auch also langsam zu alt, oder irgendwie 800 Kilometer zu fahren, damit man vor also 15 Leuten einen Auftritt also machen kann. Aber ja, wir also fokussieren uns einfach auf diese Musik, dass wir gut diese Musik also produzieren, dass das den Leuten dann also hoffentlich auch so gefällt und dass wir den einen oder anderen auch so guten als Auftritt haben. Ja, und alles andere, wenn es kommt, dann kommt's, und wenn es also nicht kommt, dann also kommt es nicht. Also von dem her gesehen, wir sind hier total ebenso tiefenentspannt, sagen wir mal so.
0: Dann erzählt doch bitte den Hörern mal noch, wo kann man denn reinhören, wenn man es noch nicht kennt, und wo kann man es denn auch kaufen? Also gerade auch so, dass es für euch sich natürlich auch möglichst gut rechnet.
1: Ja, also auf der Website flamedrop.ch, und dann hat es da eine Seite Media, da hat es auch, da sind alle, da kann man da die CD bestellen oder Download. Und wichtig ist noch, ich als Tonträger-Nerd von wegen Zukunft, mein Traum wäre natürlich Vinyl. Wir haben kürzlich in der Schweiz in einem Plattenladen gespielt. Und eben Plattenladen, er hat auch noch CDs, aber es kamen da ein paar Leute, wirklich cool. Es war leider auch heiß, und so war im Mai schon, aber es war wirklich cool. Und alle wollten Vinyl, und die haben gewusst, es gibt noch keins, und da muss ich auch ein Doppelvinyl haben, weil es geht 60 Minuten, oder? Und da haben die einfach eine CD gekauft, ist ein guter, oder? Aber es gibt eben, Vinyl ist einfach ohne Label extrem teuer, aber wir bleiben dran, ja. Und genau, einfach auf der Website und genau.
0: Ja, dann legen wir das den Hörern mal nahe, dass sie sich mal selbst ein Bild machen können. Wir haben ja leider hier nicht die Möglichkeit, Musik zu spielen, aber der Podcast wird ja immer auch nochmal von 1-2 Portalen übernommen, wo dann auch Musik läuft. Auf alle Fälle denke ich, es lohnt sich da mal ein Ohr zu riskieren. Und genau.
1: Auf jeden Fall.
0: Wer sich also da gut aufgehoben fühlt, der möge also auf eurer Homepage bestellen oder natürlich bei den einschlägigen Versendern seid ihr auch erhältlich.
2: Ja, klar.
0: Ja, gut, super.
1: Jo.
0: Ja, es bleibt mir euch weiter viel Erfolg zu wünschen, natürlich fürs nächste Album. Wenn ihr schon dran seid, bin ich mal gespannt. Was denkt ihr, wann das erscheinen wird? Oder könnte?
2: Also sehr wahrscheinlich Ende Jahr, eventuell dann zur Q1, ja, aber das ist die Idee. Wir sind jetzt schon quasi so in der Mitte. Sagen wir, wir haben schon die Hälfte also produziert, jetzt brauchen wir vielleicht noch etwa also 5-6 Monate, und dann ist das unser Baby dann fertig, dann werden wir sicherlich dann eine der Plattentaufe machen, und wie schon also Felix also erwähnt hat, da müssen wir dann also unser Bankkonto dann ein bisschen so plündern. Da gehen wir doch noch den Weg Richtung LP, dass wir vielleicht eine kleine Pressung dann machen. Ja. Aber da sind wir noch am diskutieren, ja, weil es ist doch relativ teuer. Und ja, aber das ist schon diese Idee. Also wir müssen ja mit dem Album rauskommen, dann spätestens Q1 und dann mit einer CD-Taufe dann das Baby dann in den Markt bringen und dann immer noch weitere Auftritte hoffen. Ne?
0: Super.
1: Also ich bin so im Flow, ich würde am liebsten sagen in 2 Wochen, aber so weiß ich mir noch nicht. Aber ich denke jetzt immer, ich meine Ende Jahr, dann ist Weihnachten, also ich denke, das ist ein schlechter Zeitpunkt. Ich denke, ich sage jetzt mal lieber Frühling, und weißt du, es gibt ja viele Bands, die sagen Frühling, sie nennen aber das Jahr nicht. Also ich habe dann lieber, wenn es einen Monat früher rauskommt, als irgendwie dreimal verschieben.
0: Okay.
1: Drum,
0: okay, super.
1: Aber alles Weitere dann auf Social Media oder Website, und ich denke, wir haben ein paar Sachen geplant, die verraten wir jetzt nicht, aber die gab es bisher noch nicht, und mal schauen. Ja.
0: Gut, dann sind wir gespannt. Ich danke euch auf alle Fälle, dass ihr heute die Zeit gefunden habt und dass ihr hier bei mir am Monitor wart.
1: Immer super Sache, oder Podcast.
2: Ja, danke dir auch, also Marek.
0: Sehr, super.
2: konnte mir heute bei dir sein. Ja, super.
0: Genau. Okay. Dann hoffe ich, wir begegnen uns bald mal auch live. Ich konnte leider nicht dabei sein bei den letzten Gigs, die ihr auf Festivals hattet.
1: Das ja, du warst dafür in München, ja.
0: Ja, es hat sich
1: also Freunde alles von uns haben dich gesehen, so. Ja, in München.
0: Okay,
1: ja,
0: schön.
1: Genau.
0: Sehr schön.
1: Nächstes Mal gibt's dann zusammen was.
0: Ja, ja, können wir, das kriegen wir hoffentlich auch mal hin, genau.
1: Genau.
0: Alles klar, ihr Lieben, dann einen schönen Abend euch noch und ja, bis ganz bald wieder, ne?
2: Danke
1: bis
2: dir.
1: Bald, ja.
0: Macht's
1: tschüss.
0: Gut.
1: Tschüss.
2: Ne? Danke.
1: Ciao, ciao.
2: Tschüss.
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0: Dice und Storm Clouds aus dem neuen Album der Progressive Rock Veteranen. Our Future is a Storm heißt das gute Stück, das euch wieder auf eine atemberaubende Reise durch Zeit und Raum einlädt. Abschalten und eintauchen in die wunderbare Welt von Christian Nové, dem Gründer von Dice. Seit über 50 Jahren steht die Band für einen Sound, den Fans ganz gerne mit Barclay James Harvest vergleichen. Aber Dice sind so viel mehr. Deswegen wollten wir von Christian wissen, welche 5 Songs bzw. Bands ihn besonders beeinflusst haben, und seine Top 5 unter dem Motto Back to the 70s hört ihr jetzt und hier bei Rockin' Radio, dem Besten in Sachen Prog, auf Max Neo.
1: Hi, hier ist Christian Nové von meiner Band Dice auf Rockin' Radio, und heute meine 5 Lieblingssongs. Da habe ich lange überlegt, und die 5 Lieblingssongs, und jetzt geht's los. Auf Platz 5 ist School von Supertramp. Das dürfte nicht besonders originell sein, aber die Supertramp CD Crime of the Century von 1974 ist übrigens auch das Jahr, wo ich Dice gegründet habe in Gütersloh, ist irgendwie einer meiner Favorites, weil das so viel Energie hat, weil der Song so abwechslungsreich ist und weil er eben mich immer in meinem Leben begleitet hat. Witzig ist, dass ich tatsächlich, das werdet ihr später merken, alle 5 Songs aus den 70er Jahren ausgesucht habe. Ich habe länger überlegt, aber Tatsache ist, das sind die Songs, die ich wirklich liebe. Alles, was später kam, ich bin riesen CD-Sammler, ich habe über 10.000 CDs, aber ich habe die meisten echt nur einmal gehört. Ich bin ein doofer Sammler. Was ich oft gehört habe, sind die Songs aus den 70ern. Damit bin ich aufgewachsen. Habe ich schon gesagt, dass ich 1957 geboren bin? Also war ich bei School von Supertramp 17 Jahre alt. Nicht in die 5 ist Stairway to Heaven von Led Zeppelin gekommen. Das war ein großer Favorit gleich am Anfang. Torture Never Stops von Frank Zappa sollte unbedingt dabei sein. Dann komischerweise Purple Rain von Prince. Hat es aber auch nicht geschafft. Und Hey Joe von Jimi Hendrix musste leider auch dann weichen. Ihr wisst später dann warum. So, jetzt erstmal School von Supertramp.
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1: Hi, hier ist Christian Ove von der Band Dice und dies ist meine Top 5, meine Lieblingssongs und wir sind jetzt bei Platz 4. Geschafft hat es die Band Wigwam, eine finnische Band, mit dem Titel Bless Your Lucky Stars von ihrem 1975er Album Nuclear Nightclub. Tatsache ist, das ist jetzt wohl die unbekanntere Band in meiner Top 5, aber ist irgendwie gar nicht wegzudenken. Die finnische Band Wigwam mit ihrem britischen Sänger Jim Pembroke hat mich damals unglaublich beeindruckt. Zugegebenermaßen, die späteren Alben waren dann nicht so super toll, auch alle gut, ich hab sie alle, aber Nuclear Nightclub ist der absolute Bringer. Also tolle, leidenschaftliche Musik und ich war 18 Jahre, saß auf meinem Jugendsofa, kurz bevor ich dann von Gütersloh nach Frankfurt umgezogen bin, um großer, super großer, toller Musiker zu werden und hab mir diesen Minimoog-Groove angehört, tolle Gitarren, alles super. Also Platz 4.

NRW nochmal von der Band Dice und wir sind schon bei Platz 3 angekommen. Spannung, die Band Man hat es geschafft mit ihrem Song Come On von dem Album Be Good to Yourself. Ich bin sonst nie so ein super großer Fan von Man gewesen. Die Vinylplatten und heute auf CD danach wurden dann immer schwächer, aber dieses Album Be Good to Yourself ist der absolute Burner. Ich war damals 15 Jahre alt, als die rauskam, 1972. Und wenn ich dann zu Hause den Song hörte mit Kopfhörer, habe ich mir meine erste Gitarre geschnappt und habe versucht dazu zu improvisieren. Ich fand es obergeil, was ich da gespielt hatte. Leider wurde aus mir trotzdem kein toller Leadgitarrist. Ich habe das dann später gemerkt und die Gitarrenparts bei Dice viel, viel besseren Leadgitarristen überlassen. Aber mir hat es damals unheimlich Spaß gemacht und dieser Song war der, auf den ich am liebsten gespielt habe.

Canoe von Dice immer noch. Ich bin bei Platz 2, den ich euch jetzt präsentieren will. Das ist natürlich Pink Floyd. Logischerweise, Pink Floyd ist die größte Band der Welt. Und Shine on Your Crazy Diamond von ihrem Album Wish You Were Here von 1975 ist nun mal der Übersong. Es ist, da ging kein Weg dran vorbei. Ich hatte vorhin schon ein paar andere Bands genannt, die ursprünglich auch noch ganz am Anfang war, Keith Hartley Band und sowas noch, was ich damals auch mochte. Aber was es nicht geschafft hat logischerweise Pink Floyd. Was soll man zu Shine on Your Crazy Diamond gut sagen, das kennt jeder. Und schade, dass sich die Band mit Roger Waters zerstritten hat, aber dieser Diamant ist geblieben.

Christian Ove von der Band Dice. Wir sind hier auf Rockin' Radio und zu dieser Sendung präsentiere ich meine liebsten 5 Songs. Überraschenderweise sind alle 5 Songs aus den 70ern. Ich bin halt nun mal in den Jahren groß geworden als Jugendlicher. Habe ich noch viel, viel mehr Stücke gehört. Später habe ich nur noch gesammelt, aber irgendwie, das sind die Songs, die ich am meisten auch heute noch höre, wenn ich mal Lust habe auf was ganz doll berührt. Auf Platz 1 ist ein Song gekommen, der ganz ohne Gitarre auskommt, obwohl ich ursprünglich Gitarrist war, heute bin ich Keyboarder, aber die Band Renaissance gab es in 2 Versionen. Die zweite Version war mit dieser hübschen Sängerin, gefällt mir auch ganz gut, aber ist mir ein bisschen zu lyrisch. Die erste mit ihrem Album Kings and Queens, mit ihrem Album Renaissance 1 eben, ist gleich mit dem ersten Titel Kings and Queens für mich eben der Überbrenner gewesen. Ein 11-Minuten-Song, tollen dynamischen Aufbau, halt unglaublich viel Piano, mitreißendes Schlagzeug, Spiel, Groove, der ist wirklich, also man kann sich gar nicht vorstellen, dass das Ding 1969 entstanden ist, mit Musik, die heute noch super modern klingt. Der Bassist ist ein absoluter Superkönner gewesen, hat immer Fretless Bass gespielt. Also hört euch das Lied an und vielleicht gibt ihr mir recht, das ist ein Song für die Insel. Das war's und mir hat Spaß gemacht. Bis dann, ciao.

0: Das war sie, die Top 5 von Christian Ove von Dice unter dem Motto Back to the 70s. Wenn ihr auf den progressiven Geschmack gekommen seid, dann taucht ein in die wunderbare Welt von Our Future is a Storm, dem neuen progressiven Meisterwerk von Dice. Mehr Infos dazu findet ihr im Netz unter scene-records.de. Wir hören nochmal rein in das neue Album von Dice. Hier ist das Pink Floyd-mäßige Empty Sky.
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1: Herzlich willkommen zu einer neuen Folge Dein Thema, mein Thema. Ich bin Maria und heute ist meine Kollegin Mascha da.
2: Hi!
1: Jeden Freitag gibt es hier zwei aktuelle Themen, über die wir in der Redaktion bereits schon gesprochen haben. Und am Ende gibt es natürlich noch unsere persönlichen Empfehlungen der Woche. Ich bin tatsächlich sehr viel auf Social Media unterwegs und wenn ich dann da mal in die Kommentare schaue, finde ich das zum einen super cool, wenn Leute sich eben supporten, coole Sachen kommentieren. Ich weiß nicht, wie das bei dir ist, aber ich sehe dann auch immer wieder Hate-Kommentare.
2: Mhm.
1: Und die sich dann vor allem bei Frauen auch oft auf den Körper beziehen. Genau darüber möchte ich auch heute reden. Und zwar habe ich das Thema Bodyshaming auf Social Media dabei. Ich finde, das ist eine Diskussion, die oft dann aufkommt, wenn ja neue Serien rauskommen, neue Filme rauskommen, weil das irgendwie etwas ist, was ich vor allem eben bei SchauspielerInnen oder SängerInnen mitbekomme. Genau deshalb wollte ich heute darüber ein bisschen reden und für diejenigen, die unter Bodyshaming sich noch nicht so viel vorstellen können, dachte ich, ich erzähle erstmal, was das überhaupt heißt. An sich kann man sich das Wort ganz gut herleiten, weil da das Wort Shame oder Shaming drin ist und das ist halt Englisch und bedeutet einfach jemanden beleidigen und darum geht es auch eigentlich. Es ist halt so, dass Menschen andere aufgrund ihres Körpers, wie sie aussehen, beleidigen und zum Teil ausgrenzen oder eben diskriminieren. Und wie gesagt, mir fällt das eben auf, wenn neue Serien rauskommen. Unter anderem so Teenie-Serien wie Maxton Hall, was ja jetzt auch schon seit ein paar Jahren total im Trend ist. Aber auch bei der neuen Serie Off Campus. Und dabei, finde ich, werden vor allem weibliche Körper kommentiert. Von daher, finde ich, hat man da nochmal so einen anderen Bezug. Wenn man halt selber vielleicht schon mal sowas erlebt hat, fühlt man da irgendwie noch mehr mit. Ich weiß nicht, wie das bei dir ist.
2: Also erstens so, diese Debatte ist nichts Neues. Also das ist ja schon seit den 2000ern, dass Körperfrauen irgendwie besprochen werden, auch im negativen Sinne. Klatschpresse, alles Mögliche kennt man ja auch. Britney Spears von damals, ich weiß nicht, ob du das kennst oder irgendwie mitbekommen hast. Ja. Und auch auf Insta, so wie du halt auch schon gesagt hast, ist es halt richtig, richtig schlimm, finde ich. Ich muss aber sagen, mittlerweile ist es auch so, dass ich die Originalkommentare dann nicht mehr sehe, sondern nur noch die ganzen Kommentare, die halt sagen, ja, was ist mit den Kommentaren los? So, checkst du?
1: Ja, verstehe ich. Auch so dieses auf Instagram, ja, the comments didn't pass the vibe. Also die Leute haben gerade gar nicht verstanden, worum es geht.
2: Ja.
1: Vor allem, wenn das dann halt so Serien sind, wo vielleicht auch die FilmemacherInnen irgendwie gesagt haben, ja, wir wollen halt einen diversen Cast, wir wollen halt einfach verschiedene Körper in unserer Serie auch abbilden. Und wenn dann halt irgendwie so Interviews online kommen, die Kommentare sind wirklich wild. Und dann steht auch immer so, ja, die Leute, die da kommentieren, haben das nicht verstanden. Also ich checke total, was du meinst. Und was ich halt so gefährlich finde, und deshalb habe ich auch das Thema so Teenie-Serien mir rausgenommen, ich finde das halt super gefährlich, weil das Publikum einfach unfassbar jung ist. Und zum einen sehen die halt, was sind für Körpertypen in den Serien, womit identifiziere ich mich, was wird mir da eben gezeigt. Und auf der anderen Seite, finde ich, sind wir in einer Zeit, wo neben den Serien halt super viele TikToks dann über die Serien gemacht werden. Es werden dann irgendwie die Lieder daraus aufgegriffen. Also alles, was sozusagen in der Serie thematisiert wird, finde ich, wird dann auf Social Media nochmal aufgegriffen. Und wenn Leute dann eben diese Serien kommentieren und diese Charaktere kommentieren, kriegen halt junge ZuschauerInnen das ja auch mit, wenn gesagt wird, boah, wie sah die denn aus und so, die war doch viel zu dick für diese Serie, wo andere vielleicht denken, hey, ich habe das geschaut und dachte, oh mein Gott, die sieht aus wie ich oder damit kann ich mich super identifizieren und dann wird das halt im Internet runtergemacht, weißt du?
2: Meinst du dann von der Fanbase dann?
1: Ja, wie man das Fanbase nennen darf, weiß ich nicht. Generell halt einfach von den Leuten, die das dann irgendwie auf Social Media kommentieren. Ja. Ich habe ja gerade schon mal die Serie Maxton Hall angesprochen. Ich weiß nicht, kennst du das? Also das war ja auch mal ein Buch.
2: Ja, also das Buch kenne ich tatsächlich. Ich beichte, ich bin mit Wattpad aufgewachsen. Dann kenne ich solche
1: Same.
2: wir verstehen uns. Ich kenne dann solche Bücher. Ich habe dann die ganze Zeit auch sehr exzessiv Werbung bekommen davon bei Amazon Prime, als es rausgekommen ist. Ich habe es aber nicht angeguckt. Ich muss sagen, mittlerweile bin ich, glaube ich, aus dem Alter raus. Keine Ahnung, ob man das so sagen darf, aber ja. Aber ich weiß, um was es geht.
1: Ja, ich habe es geschaut und habe tatsächlich erst das Buch gelesen und dann ist man ja aber natürlich total gespannt, wie das dann filmisch umgesetzt wird. Und deshalb musste ich das natürlich schauen. Und ich habe mich total gefreut, den Cast zu sehen, weil da super coole Leute dabei waren, die das super gespielt haben. Mhm. Unter anderem die Schauspielerin Runa Greiner, die hat eben die Schwester von der Hauptprotagonistin gespielt. Und in einem Interview habe ich dann gesehen, dass die Runa ja total happy war, dass sie diese Rolle bekommen hat als dicke Frau. Und total cool, dass sie nicht so diese stereotypische dicke Frau, die irgendwie immer isst oder irgendwie dumm ist oder so, was man vielleicht auch so aus diesen typischen 2000er-Serien kennt, wo das, glaube ich, noch so ein bisschen ja anders dargestellt wurde. Und dass es eben in dieser Serie gar nicht darum geht, wie sie aussieht und dass sie irgendwie ja nicht cool genug ist oder so, sondern ganz im Gegenteil, sie ist halt so diejenige, die so das Popular Girl ist, wo sich halt alle Jungs auf den Partys so zu ihr umdrehen. Und das fand ich mega toll, dass sie das da so umgesetzt haben in der Serie. Wie ich schon gesagt habe, wenn ich dann da mal auf Instagram nachschaue, weil ich einfach das super interessant finde, was sie dann so in Interviews sagen, gucke ich dann auch mal in die Kommentare. Und was ist der erste Kommentar, der ganz oben ist? Also wie gesagt, ich habe 2 Sekunden reingeschaut. Und zwar hat jemand geschrieben, wenn sie auch mal Pretty Girl spielen möchte, hilft nur abnehmen.
2: Das ist crazy. Also es ist schon krass. Vor allem, als ob man nur schön sein kann, wenn man dünn ist.
1: Ja.
2: So, das ist ja nicht das Äquivalent. Und nur weil ich dünn bin, bin ich nicht automatisch schön.
1: Die Serie kam halt vor so 2 Jahren raus, mit der ersten Staffel, vor 2, 3 Jahren. Mhm. Und ich bin immer so ein Mensch, ich bin total so positiv und glaube immer an das Gute und denk so, ja, mittlerweile ist das doch bestimmt schon besser.
2: Mhm.
1: Dieses Jahr kam dann die Serie Off Campus raus.
2: Mhm.
1: Und da habe ich dann leider gesehen, dass es schon wieder die gleiche Debatte ist. Die Schauspielerin, die da eben mitspielt, also das ist halt auch so eine Teenie-Romanze, so Highschool-Drama. Und da gab es eben eine Folge, wo die Schauspielerin, Ella Bright heißt sie, eben in so einem knappen Oberteil auf so einer Party gesungen hat. Und ja, dann musste sich natürlich das ganze Internet wieder darum reißen, dass sie ja eben nicht eine dünne, schlanke Frau ist mit dünner Taille und kleiner Oberweite, sondern ja eben etwas mehr hat und dass es aber halt gar nicht geht, dann knappe Oberteile zu tragen.
2: Ja, schön bedecken, ne? Weil es geht ja gar nicht. Wie kann sie auch nur? Wie kann sie nur? Also ich verstehe solche Debatten halt auch wirklich gar nicht.
1: Und ich finde das so schade, weil, das habe ich ja auch Anfang schon gesagt, wenn FilmemacherInnen eben sagen, yo, wir schauen, okay, wir wollen einen diversen Cast, es ist uns ganz egal, was für ein Bodytype du hast und sich wirklich darum mühen, einfach verschiedene Körpertypen und Typen von Menschen zu zeigen, dass es dann so negativ aufgegriffen wird im Internet, finde ich total schade. Mhm. Ich habe in einem Blog gelesen, dass ein Mädchen meinte, als ich Off Campus geschaut habe, habe ich mich total bestärkt gefühlt, weil ich so dachte, ich sehe ähnlich aus wie sie und vielleicht traue ich mich auch mal was anderes anzuziehen und mich nicht nur zu verstecken. Also ich finde es immer schön, wenn es dann doch Leute gibt, die sich dadurch eben bestärkt fühlen und sich nicht kleinreden lassen durch die ganzen anderen Kommentare.
2: Ich glaube, es ist auch das Wichtige, warum es denn überhaupt sowas braucht, dass es nicht halt dieses typische, wie du gerade eben schon erwähnt hast, dieses Typecasting gibt. So, okay, wie in den 2000ern war es ja auch, ja, okay, sie ist dick und deswegen kann sie nur funny sein, aber nicht pretty.
1: Ja.
2: Sie ist halt the funny person. So, und das ist die einzigen Charakterzügen, die haben und nichts anderes. So, ja. Und das finde ich jetzt halt voll gut, weil, wie du halt auch schon gesagt hast, das hat uns irgendwie gefehlt, als wir aufgewachsen sind.
1: Voll.
2: Und jetzt hat die Generation das halt, aber irgendwie hat sich nichts geändert.
1: Ja, ich mache mir auch ein bisschen Sorgen, was so dieses Heroin-Chic,
2: ja,
1: diesen Look angeht, der wiederkommt. Also ich bin echt gespannt, wie sich das entwickelt und ja, hoffe einfach angeht, der wiederkommt. Also ich bin echt gespannt, wie sich das entwickelt und ja, hoffe einfach, dass da trotzdem

0: auch schon Maxing und irgendwie komme ich nicht von diesem Maxing los. Aber diesmal geht es um das Whimsy-Maxing. Ich weiß nicht, ob du schon mal was davon gehört hast.
1: Nee, davor tatsächlich gar nicht.
0: Ja, auf jeden Fall ist das so ein, ja, nicht ganz so ein neuer Social-Media-Trend, aber doch ein bisschen. Seit, ich würde sagen, Anfang des Jahres, Mitte des Jahres hat es angefangen. Und für die Leute, die es vielleicht nicht wissen, Whimsy bedeutet dabei sowas wie verspielt, fantasievoll, märchenhaftes. Und das Maxing ist halt in diesem, also in diesem Zusammenhang wieder etwas auf die Spitze treiben. Und die Idee dahinter ist eigentlich auch richtig, richtig cute. Es geht eigentlich darum, dass man mehr Freude und halt auch verspielt halt so in den Alltag bringt und so diese kleinen Dinge auch einfach bewusst schöner und auch besonderer macht. Und das finde ich eigentlich schon eine cute Sache. Und ich weiß nicht, ob du sowas vielleicht machst, ob du irgendwie so Sachen hast, wo du sagst, okay, ich mache das jetzt bewusst, um den Alltag schöner zu machen.
1: Also ich kenne das tatsächlich aus der Klausurphase, wenn man wirklich den ganzen Tag nur vorm Schreibtisch hockt. Ich bin tatsächlich so eine richtige Tea-Person, also ich liebe es, Tee zu trinken. Und da mache ich das dann schon so, dass ich mir die Zeit nehme, eine schöne Tasse nehme. Ich habe halt zu Hause auch sehr viel so losen Tee, den ich dann in so einer Kanne aufgieße. Und das ist halt so mein kleiner whimsical Moment, wenn das zählt.
0: Ja, eigentlich an sich schon, weil, also erstmal, warum es diesen Trend überhaupt gibt, ist es halt so eine Art Gegenbewegung, würde ich schon fast sagen, zu diesem ganzen minimalistischen Clean Girl Aesthetic, Sad Beige Mom und so.
1: Finde ich gut.
0: Also dieses, ja, wir haben gar keinen Bock auf Farbe, wir haben gar keinen Bock auf gar nichts und gegen diese Langeweile, weil, sorry, dass ich es sage, aber für mich ist es einfach langweilig.
1: Ja, ich weiß komplett, was du meinst, vor allem, wenn das dann noch so Mütter sind, die dann so ihre Kinder nur beige anziehen und das ganze Kinderzimmer ist beige.
0: Ja, genau so war es und halt auch einfach dieses ständige Optimierungsdruck, so ich muss perfekt sein, es muss alles perfekt sein. Wenn ich ein Selfie mache, alles muss einfach perfekt sein. Das Licht muss perfekt sein, selbst wenn das so dieses Candic, so dieses Candic Photography ist, so dieses, ja, es soll unperfekt sein, plant man es aber trotzdem, dass es perfekt ist.
1: Ja.
0: Checkst du? Und auf jeden Fall will man damit dann quasi aus diesem stressigen und routinierten Alltag auch ausbrechen. Vor allem halt auch wegen diesen schlechten Nachrichten, die wir immer bekommen, so auf Social Media. Du öffnest die App und bam, bam, bam, eine Schlagzeile nach der anderen. Und da will man halt auch einfach mehr Leichtigkeit haben, mehr Freude. Ja. Auch mehr Kreativität natürlich. Und halt einfach Glücksmomente haben. Und nicht alles muss halt auch immer so einen praktischen Zweck haben. Das ist halt auch ein sehr, sehr wichtiger Punkt bei diesem Whimsy-Maxing. Und zum Beispiel sowas wie Eiswürfel in Herzform. Weil natürlich ist es praktischer, einfach Eiswürfel einzufüllen. Du hast diese einfach in den normalen Formen. Aber Herzchen oder Blümchen oder so Sternform sind dann einfach schöner. Und wenn du die dann in so ein Glas tust, das sieht halt einfach direkt schöner aus. Und bei Tee kann man tatsächlich auch noch was machen, zum Beispiel so essbare Blumen kaufen und die einfach mit reintun. Und dann, wenn du so aus der Tasse sippst und dann guckst du da so rein, dann siehst du diese Blumen.
1: Okay, ja, solange man sich nicht verschluckt. Also ich glaube, es sieht am Anfang ganz cool aus. Habe ich tatsächlich noch nicht ausprobiert. Müsste ich vielleicht mal machen für die nächste Klausurenphase.
0: Ja, Rosenblüten sind sehr, sehr gut.
1: Okay.
0: Eine Empfehlung an dieser Stelle. Was ich auch immer, wo ich auch guilty bin, muss ich sagen, ist einfach so Kerzen oder Badebomben aufheben und die nicht anmachen, weil man sie für was Besonderes aufbewahren will.
1: Die besonderen Sticker, die man nie benutzt
0: hat. Ja, rede. Und ich denke mir dann so, Girl, es gibt nicht diesen einen Moment. Verbrauch es einfach. Warum willst du diesen Glücksmoment aufbewahren und nicht jetzt ausgeben? Warum willst du es nicht jetzt schon spüren? Und das Wichtige ist halt auch bei diesem Whimsy-Maxing, man braucht nicht unbedingt etwas Neues zu kaufen. Also benutzt das, was du da hast. Mach deinen Alltag schöner mit dem, was du schon vor Ort hast. Also kauf nichts Neues.
1: Okay.
0: Und da sind wir halt auch schon bei diesem Kritikpunkt, weil man kennt es sind halt trotzdem Trends und irgendwann schwappt es über in die InfluencerInnen-Bubble. Und die werden halt von, also InfluencerInnen tendieren ja eher dazu, Trends zu übertreiben und halt wieder dieses Perfekte daraus zu machen.
1: Ja, aber vielleicht dann auch, um die meisten Klicks dann zu bekommen. Also
0: genau.
1: So die Königin von dem Trend irgendwie dann zu werden.
0: Ja, genau. Und die haben ganz andere Herangehensweise. Die nehmen nämlich nicht mehr das, was die eh schon da haben, sondern die holen sich ganz viele Strasssteine und bedazzeln einfach alles Mögliche. Also die kleben

0: diese Strasssteine überall hin. Einfach, also wenn ich sage überall, dann meine ich auch überall. Auf die Handyhülle, auf den Babybauch habe ich gesehen. Das war ganz wild.
1: Wie lange dauert der Babybauch bitte?
0: Ich weiß es nicht. Dann, was ich auch richtig unhygienisch und eigentlich dumm finde, Einwegsmasken. Auf die Einwegsmasken machen die ganz viele Strasssteine.
1: Aber das hat auch nichts mehr damit zu tun, so den Alltag schön zu machen, weil dieses Bedäseln, also das dauert doch 20 Stunden, bis ich da meinen Stanley Cup voll bedäselt habe.
0: Ja.
1: Nur, dass ich dann halt 20 Minuten daraus trinke.
0: Ja, ich glaube, es geht halt auch darum, einfach wieder dieses perfekte Foto zu haben. So, und ich denke auch, dass es danach wieder abkommt. Also die lassen es, glaube ich, nicht auf der Handyhülle oder auf dem Labello oder auf dem Lippenstift drauf. Ich glaube, die machen das danach weg oder benutzen es nie wieder und es landet im Müll.
1: Ja.
0: Und das ist halt auch der größte Kritikpunkt, den es da gibt, weil das halt einfach nicht nachhaltig ist. Es ist zusätzlicher Plastikmüll, weil diese Strasssteine halt auch aus Kunststoff bestehen. Und es geht halt nicht mehr darum, wofür dieser Trend eigentlich stand. Okay, ich erschaffe einen schönen kleinen Moment, der in meinen Alltag reinpasst.
1: Ja, genau.
0: Und nicht, ich plane jetzt stundenlang ein Konzept, mach das perfekte Foto, mach noch eine Caption drunter, um damit Geld zu verdienen, weil ich wieder eine Marke oder sowas damit unterstützen will.
1: Ja.
0: Und das ist halt echt, echt schade, weil solche Trends halt dann immer von diesen Influencern eingenommen wird und auch dadurch einfach was total Doofes bei rauskommt. Und es gibt ja auch nachhaltige Alternativen, die werden halt nur nicht genutzt. Also es muss, Whimsy-Maxing muss nicht teuer oder halt umweltschädlich sein, soll es auch sogar nicht. Und da gibt's halt auch viele DIY-Ideen so für die Zuhörenden da draußen, falls ihr mal Bock habt, irgendwas zu machen. Man kann zum Beispiel so alte Gläser bemalen, man kann aus Stoffresten so Schleifen oder Deko oder sowas machen, so alte Kleidung besticken oder auch einfach nur zündet diese Kerze an, beklebt diese Sticker, nutzt sie, lasst sie nicht 50 Jahre lang in euren Schubladen versauern, sondern nimmt sie raus und nutzt sie aktiv und genießt diesen Moment, den ihr habt. Genau. Und ich muss jetzt wahrscheinlich meine Empfehlung machen.
1: Genau.
0: Also meine Empfehlung ist Sallyface. Das ist ein Point-and-Click-Game. Es ist ein Psycho-Horror-Game, was FSK 18 ist. Also eventuell nicht für schwache Nerven, aber es gibt zumindest keine Jumpscares an dieser Stelle. Und es geht um einen Jungen mit einer Maske und wir begleiten ihn bei einem sehr verstörenden Abenteuer. Und er spricht zum Beispiel mit Toten und versucht, komische Morde aufzudecken. Und ihr könnt es auf fast allen Plattformen spielen. Auf Steam bekommt ihr es für 15 Euro und auf dem Handy überraschenderweise auch. Und tatsächlich kommt auch bald ein zweiter Teil raus. Also perfekt, um noch vor dem Release das erste Game durchzuzocken.
1: Okay, also nichts für schwache Nerven trotzdem?
0: Ja, es ist halt trotzdem FSK 18.
1: Okay, also nichts für mich. Aber für diejenigen unter euch, die vielleicht mal wieder ein Buch lesen wollen, wir haben ja jetzt ganz schön viel über Social Media Trends geredet und vielleicht auch unsere Kritiken daran. Und deshalb finde ich das auch ganz nett, einfach mal das Handy auszumachen und mal wieder ein gutes Buch in die Hand zu nehmen. Und ich habe da die Empfehlung Parasiti von Alisha Garmisch dabei. In dem Buch geht es um drei Generationen einer russlanddeutschen Familie. Und eines Tages taucht dann ein Brief auf und die Großmutter hört plötzlich auf zu reden. Im Buch geht es um eine verborgene Familiengeschichte und eine junge Generation, die endlich antworten will. Und genau, Parasiti ist das Debüt von der Autorin und wurde außerdem für den Deutschen Buchpreis nominiert.
0: War voll interessant.
1: Ja.
0: Lese ich mir vielleicht mal durch.
1: Nee, ist richtig cool. Ich habe es jetzt gelesen und deshalb auf jeden Fall eine Empfehlung für euch. Aber genau, das war's auch schon leider mit der Folge. Danke fürs Zuhören. 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Nächste Woche erwartet euch dann natürlich eine neue Folge mit zwei spannenden Themen. Tschüss!
0: Tschüss! Hallo zusammen und herzlich willkommen zu einer neuen Folge Dein Thema, mein Thema. Ich bin Mascha, Max Neo Redakteurin, euer heutiger Host. Und auch heute habe ich wieder zwei wichtige Themen aus unserer Redaktion mitgebracht. Im Anschluss gibt es dann noch unsere Empfehlung der Woche. Und heute sitzt hier mit mir Lisa. Hey Lisa.
2: Servus.
0: Was hast du heute für ein Thema mitgebracht für mich?
2: Ich wollte heute über KI reden, weil KI wird ja immer ein größerer Bestandteil in unserer Gesellschaft und ist ja auch gar nicht mehr wegzudenken.
0: Mhm.
2: Also ob es jetzt Arbeit ist, also viele Unternehmen können gar nicht mehr ohne AI arbeiten, weil sonst die nicht mehr am Wettbewerb teilhaben können, weil eben so Dinge automatisiert werden müssen oder Schule. Da mache ich mir auch ehrlich gesagt ein bisschen Sorgen um SchülerInnen, weil zum Beispiel als ich noch in der Schule war, gab es KI noch nicht so. Deswegen habe ich mein Abi auch ohne KI gemacht. Aber die halt heutzutage in der Schule sind und eben keinen Bock haben, zum Beispiel ihre Aufgaben und so zu machen, die lassen sich ja eher auf KI zurückfallen. Vielleicht könnte es ja noch zu Problemen führen. Oder halt auch in der Freizeit. Und auf YouTube, wenn ich zum Beispiel Videos schaue und mir dort Werbung eingeblendet wird oder auch im Fernsehen mittlerweile sogar, gibt es immer mehr Werbungen, die KI benutzen. Ja. Also ob die jetzt irgendwelche KI-Stimmen nehmen oder irgendwelche Tiere oder so mit KI generieren lassen. Also das nervt mich schon ein bisschen. Oder eben diese Poster, die man in der Innenstadt sieht oder jetzt bei Carvers oder so, jetzt beginnt ja die Carver-Zeit wieder, die dann halt eben ihre Programmposter da auch mit KI generieren lassen. Oder auch, dass halt viele sich das Leben selber leicht machen, indem sie KI einfach benutzen, um Recherche zu betreiben. Oder auch bei Google, wenn du etwas eingibst, wird dir automatisch immer diese KI-Übersicht angezeigt. Du kannst dich eigentlich gar nicht so ein bisschen davor entziehen. Und ja, die Folgen davon sind zum einen, dass man das Gehirn weniger anstrengt und ich würde jetzt nicht sagen, dass es zu einer Verdummung führt, aber ja, man gibt sich halt nicht mehr so viel Mühe zum Beispiel. Und im schlimmsten Fall kann es eben auch sein, dass KI zerstörerisch wird, weil letztens gab es so eine News, dass KI-Modelle von OpenAI sich bei einem Sicherheitstest verselbstständigt haben und die Plattform Hugging Face gehackt haben. Also ich weiß nicht, ob du das mitbekommen hast. Das war ganz groß in den News.
0: Also ich habe es schon mitbekommen.
2: Ich habe halt auch gelesen, dass die Plattform jetzt nicht die größte Sicherheitssysteme hat. Aber es ist halt trotzdem ein bisschen erschreckend, weil eben diese KI sich aus seinem System, also die ist so ausgebrochen. Die ist nicht da geblieben, wo sie eigentlich bleiben sollte. Und genau, es gab danach noch weitere Vorfälle, die released wurden von dem CEO. Also der hat das freiwillig dann zugegeben, dass zum Beispiel KI versucht hat, selbst erstellte Daten ins Netz hochzuladen und die halt selber dann als Quelle zu benutzen, um die halt als Quelle angeben zu können, obwohl es eben falsche Daten waren. Oder eben auch angefragte Daten einfach erfindet und sich irgendwas ausdenkt, was eigentlich gar nicht stimmt. Und das finde ich ein bisschen erschreckend. Also ja, das sind halt eben schon Gefahren, die man jetzt so mitkriegt in der letzten Zeit. Und das sorgt halt so ein bisschen für Panik bei den Menschen. Also ich finde es jetzt nicht ratsam, direkt in eine Panik zu verfallen. Aber es gibt zum Beispiel Leute, die sagen, dass KI außer Kontrolle geraten könnte und so eine Bedrohung für die Menschheit werden könnte. Und auch KI-Forscher selbst meinen, dass sich KI viel zu schnell entwickelt und manche haben jetzt auch deswegen ihren Job gekündigt. Nicht aus Protest, aber eben, weil sie dafür sind, dass man die KI-Entwicklung verlangsamen sollte. Aber halt, ja, die meisten, die halt damit arbeiten, das nicht wollen. Und es gibt so ein dystopisches Szenario, dass sich eine Superintelligenz entwickeln könnte, die die Menschheit eben vernichtet, weil sie den Zielen von der KI im Weg steht. Und dass die Menschen dann halt nicht mehr steuernd eingreifen können. Was sagst du dazu?
0: Das ist schon krass. Also irgendwie fällt mir direkt so Cyberpunk oder so ein. Halt irgendwelche Genre oder so diese typischen Science-Fiction-Filme, wo man dann gegen Roboter oder sowas kämpfen muss.
2: Ich habe auch bei der Recherche ganz viel über so Terminator und so gelesen.
0: Ja, stimmt. Ja, Terminator, das ist eigentlich das Szenario, was einem direkt in den Kopf kommt.
2: Ja, und eben halt so Dinge wie, dass zum Beispiel KI Krankheitserreger irgendwie verbreiten könnte oder eben sich in verschiedene Systeme hackt und damit einen Atomkrieg auslöst oder eben so Frühwarnsysteme hackt und damit eben einen Krieg startet. Oder dass es auch Sauerstoff aus der Atmosphäre entzieht. Und das sind halt so mögliche Szenarien. Aber ich finde, wir sollten uns vielleicht erstmal auf die Gefahren beschränken, die aktuell von KI ausgehen, weil die sind ja deutlich mehr auf die Gegenwart bezogen. Also zum Beispiel gibt es ja Cyberangriffe online, wie eben jetzt auch dieser Vorfall mit Hugging Face oder eben Propaganda, dass irgendwelche, also entweder es gibt unabhängige Leute, die eben Videos über Politiker oder so entstellen. Also es gibt ja so lustige Videos, wo die dann irgendwas Dummes machen. Aber es gibt auch so ernsthafte Videos, wo Leute dann erstmal nicht wissen, ob das jetzt real ist oder nicht. Oder es gibt halt aber auch Parteien und Politiker, die selber KI-Content erstellen, um eben die Menschen, ja, für die Menschen so Werbung zu machen und für sich zu begeistern, was ich eben ganz gefährlich finde, dass in unserer Politik gibt es einfach Leute, die KI-Content erstellen.
0: Da fällt mir halt direkt auch Trump ein. Der benutzt ja auch sehr viel KI in seinen Posts. Also ich weiß nicht, ob er oder halt die Leute, die halt angestellt sind.
2: Ich finde das gruselig.
0: Ja, das stimmt.
2: Und genau, es gab auch letztens mal einen Fall, von so einer, ich glaube, es war eine Schauspielerin, wo ihr eigener Ehemann so Deepfakes von ihr erstellt hat und so Nacktbilder und so Videos. Ich weiß nicht, hast du davon mitbekommen?
0: Ja, ich glaube, ich weiß, welchen Fall du meinst.
2: Aber es ist halt auch jetzt immer einfacher, mit KI Deepfakes zu erstellen. Und das ist halt ganz, ganz gefährlich. Und genau, man kann halt auch Leute so manipulieren damit. Oder auch zum Beispiel Geld machen mit Dingen, von denen du gar keine Rechte hast oder so. Und was halt auch eines der größten Probleme ist, sind natürlich die Umweltschäden. Also um diese ganzen Rechencenter eben runterzukühlen, braucht es halt extrem viel Wasser. Und allein schon für ein paar Prompts, habe ich gelesen, für so 12 Prompts oder so, braucht es so eine ganze, so eine halbe Literflasche. Also würde ich halt vielleicht auch sagen, dass Menschen ein bisschen aufpassen sollen, nicht für alles KI zu verwenden. Also es kann auch hilfreich sein in manchen Sachen, aber halt so unnötige Sachen einfach vermeiden.
0: Also, so ressourcenschonender einsetzen. Zum Beispiel statt, es ist okay zu fliegen, aber nicht so Kurzstreckenflüge oder so jede Woche einmal zu fliegen, meinst
2: ja,
0: du dann?
2: Ja, und das halt auf KI
0: ja,
2: bezogen.
0: Ja, ja, okay.
2: Genau, also so Sachen, wo man halt auch selber drüber nachdenken kann. Da würde ich jetzt nicht KI für benutzen, aber ich habe zum Beispiel auch jetzt von jemandem aus meinem Umfeld gehört. Bei der Uni kann es halt schon helfen, wenn du einfach so extrem viel Material hast, was du in der kurzen Zeit gar nicht durchlesen oder finden kannst und dir das dann halt von KI irgendwie bereitstellen lassen kannst. Da verstehe ich dann auch, dass es hilfreich sein könnte. Aber es sorgt halt auch für eine große Menge an CO2-Emissionen. Und allgemein, wir kämpfen ja eh schon damit, die Umwelt zu schonen. Und das macht mir halt ein bisschen Angst, dass wir an einem Punkt angelangt waren, wo wir eigentlich schon ja weiter gewesen wären mit Umweltschutz und so. Und jetzt die KI halt da wieder reinschneidet. Und was ich noch kurz dazu erwähnen wollte, mit dieser Entwicklung von AI, also der Anthropic CEO selbst hat eben um eine Verlangsamung gebeten und um die Regulierung von KI. Also dass es eben mehr Sicherheit in Sachen KI geben sollte, mehr Regulierungen auch. Und Trump ist gegen diese Regulierungen, wer hätte es gedacht, weil er eben im Wettbewerb mit China steht und seiner Meinung nach ist derjenige der Sieger, der eben die Überhand über KI hat und dort eben am weitesten entwickelt ist.
0: Ich finde es krass, dass es mittlerweile auch so zu einem Rüstungswettbewerb schon fast gekommen ist und es erinnert mich auch irgendwie so meiner Meinung nach an den Kalten Krieg damals, wo man die Weltraumrüstung gehabt hat quasi, der als erstes in den Weltraum kommt und das ist jetzt mit KI so.
2: Ja, man hat immer was Neues, was man so aufrüsten kann.
0: Ja,
2: ja, also ich finde allgemein noch so ein paar Sachen, also KI hat halt vor allem im Bereich der Kunst nichts zu suchen, meiner Meinung nach. Und es gibt auch viele Gegenbewegungen auf Social Media, die sich aktuell, so auf TikTok und so, dass Leute, also so Edits erstellen, halt, dass man wieder mehr auf Menschengemachtes achten soll. Und ja, halt, ich hoffe auch irgendwann, dass Leute merken, dass so KI-generierte Lieder oder Bücher oder Stimmen für Serien oder so jetzt nicht so das Wahre sind.
0: Also Synchronstimmen meinst
2: genau,
0: du wahrscheinlich, ja.
2: Weil es ist ja auch so ein Problem mit den Rechten von Synchronsprechern, wenn die in ihre Stimmen einfach verwendet werden.
0: Ja, kein einfaches Thema auf jeden Fall. Und ich bin auch gespannt, was so die nächsten Jahre und Jahrzehnte noch so mit sich bringen wird. Was aber halt auch kein einfaches Thema ist, aber meiner Meinung nach ein wichtiges und vor allem ein interessantes Thema ist, was ich heute mitgebracht habe, ist nämlich Cancel Culture. Hast du bestimmt schon mal von gehört, oder?
2: Ja, schwieriges Thema, allgegenwärtiges Thema. Also ich muss bei Cancel Culture, muss ich direkt an Upper Red denken, weil der Typ ist ja steht ja schon seit sehr vielen Jahren in Kritik, also mit Steuerschulden. Und Mimi hat ja auch so eine Videoreihe mit Entschuldigungen an Upper Red, wo er halt in jedem Video so eine halbe Stunde oder länger, glaube ich sogar, über all die Dinge redet, die Upper Red verbrochen hat. Und er ist ja auch aus Deutschland geflohen deswegen und lebt halt jetzt im Ausland. Und letztens gab es ja solche Vorwürfe, dass er eine Minderjährige vergewaltigt hat. Und es wird aber immer noch nichts dagegen gemacht. Also er hat ja immer noch seine Fans und so und verschwindet einfach nicht von der Bildfläche. Also ich weiß jetzt nicht, wie viel Geld er mit seinem Content noch macht, aber anscheinend ja noch genug.
0: Also für die Zuhörenden, die Upper Red nicht kennen, das ist ein YouTuber, der Anfang 2010er, nehme ich mal an, 2015 so um den Dreh mit YouTube-Content angefangen hat.
2: Am Anfang hat er auch noch so Minecraft-Let's Plays und so gemacht, aber das ist sehr schnell zu so Pranks ausgeartet. Und halt irgendwann, glaube ich, mittlerweile ist er bei so Finanztipps oder so. Ich bin mir nicht ganz sicher, wo er mittlerweile angekommen ist.
0: Ja.
2: Und er macht TikTok-Streams.
0: Also auf jeden Fall, du hast ja schon so ein bisschen angeschnitten, so dieses Cancel Culture ist ja eigentlich im Grunde genommen so ein Versuch, so eine bestimmte Person oder Organisation oder sogar halt so Unternehmen öffentlich halt zu boykottieren und halt einfach stark zu kritisieren.
2: Ja.
0: Also einfach heruntergebrochen ist es vor allem halt so ein gesellschaftliches Phänomen, das vor allem halt auch auf Online-Ebene passiert, habe ich jetzt das Gefühl.
2: Ja.
0: Und die Frage ist halt, die ich mir dabei gestellt habe, ob sich dieses Thema empirisch belegen lässt. Also ob es eine Theorie dazu gibt und sich diese eine Theorie durch Daten halt stützen lässt. Und dabei bin ich dann halt tatsächlich auf eine Veröffentlichung von der Bundeszentrale für politische Bildung gestoßen. Und die haben sich tatsächlich auch genau dasselbe gefragt wie ich. Also nicht direkt die BPBs, aber der Blog der Deutschen Gesellschaft für Soziologie. Und da hat Paula Irene Willer einen Beitrag zugeschrieben, zusammen mit Richard Traunmüller und Mattes Reverse. Oder Reverse. Ja, was denkst du denn eigentlich so dazu? Also denkst du, dass es möglich ist, zu solchen Sachen Studien durchzuführen?
2: Das ist eine gute Frage. Um ehrlich zu sein, weiß ich nicht so genau, weil wie du gesagt hast, das findet ja alles so im digitalen Online-Bereich statt. Mhm. Und also ich glaube, ich finde, also es wird eher schwieriger, dort eine klare Studie durchzuführen. Mhm. Oder was meinst du?
0: Ja, also das war eigentlich auch mein erster Gedanke. Deswegen habe ich mir halt auch überhaupt diese Frage gestellt. Und dann habe ich mir diesen Beitrag halt durchgelesen und im Kern ging es in diesem Beitrag vor allem um den Schutz halt vor Diskriminierung und dem Recht auf kontroverse Debatten. Also ob kritische Stimmen halt in Form von Debatten an den Unis sprechen dürfen oder eben nicht. Ich weiß nicht, also hattest du schon mal so einen Fall an deiner Uni oder halt auch Schule?
2: Also direkt jetzt eigentlich nicht. Mhm. Zum Glück noch nicht. Mir, also natürlich, es gibt so Lehrer, die man vielleicht nicht mal in der Schule haben möchte, aber jetzt nicht sowas, was so extrem auffällig war.
0: Mhm. Also ich hatte halt tatsächlich so einen Fall in der Oberstufe, also dass es halt quasi kritische Stimmen gab zu einem Redner, der zu uns kommen sollte an die Schule quasi, zu einem bestimmten Thema.
2: Mhm.
0: Und dann haben halt auch SchülerInnen unserem Schulleiter E-Mails geschrieben, dass sie gesagt haben, ja, wir wollen nicht, dass er in unsere Schule kommt, wir wollen nicht, dass er diese Rede hält.
2: Das ist aber krass.
0: Und haben tatsächlich dann auch seine Rede unterbrochen die ganze Zeit und haben angefangen mit ihm zu diskutieren dann, an dem Tag quasi.
2: Aber was für ein Einsatz. Erstmal sich die Mühe macht, diese E-Mails zu schreiben und dann eben weitergeht, weil die halt die E-Mails nicht gehört wurden.
0: Ja, das stimmt. Und das ist halt eigentlich auch so das, was dann untersucht wurde.
2: Mhm.
0: Mit so einem ähnlichen Konzept hat sich dann Mattes Reverse und Richard Traunmüller in der Studie halt beschäftigt. Und sie haben nämlich Studierende der Sozialwissenschaft an der Goethe-Universität in Frankfurt am Main befragt. Und unter anderem haben sie halt auch diese Toleranz gegenüber kontroversen Positionen, die Bereitschaft zur Diskussion und halt auch ja diese Erfahrung mit Zurückweisung oder halt persönlicher Kritik erfragt. Also eigentlich das, was ich so gerade so ein bisschen erzählt habe quasi.
2: Ja.
0: Und im Kern wollten sie halt herausfinden, ob bestimmte Themen an Universitäten halt vermieden werden oder ob sie halt Angst vor sozialer Boykottierung haben quasi.
2: Mhm.
0: Aber eben halt auch sowas wie, ob sie sich durch politische oder eben auch moralische Normen eingeschränkt fühlen in ihrer Redefreiheit. Also quasi, ob sie sich trauen, Sachen zu sagen, die ihnen nicht passt oder ob sie dann auch, wenn bestimmte RednerInnen kommen sollten zu bestimmten Themen, ob die das dann quasi kritisieren öffentlich oder eben nicht.
2: Ja.
0: Weil das Problem ist ja auch bei Cancel Culture, das ist ja so eine gesamte gesellschaftliche Bandbreite, ne? Also, weil das Problem ist halt auch mit dem Begriff, dass es ja auch viel zu vieldeutig ist. Also es ist ja nicht nur eine Definition, okay, das ist jetzt Cancel Culture.
2: Ja.
0: So, wann fängt Kritik an und wann ist es wirklich, ich cancel jemanden?
2: Ja, das Ding ist, ich bin ja auch der Meinung, dass es schwer ist, einzugrenzen. Vor allem halt, also ich habe jetzt nicht so viele In-Real-Life-Fälle mitbekommen, aber halt zum Beispiel online. Zum Beispiel bei bestimmten Künstlern oder Artists oder so. Es gibt halt immer Leute, die trotz Kritik immer noch Fans von Künstlern bleiben. Oder halt auch von irgendwelchen Marken oder so. Es gibt ja auch viele Marken, die irgendwie wegen politischen Meinungen oder so boykottiert werden. Aber das Ding ist, das hält ja dann irgendwie nur ein paar Monate. Und danach sieht man die Marken oder die Künstler wieder. Und deswegen ist es halt schwer, da irgendwie so eine Grenze zu finden.
0: Ja, voll. Und deswegen habe ich halt auch in dieser Studie dann so mal durchgelesen und habe halt so die einzelnen Aspekte dann so rausgenommen. Und sie sind vor allem halt auf die Aspekte wie so Toleranz, Selbstzensur und haben diese halt versucht so messbar zu machen, also halt irgendwie in Zahlen umzuwandeln, was ich halt auch übelst schwer finde, weil wie willst du Toleranz und so Selbstzensur irgendwie in eine Studie umwandeln?
2: Ja.
0: Da fragst du dich jetzt halt auch bestimmt, ja, wie das Ergebnis dann überhaupt ausgegangen ist. Hast du eine Vermutung?
2: Ich habe, um ehrlich zu sein, gar keine Ahnung, aber ich bin gespannt.
0: Ja, also viele Studierenden lehnten halt je nach Aussage ab, dass bestimmte Personen an der Universität halt überhaupt sprechen dürfen. Also das, was ich halt auch schon erwähnt habe in meinem Beispiel. Mhm. Zum Beispiel rund 30% wollten halt einer Person mit der Aussage, dass der Islam sei mit dem Westen unvereinbar, nicht auf dem Campus sprechen lassen. Auch bei der Aussage, Homosexualität ist unmoralisch, lag der Anteil bei etwa 54%.
2: Also ich bin sehr geschockt gerade.
0: Ja, also siehst schon, das sind schon krasse Beispiele und Szenarien, die da genommen wurden. Ja. Also ich glaube auch nicht, dass es wirklich solche Szenarien gab. Es sind natürlich rein hypothetische Sachen. Und noch größer war sogar die Ablehnung, wenn es um eine lehrende Person ging. Also ProfessorInnen oder andere, die eine Lehrstelle quasi haben.
2: Ja, das ist ja auch wichtig, bei solchen Personen vor allem darauf zu achten, wenn die so einen Lehrauftrag auch noch haben.
0: Ja, voll. Ja, also die Kernaussage war dann halt auch quasi, dass die Befragten deutlich eine Bereitschaft zeigten, bestimmte Positionen oder die Vertreter von diesem aus dem universitären Raum auszuschließen. Also das kann man jetzt entweder für gut oder halt auch schlecht finden, je nachdem. Also wie gesagt, du hast ja schon gesagt, das ist ja Encouragement, das man dann halt auch zeigt und dass du es gut findest. Wichtig ist aber halt auch noch zu betonen, dass die Studie natürlich keinen endgültigen Beweis für eine allgemeine Cancel Culture liefert. Das war halt nur ein Annäherungsversuch, wie man es empirisch erfassen könnte, weil es ist halt eben, wie vorher halt auch erwähnt, einfach ein Phänomen und der Begriff halt sehr verallgemeinert. Aber ich fand halt den Versuch eben sehr spannend und ich bin halt auch gespannt, welche Herangehensweise es in Zukunft eventuell noch geben könnte, diesen Begriff irgendwie einzugrenzen und auszuweiten und zu sagen, okay, diese Zahlen gibt es dafür und ist es wirksam oder nicht.
2: Same, also vor allem, weil es jetzt ja schon so die Leute das auf dem Schirm haben, denke ich mal, dass es in der Zukunft vor allem auch dadurch, dass Meinungen immer kritischer und so werden und sich Meinungen immer mehr zuspitzen, dass es in Zukunft wahrscheinlich mehr Studien noch dazu geben wird und man das vielleicht noch eher festmachen kann. Mhm. Also ich werde auf jeden Fall gespannt drauf.
0: Ich bin auch gespannt. Naja, du hast auf jeden Fall noch eine Empfehlung mitgebracht, oder?
2: Ja, und zwar möchte ich über das Remake von The Legend of Zelda Ocarina of Time reden. Das ist angekündigt, am 5. November 2026 rauszukommen. Und ist, wie gesagt, ein Remake von dem alten Teil, der kam 1998 raus für den Nintendo 64. Und ja, auf jeden Fall braucht man dann eine Switch 2 dafür, wenn man das Spiel spielen möchte. Und es kostet circa 70 Euro. Aber ich hab Bock.
0: Ja, ich werde es vielleicht auch ausprobieren. Muss mir erstmal eine neue Switch holen. Und dann kommen wir auch schon zu meiner Empfehlung.
2: Und ich bin gespannt.
0: Meine Empfehlung ist die Serie Cyberpunk Edgerunners. Und die Serie hat nämlich eine Staffel und kann auf Netflix angeguckt werden. Und es ist, wie man eventuell schon am Namen hört, an das PC-Spiel Cyberpunk 2077 angelehnt. Und es ist so eine düstere, actionreiche Comic of Age Story in einer Cyberpunk-Welt, in der David, also der Protagonist, ein Jugendlicher, so zwischen Überleben, Loyalität und dem Wunsch, legendär zu werden, hin und her gerissen wird. Also er kommt halt nämlich aus armen Verhältnissen und versucht auf verschiedenen Wege die Spitze der korrupten Stadt Night City halt zu erreichen. Mhm. Und es ist halt einfach eine sehr, sehr coole Serie, aber es gibt viel Blut, viel Technologie und halt auch Cyberware und halt auch einfach diesen typischen Cyberpunk-Look.
2: Ja, so mäßig. Also ich habe mal angefangen und der Artstyle war richtig krass. Nach deiner Empfehlung, jetzt muss ich auf jeden Fall weiterschauen.
0: Guck ihn zu Ende, wirklich, weil, das ist nämlich noch das Wichtige, am 22. Oktober kommt tatsächlich auch die zweite Staffel raus. Also es ist die perfekte Zeit, die 10 Folgen der ersten Staffel vor dem Release nochmal anzugucken und dann direkt anschließen zu können. Und das war's dann auch schon heute mit der Folge. Ihr könnt diesen Podcast jeden Freitag auf jeden Plattformen, wo man einen Podcast hören kann, anhören. Und dann wünsche ich euch noch einen schönen Abend.
2: Ich wünsche euch auch noch einen schönen Abend.
3: Hey ihr, willkommen zu einer neuen Folge von Mein Thema, Dein Thema. Mein Name ist Felicitas und ich bin heute eure Gastgeberin. In diesem Podcast sprechen wir wie jede Woche über zwei interessante Themen, die in unserer Redaktion zur Sprache kamen, beziehungsweise die uns auch selbst im Alltag bewegt haben. Zum Schluss bekommt ihr wie immer noch 2 Empfehlungen fürs Wochenende von uns. Außerdem gibt es jeden Freitag eine neue Folge, die ihr überall hören könnt, wo es Podcasts gibt. Ich bin aber natürlich nicht alleine hier, sondern mein Co-Host ist heute der liebe Daniel. Hallo Daniel.
4: Hallo Felicitas.
3: Ich habe so ein bisschen gehört, dass es bei dir um eine Neuverfilmung geht. Also erzähl mal ein bisschen.
4: Da hast du recht. ich denke, wir sind ja ungefähr gleich alt, dann wirst du als Kind auch noch die Chroniken von Narnia gesehen haben.
3: Ja, klar.
4: Sehr gut. Ist eine Trilogie gewesen in den 2000er Jahren. Da ist dann, ich glaube, die Lizenz ausgelaufen, deswegen ging das nicht weiter. Das hat jetzt ein Ende tatsächlich, denn es wird nächstes Jahr einen neuen Film geben. Das Wunder von Narnia. Also kann man sich so vorstellen, der Autor C.S. Lewis hat 7 Bücher, glaube ich, geschrieben. Nein, ich glaube ich. C.S. Lewis hat 7 Bücher geschrieben. Und der 6. davon, den er geschrieben hat, ist das Prequel. Das heißt chronologisch der erste Teil der Reihe. Und der wird jetzt verfilmt von niemand Geringerem als Greta Gerwig. Wer ist Greta Gerwig, fragt man sich. Das ist die Regisseurin von Barbie, der sehr populär war. Und den grandiosen Filmen Little Women und Lady Bird, die wirklich mega, mega gut waren. Und ja, die gute Dame, die verfilmt jetzt eben Das Wunder von Narnia, heißt es, für Netflix. Und der Film wird im Februar 2027 mal wahrscheinlich kurz in die Kinos kommen. Das hat einmal so einen Hintergrund, dass viele Streamer ihre ja großen Produktionen mal kurz ins Kino bringen, dass sie für Awards und sowas nominiert werden können. Und dann kommt der Film, ich glaube, im April 2027 auf Netflix.
3: Sehr geil. Vor allem gerade auch, wenn es ein Prequel vom ersten Teil ist, der war ja eh der beste, muss ich mal ganz ehrlich gestehen. Also voll cool, ja.
4: Ja, ja, da hast du auf jeden Fall recht. Hat mir mit Abstand auch am besten gefallen. Aber natürlich ganz neu besetzt, ne, und auch ein neues Konzept. Und das finde ich eigentlich ganz interessant, weil Greta Gerwig hat da ein bisschen einen persönlichen Ansatz, würde ich sagen. Sie hat nämlich gesagt, und da nehme ich ein bisschen vorweg, zu deinem Thema später, du erzählst uns ja was über die Oper. Und Greta Gerwig will, dass der Film sich spirituell anfühlt wie eine Rockoper. Weil in der Geschichte Aslan, der Löwe, an den sich auch die Zuhörer vielleicht noch erinnern können, die Welt von Narnia durch Gesang erschaffen hat. Und sie sagt dann quasi ja, dass die Welt von Narnia quasi aus Musik besteht. Aslan erschafft diese Welt durch das Singen. Und für sie fühlt sich Rock'n'Roll an wie eine Welt aus Musik. Und ja, darauf kann man dann sehr gespannt sein. Und die größte Inspiration musikalisch für sie ist David Bowie. Dann in diesem Fall, weiß nicht, ob du großer Bowie-Fan bist oder eher weniger hörst.
3: Es geht so. So ein paar Lieder kenne ich, aber ja, bin jetzt nicht der riesen Bowie-Fan, sagen wir es mal so.
4: Ja, ich meine, hat auch viel gemacht, viel Tolles dabei, auch viel dabei, wo ich jetzt auch sage, ja, muss ich jetzt nicht hören. Aber was mir persönlich an Bowie eben sehr gefällt, ist so wie revolutionär er war in gewisser Hinsicht. Und das vor allem auch in der, sag ich mal, Geschlechterrolle. Also Bowie war als Mann jemand, der sich sehr androgyn auch gekleidet und gegeben hat. Und das sieht man tatsächlich auch im Design von Aslan, den Löwen. Da wurde jetzt das erste Bild veröffentlicht. Zwei verschiedenfarbene Augen und rote Streifen im Gesicht, das eben sehr an diesen Ziggy Stardust-Look erinnert. Und zu einer, sag ich mal, größten News in dieser Hinsicht, da kommen wir gleich dazu. Genau. Aber man kann auch erstmal sagen, worum geht's denn jetzt überhaupt in dem Film Das Wunder von Narnia? Geht um den kleinen Diggory und Polly. Das sind zwei jüngere Kinder und die geraten durch den verrückten Onkel Andrew in eine Zwischenwelt und treffen dort auf den uns bekannten Löwen Aslan und auch die böse Hexe Jadis. Genau. So, dann fragen wir uns natürlich, wen kennen wir denn jetzt von der Besetzung? Also wie schon gesagt, der kleine Diggory Kirk heißt der, ist in dem Film noch ein kleiner Junge. Später in den Narnia-Filmen, die wir kennen, da ist er dann der alte Professor, zu dem die jungen Kinder kommen. Also das ist quasi die Geschichte des Mannes, als er quasi ein Kind war. Der wird gespielt von David McKenna. Den kennt man aus einer Neuauflage von Herr der Fliegen. Es gab eine Miniserie, die ziemlich gut war. Und da spielt der Junge eben die Hauptrolle. Aber es war auch bis jetzt das Einzige, der ist, keine Ahnung, 10 Jahre alt oder sowas. Und dann hat man Beatrice Campbell als Polly. Polly Plummer heißt die kleine Figur, auch natürlich als Kind eher weniger bekannt. Aber jetzt kommen eben die großen Namen. Der verrückte Onkel Andrew wird von niemand Geringerem gespielt als Daniel Craig, den weltbekannten James Bond. Die Hexe Jadis, die im Original ja die große Antagonistin ist, wird gespielt von Emma Mackey. Und ich glaube, die dürftest du auch kennen, ne?
3: Ja, ist das nicht die Maeve aus Sex Education?
4: Ganz genau, aus Sex Education. Also auch jemand, der durch Netflix bekannt geworden ist und hat auch in Barbie mitgespielt. Deswegen, diese junge Dame dürfte vielen Menschen ein bekanntes Gesicht sein.
3: Das finde ich jetzt sehr interessant, weil in den Originalen ist ja diese weiße Hexe mehr so eine ältere Frau, also ja. So, und da jetzt, wenn ich so das Bild von der Maeve-Darstellerin im Kopf habe, die ist ja noch sehr jung, also diese Kombi, das finde ich schon sehr interessant, also wie das jetzt so vom Original, sag ich mal, auch so ein bisschen sehr abweicht.
4: Genau, ja, man logischerweise, weil es ja davor spielt, ja. Ist sie dann logischerweise auch jünger. Aber da bin ich auch mal gespannt, weil ich von ihr als Schauspielerin eben sehr viel halte. Dann haben wir als Mabel Kirk, die todkranke Mutter des der Hauptfigur, wird gespielt von Carrie Mulligan, die wir kennen aus The Great Gatsby, aus Drive und aus dem großartigen Promising Young Women. Und natürlich Aslan, jetzt die große Frage. Ne? Im ja. Original, also ich sag immer Original, in der Trilogie, die bereits gedreht worden ist, wird er ja gesprochen von Liam Neeson. Er ist ein Mann mit tiefer Stimme und weise klingend. Jetzt gesprochen von niemand geringerem als Meryl Streep.
3: Ja, auch interessant. Frau, das kann ich, also ich kann, muss ganz ehrlich sagen, man kann es gar nicht so richtig vorstellen, weil Löwe, man ist so geprägt irgendwie davon, von dieser männlichen Stimme, wie du jetzt auch schon gesagt hast, gell?
4: Ja.
3: Und Meryl Streep, da habe ich ja auch sofort Mama Mia im Kopf. Mhm. Also ist ja auch eine tolle Sängerin.
4: Genau.
3: Also ja, es ist eine interessante Kombi. Ich bin mal gespannt, wenn sie das dann so umsetzen, wie das dann so wird.
4: Ja, ich finde es auch eben sehr schön, weil es eben nochmal rückwirkend auf Bowie zeigt, ein männlicher Löwe, also mit einer Mähne, kann trotzdem auch eben weibliche Eigenschaften haben. Daher eben diese androgyne Sache. Und Aslan ist ja quasi eine Metapher für Gott im Prinzip. Ne? Das heißt, etwas, was losgelöst ist von Geschlecht oder Geschlechterrollen. Deswegen finde ich diesen Ansatz eigentlich ganz gut. Und ich glaube, Greta Gerwig ging es auch nicht unbedingt darum, dass es eine Frau ist, sondern sie hat eben in einem Interview gesagt, dass sie eben sehr hohe Ansprüche an diese Rolle hatte. Sie wollte jemanden, der tiefgründig, aber nicht prätentiös ist, der Würde und Ernsthaftigkeit besitzt, ohne dabei schwermütig oder verbissen zu wirken. Jemand, der sowohl Tiefe und Pathos als auch Freude und Begeisterung vermitteln kann. Jemand, der über 70 ist und die Weisheit der Erfahrung mitbringt, aber zugleich die Fähigkeit besitzt, wie ein Kind über Dinge ja, zu staunen. Und obendrein sollte sie auch noch einer der besten Schauspieler aller Zeiten sein. Und
3: also viel, was man mitbringen muss.
4: Ja, ganz, ganz richtig. Also ich treffe auf viele dieser Eigenschaften nicht zu. Hat sie eben auch gesagt, diese Liste ist nicht lang. Und so wird es eben Meryl Streep, dreifache Oscar-Gewinnerin, 21 Mal für einen Oscar nominiert. Kein anderer Mensch wurde öfter nominiert. Und ja, einfach wahrscheinlich die größte Schauspielerin unserer Zeit. Da bin ich eben sehr, sehr gespannt. Gibt allerdings eben nicht nur Sachen, auf die man da positiv blicken kann, sondern man muss ja natürlich auch ein bisschen vorsichtig sein, würde ich sagen. Und wenn ich es einordnen würde als großer Filmfan, ich fand die älteren Filme jetzt, den ersten fand ich cool und die zweiten und dritten war so, ja, Chroniken von Narnia, ne? Also ja. Musste ich jetzt nicht unbedingt sehen. Und für mich ist aber das große Ding, ich bin ein Riesenfan von Greta Gerwig, ich bin ein großer Fan des Casts. Und ich finde auch diese Idee mit der Rockoper, mit diesem Gefühl, mit diesem Gedanken zu spielen, finde ich interessant. Sich von David Bowie inspirieren zu lassen, der auch so eine Wohlfühlmusik auch einfach macht, finde ich sehr gut. Das Einzige, was mir wirklich Bauchschmerzen bereitet, ist der Fakt, dass es von Netflix produziert ist. Und viele werden ja Netflix abonniert haben. In meinen Augen haben die ein ganz großes Problem, dass sie Quantität über Qualität setzen. Ihr wisst dasselbe, wenn ihr durch den Katalog scrollt, was Netflix an Unmengen von Serien und Filmen produziert. Und da fehlt halt in meinen Augen einfach ganz klar ganz viel Qualität. Und ich hoffe, dass sie das nicht versauen in der Produktion. Aber Greta Gerwig und Cast sind schon mal ja, Zeichen dafür, dass man vorsichtig optimistisch sein kann, finde ich.
3: Ja, da gebe ich dir vollkommen recht. Und wie wir ja jetzt schon eben so ein bisschen angerissen haben, ich habe dann wieder ein ganz anderes Thema und ich steige mal ein mit einem Zitat. Entweder man mag die Oper oder man hasst sie. Wenn man sie liebt, ist es für immer. Dieser Satz ist bestimmt jedem aus dem Film Pretty Woman bestimmt schon mal über den Weg gelaufen. Auch ich bin seit meinem ersten Opernbesuch total fasziniert. Von der Oper und besuche regelmäßig Vorstellungen. Besonders italienische Opern, beispielsweise von Giacomo Puccini, haben es mir total angetan.
4: Echt? Aber wie, also kannst du Italienisch oder wie verstehst du dann, was da gesagt wird?
3: Also tatsächlich Italienisch spreche ich nicht, aber Es ist so, dass bei den Opernaufführungen über der Bühne ist meistens ein Bildschirm, eine Leinwand und da läuft dann quasi der Text durch, der dann auf der Bühne gesungen wird. Also dann kann man quasi anhand der Übersetzung der Handlung dann auch folgen. Und echt? Das finde ich total spannend, ja, weil man kann dann so, man kann entweder, ich bin dann auch so jemand, ich lese nicht alles, ich gucke dann immer mal hoch und dass ich mal wieder weiß, wo wir so sind, aber meistens transportiert die Musik auch so viel, dass du gar nicht weiter auf den Text achten musst, weil du das allein schon durch die Musik die Handlung verstehst. Also das ist dann immer schon sehr faszinierend, finde ich.
4: Ja, das macht vollkommen Sinn, auch wenn man aus Schauspielsicht jemanden zuguckt beim Spielen, auch wenn es eine andere Sprache ist, wird ja das Gefühl trotzdem transportiert. Und dann,
3: ja, genau.
4: Also so hört sich das für mich jedenfalls an.
3: Ja. So ist es auch. Und falls ihr euch jetzt fragt, wer denn jetzt eigentlich Giacomo Puccini ist, dann kann ich euch versichern, den habt ihr bestimmt alle schon mal irgendwie gehört. Denn ein berühmtes Gesangsstück von ihm ist Nessun Dorma. Paul Potts hat es zum Beispiel bei der britischen Castingshow Britain's Got Talent im Jahr 2007 gesungen und dadurch weltweit Berühmtheit erlangt.
4: Ja, da sagst du was, daran kann ich mich erinnern. Da war ich ein kleiner Junge und ich glaube, das war ja so, Paul Potts war ja jemand, der schwer vom Schicksal gezeichnet war und auch große Probleme mit Selbstvertrauen hatte. Und ich habe noch im Kopf, wie der auf der Bühne steht und fast in Tränen nahe ist, weil er so aufgeregt ist. Und dann brettert der da dieses Lied los und wirklich jeder hat Gänsehaut und ist in Tränen nahe und er berührt da riesen Publikum. Das war schon, ich glaube, das war auch eine Werbung dann irgendwann in Deutschland bei Vodafone, glaube ich. Aber ja, Riesensong, mega.
3: Ja, von ihm gibt's ja auch einen Film, also wo dann so ein bisschen seine Lebensgeschichte erzählt wird, wo dann auch quasi die Schlussszene hier sein Auftritt ist und so weiter. Und es war wirklich so, also er hat ja sehr sehr ärmlich dann auch gelebt, also der war dann, glaube ich, auch ein bisschen verschuldet und hat dann so diesen Auftritt quasi als letzte Chance gesehen, vielleicht aus seiner Stimme nochmal was zu machen. Er hat ja auch vor ganz großen Opernsängern wie Pavarotti damals auch vorgesungen, da hat er dann aber sich nicht beweisen können und hat dann, ja, wie gesagt, schon fast aufgegeben,
4: ja.
3: Und hat dann aber durch Britain's Got Talent nochmal eine Chance bekommen und die dann auch genutzt.
4: Ja, Pavarotti ist ja der Opernsänger, dessen Version von Nessun Dorma man ja auch als Person kennt, die überhaupt nichts mit Oper zu tun hat. Ne?
3: Ja, also Pavarotti, das ist schon eine Koryphäre in der Opernszene und ja, den hat man schon immer mal, auch heutzutage in Memes ist der ja manchmal noch präsent. Also ich jetzt mal so nebenbei, so lustig. Ich kenne auf jeden Fall das eine, wo er das dann so einen ganz hohen Ton singt. Und das ist dann immer auf Instagram irgendwie, ja, wenn ich mir was eingeklemmt habe und dann wird der Pavarotti da eingeblendet und dann singt er den Ton. Also das ist ja dann meistens, manchmal wird es auch ins Lächerliche gezogen, aber ja, man kennt ihn natürlich, also ist sehr klar. Und aber jetzt mal für alle, die ein bisschen Erinnerungslücken haben, habe ich hier nochmal einen kurzen Ausschnitt zum Reinhören.

0: Ja, also ich finde wirklich wunderschön und emotional gesungen. Dann kriegt man jedes Mal wieder aufs neue Gänsehaut, finde ich, wenn man das hört.
1: Ja, auf jeden Fall. Das ist echt riesig.
0: Ja, und deshalb habe ich mir auch gedacht, ich entführe euch heute mal ein bisschen in die geheimnisvolle Welt der Oper. Doch bevor ich einen kleinen Einblick in meine Lieblingsoper dann auch gebe, erkläre ich noch mal kurz, was denn eigentlich genau eine Oper ist. Man kann die Oper als eine Art episches Theaterstück beschreiben, bei dem die Schauspieler nicht sprechen, sondern eben alles gesungen wird. So transportieren im Gegensatz zu einem normalen Theaterstück die Musik und der Gesang die Emotionen. Zum Beispiel, wenn die Schauspieler Trauer, Wut oder Freude eben darstellen sollen, das wird dann eben durch lange emotionale Melodien rübergebracht. Diese Melodien werden dann auch als sogenannte Arien bezeichnet. Also Nessun Dorma jetzt, was wir gehört haben zum Beispiel, ist die Arie der Figur Calav aus der Oper Turandot, auch von Puccini. Um diese Arie eben zu singen, nutzen dann die Sänger eine ganz spezielle klassische Gesangstechnik, um auch eben ohne Mikrofon den ganzen Opernsaal mit ihrer Stimme zu erfüllen. Und der Gesang wird dabei von einem Orchester begleitet, welches sich dann im sogenannten Operngraben befindet, also so ein bisschen vor der Bühne und unterhalb der Bühne, so
1: Okay.
0: kann man sich das vorstellen.
1: Und als kurze Zwischenfrage, ich bin ja auch ein altes Theaterkind, aber muss auch ehrlich gestehen, ich war noch nie in der Oper. Ist es dann auch so aufgebaut, wie man so ein Theaterstück kennt, also so Akten oder so?
0: Ja, tatsächlich. Also die Oper ist in verschiedene Akte eingeteilt. Also das variiert je nach Länge der Oper. Also man sagt immer so zwischen 2 bis 5 Akten ist so der Regelfall. Und auch sind die Bühneninszenierungen meistens sehr, sehr spektakulär mit hunderten Mitwirkenden. Also das ist dann, meisten Opern haben Riesenchöre, die dann dahinter stehen. Auch die Schauspieler sind meist mit sehr aufwendigen Kostümen gekleidet. Und aufgeführt werden die Opern dann speziell in dafür errichtete Kulturhäusern. Also das kennt man ja, Opernhäuser. Zum Beispiel haben wir ja auch in Dresden eine sehr schöne Oper, eben die Semperoper. Das ist mit eines der bedeutendsten Theaterbauten der Welt. Aber auch die Mailänder Scala ist zum Beispiel auch sehr berühmt und ist auch eine sehr schöne Oper in Mailand. Genau, und zu den besonderen Gelegenheiten werden aber auch Opern an anderen Orten aufgeführt, zum Beispiel im Freilufttheater. Ganz berühmt ist beispielsweise sind dabei die Opernfestspiele in der italienischen Stadt Verona. Die werden dann in der Arena di Verona, das ist so eine Art Kolosseum, wie man es auch von Rom kennt, eben aufgeführt.
1: Aber da lieber ein Sitzkissen mitbringen, ne?
0: Ja, da kann ich aus eigener Erfahrung berichten. Da war ich tatsächlich schon mal in also wunderschöne Kulisse, muss man natürlich sagen. Und man muss sich das aber so vorstellen, also wenn man jetzt nicht gerade viel Geld hat und sich einen Platz in der ersten Reihe sichern kann, dann sitzt man wirklich auch auf den Rängen und somit auch auf den Steinen. Und da muss man dann natürlich auch, klar kann man sich auch ein Sitzkissen dort kaufen. Aber gut wäre es auch, wenn man sich schon vorher gut ausrüstet und dann eben gut gepolstertes Kissen mitbringt, weil sonst wird das ganz schön lang dann mit dem Sitzen.
1: Ja,
0: Sag ich
1: das glaube
0: mal
1: ich
0: so.
1: sofort, ja.
0: Also da braucht man Sitzfleisch, ja. Ja, und meine absolute Lieblingsoper ist natürlich auch von Puccini, ist Tosca. Und das war tatsächlich auch meine erste Oper, die ich damals besucht habe. Und ich war total fasziniert.
1: Okay, aber wie kann ich mir das vorstellen? Hast du irgendwann mal gesagt, Mama, Papa, ich will unbedingt in die Oper gehen, oder hast du dann selber Karten gekauft oder hast du die geschenkt bekommen? Wie war das bei dir?
0: Also tatsächlich habe ich die Karten zu meinem 16. Geburtstag von meiner Mom geschenkt bekommen. Die hat dann damals gesagt zu mir, ach Kind, komm, das probier mal einfach mal aus. Wenn es was ist, ist es was. Wenn es nicht ist, dann war es ein Versuch wert. Und ja, aber das war wie gesagt ganz toll. Es war großartiges Bühnenbild, auch ein altes Bühnenbild mit richtig schönen alten Kostümen und so weiter. Und die Sänger, das war einfach, die haben toll gesungen und das war einfach wirklich schön. Und seitdem bin ich dann dabei geblieben. Ja,
1: Okay,
0: es hat mich total in den Bann gezogen, ja.
1: und es war dann Tosca, hast du erzählt, die deine Lieblingsoper, worum geht's da dann?
0: Ja, die Oper Tosca, wie gesagt, ist eine italienische Oper von Puccini und die spielt eben im 18. Jahrhundert in Rom. Und dabei ist die Oper wie eine Art, das kann man sagen, packender Thriller inszeniert, also bei dem es eben um Liebe, Erpressung und auch Tod geht. Und im Mittelpunkt steht ein Liebespaar, und zwar die berühmte Opernsängerin Tosca und der Maler Cavadossi. Doch eben das Liebesglück der beiden wird durch den skrupellosen Polizeichef Scarpia dann gestört, der Cavadossi vernichten will und Tosca für sich gewinnen möchte. Und Scarpia nimmt dann den Maler Cavadossi gefangen und erpresst Tosca eben. Sie soll eine Nacht mit ihm verbringen und dann lässt er den Geliebten quasi wieder frei. Und Tosca tut eben so, als würde sie sich auf diesen Handel einlassen. Und in dem passenden Moment, also das ist dann auch mit einer sehr emotionalen Arie von ihr verbunden, ersticht sie eben diesen Bösewicht. Und Scarpia hat Tosca aber auch eine Falle gestellt und ihr Geliebter wird trotz dieses Mordes dann letztendlich hingerichtet. Also das ist dann auch sehr dramatisch. Der singt dann auch noch so eine sehr dramatische Arie zum Schluss und stirbt dann eben. Ja, und vor lauter Liebeskummer und Verzweiflung springt dann Tosca eben am Ende von der Engelsburg in den Tod. Und die Oper ist also, kann man sagen, kurz gesagt ein Dreiecksdrama, bei dem im Endeffekt alle Hauptfiguren dann zum Schluss sterben.
1: Ja, das wollte ich gerade sagen. Also das ist deine Lieblingsoper und das ist im Prinzip so eine größere Tragödie geht eigentlich nicht, ne?
0: Ja, aber ich finde zum Beispiel bei Puccini, das ist einfach diese Dramatik in den Opern, das ist einfach so faszinierend. Das ist einfach mitreißend. Also ich bin zum Beispiel niemand, der so gerne komische Sachen sich anguckt. Ich meine, du kennst das ja auch, gibt's ja auch komische Theater, Komödien. Also das ist eher nicht so meins. Also ich bin dann wirklich jemand, ich mag halt diese Dramatik und die Musik von Puccini ist halt auch einfach ist einzigartig. Ja, und jetzt auch nochmal zur Oper an sich. Also die Oper ist ja auch teilweise auch sehr in Verruf geraten. Das ist ja auch so ein bisschen die Pannenoper, kann man sagen, schlechthin. Und hat schon öfter mal für Gesprächsstoff gesorgt. Denn zum Beispiel einmal wurde in dem dritten Akt nicht Cavadossi erschossen, sondern Tosca stattdessen. Also das war auch ganz skurril. Frag mich nicht, wie das zustande gekommen ist. Das ist wohl so passiert. Und außerdem kam das ein oder andere Mal auch zu einer peinlichen Situation, weil die Tosca, die springt ja dann zum Schluss von der Engelsburg. Und da ist es meistens so, dass dann unterhalb quasi ein Trampolin oder eine Matratze ist, und da, wo die dann eben drauf springt. Und da kam es wohl auch das ein oder andere Mal vor, dass die dann quasi vom Trampolin, dass sie aufs Trampolin gesprungen ist und dann wieder zurückgefedert ist und dass dann die Zuschauer die nochmal kurz gesehen haben. Also das ist auch, kann man sich eigentlich nicht vorstellen.

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